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1: Es ist 3 Uhr im Nachrichtenstudio. Gabriele Tüchler. Die Trockenheit der vergangenen Wochen wirkt sich immer mehr auf die Wasserversorgung aus. In einigen Gemeinden in Österreich ist die Lage bei der Wasserversorgung

0: Versorgung angespannt. Zu den Ursachen für die Probleme bei der Wasserversorgung sagt Trinkwasserexperte Roman Neunteufel von der BOKU Wien.
1: Im alpinen Gebiet gibt es auch meistens mehr Niederschläge. Allerdings, was jetzt passiert ist, dass diese Niederschläge nicht mehr so gleichmäßig verteilt sind wie früher, sondern dass wir im Sommer sehr viel weniger Niederschlag haben, dass wir im Winter sehr viel mehr Niederschlag haben. Und dummerweise ist der Grundwasserkörper kein Akku, den man auf 300% laden kann, sondern alles, was dann über 100% rausgeht, das fließt oberflächlich ab. Das geht in die Flüsse und das steht dann im heißen, trockenen Sommer trotzdem nicht zur Verfügung, auch wenn es im Winter genügend regnen würde.
0: Zwei Schwerverletzte hat es bei Gleitschirmunfällen in Tirol gegeben. Ein 40-Jähriger ist in Wörgl beim Landeanflug mit dem Kopf gegen eine Mauer geprallt. Gestern Nachmittag hat sich dann ein 45-Jähriger bei einer Notlandung im Osttiroler Obertiliach eine schwere Rückenverletzung zugezogen. Heute vor 5 Jahren haben die radikal-islamischen Taliban in Afghanistan die Macht zurückerobert. Die USA sind überstürzt abgezogen. Seitdem regieren die Taliban mit eiserner Faust, vor allem gegen Frauen und Mädchen. Teresa Kulowitsch berichtet.
2: August 2021. Innerhalb weniger Wochen schaffen es die Taliban, Afghanistan wieder unter ihre Kontrolle zu bringen. Am 15. August nehmen sie Kabul ein, nachdem die USA überstürzt das Land verlassen haben. Seitdem hat sich vieles verändert, vor allem für die knapp 22 Millionen Frauen und Mädchen im Land. Frauen dürfen de facto nichts mehr ohne männliches Familienmitglied außerhalb der eigenen 4 Wände machen. Zugang zu Bildung und Arbeitsplätzen ist ihnen prinzipiell verwehrt, in der Öffentlichkeit zu sprechen verboten. Jeden Zentimeter des Körpers zu verhüllen hingegen ein Muss. Rechte in der Ehe sind kaum vorhanden. Gleichstellung zwischen Mann und Frau gibt es sowieso nicht. Die Taliban sehen all das nicht so dramatisch. Frauen könnten all ihre Rechte wahrnehmen, heißt es da. Von diesen Rechten ist allerdings nicht mehr viel übrig.
0: Spanien hat seine Polizei- und Militärpräsenz in seiner nordafrikanischen Exklave Ceuta verstärkt. Denn in den sozialen Netzwerken sind Aufrufe zu einem erneuten Massenansturm auf Ceuta aufgetaucht. Im Juli haben bereits mehr als 70.000 Menschen versucht, die Grenze von Marokko zur spanischen Exklave zu überwinden. Und jetzt zum Wetter und Nathalie Auer.
3: Frisch starten wir in das Wochenende mit Temperaturen von meist nur 11 bis 18 Grad. Tagsüber wird es dann aber überall heiß mit 30 bis 36 Grad. Bis zu 36 Grad werden es im Raum Linz und im Machfeld. Dazu gibt es heute jede Menge Sonnenschein. In Vorarlberg und Tirol bilden sich langsam aber auch größere Quellwolken und einzelne Schauer und Gewitter. Den Wind, den spüren wir heute vom Weinviertel bis ins Burgenland mit Spitzen bis zu 40 km pro Stunde. Morgen geht es dann ähnlich heiß und oft sonnig weiter. Schauer und Gewitter können diesmal aber im gesamten Bergland auftauchen.
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1: Es ist 4 Uhr im Nachrichtenstudio, Gabriele Tüchler. Wie und wann Österreichs Landwirtinnen und Landwirte finanzielle Unterstützung für erlittene Dürreschäden und Ernteausfälle bekommen könnten, ist weiter offen. Das politische Ringen darum geht weiter. Die SPÖ will Hilfsgelder für Landwirte erst freigeben, wenn es eine Einigung beim Klimagesetz gibt. Auch Klimaminister Norbert Totschnig von der ÖVP drängt auf eine schnelle Einigung, wie er in der ZIP2 sagt, und verweist auf seinen Entwurf dazu.
2: Am Ende braucht es eines. Alle müssen aufeinander zugehen. Dann ist ein Kompromiss möglich. Was auf dem Tisch liegt, ist sehr gut vorbereitet. Ich habe im Vorfeld Gespräche geführt mit allen Umweltsprechern aus den Regierungsfraktionen. Ich bin zuversichtlich, was es jetzt braucht, ist es den finalen Durchbruch. Der muss aus meiner Sicht jetzt gelingen.

0: Die Chance ist sehr hoch und das Gesetz muss jetzt kommen.
1: Wochenende heißt Staugefahr, diesmal vor allem zwischen Österreich und Deutschland. Wegen des Niedrigwassers auf dem Rhein werden Transporte von Wasserwegen auf die Straße verlagert. Dafür lockern an diesem Wochenende 15 deutsche Bundesländer Fahrverbote an Sonntagen, teilweise auch heute Samstag. Aus Berlin, Regina Pöll.
2: Vor allem auf der A10 Tauernautobahn oder am Grenzübergang Walserberg könnte es sich stauen. Denn auch Bayern lockert das Fahrverbot heute und am Sonntag. Nur Sachsen-Anhalt bleibt bisher dabei. Die Politik will mit den Lockerungen Lieferengpässe etwa bei Stahl und Chemikalien verhindern. Der Hamburger Lkw-Fahrer Erwin Greifeld hält wenig davon, auch an Sonntagen zu fahren.
3: Wir haben einfach nicht genug Fahrer und Fahrzeuge, die das abdecken.
2: Darauf verweisen auch Spediteure. Zum Schwerverkehr kommt dieses Wochenende aber auch Rückreiseverkehr. In 4 deutschen Bundesländern enden gerade die Ferien, ebenfalls eine Gefahr für Stau durch Österreich.
1: Ein schweres Erdbeben der Stärke 7,7 und mehrere Nachbeben haben die Küste Indonesiens erschüttert. In mehreren Gebieten sind Tsunamiwellen von weniger als einem Meter Höhe registriert worden. Viele Menschen sollen aus ihren Häusern geflüchtet sein. Nach aktuellen Meldungen soll es mindestens 2 Tote geben. Beim Tennisturnier in Cincinnati, die Generalprobe für die US Open, muss sich Lili Tagger bereits nach der ersten Runde geschlagen geben. Die 18-jährige Osttirolerin verliert gegen die Australierin Tally Gibson nach mehr als 2,5 Stunden mit 6:4, 1:6 und 5:7. Und jetzt zum Wetter und zu Nathalie Auer.
4: Viel Sonne erwartet uns heute und das bei meist strahlend blauem Himmel. Nicht ganz ungetrübt ist es allerdings in Vorarlberg und Tirol. Hier bilden sich ab Mittag Quellwolken und stellenweise wird es nass oder gewittrig. Dabei kann es in nur kurzer Zeit viel regnen. Die Temperaturen, die liegen im Moment noch fast überall unter 20 Grad. Bis zum Nachmittag steigen sie dann auf 29 bis 36 Grad. Hitze-Hotspots sind das Inntal und der Donauraum. Morgen geht's mit ähnlichen Höchstwerten weiter und diesmal sind einzelne Schauer und Gewitter auch von Salzburg bis zur Steiermark möglich.
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1: Am Mikrofon Eva Liebentritt. Die Bundesregierung will die Arbeitsmöglichkeiten für ausländische Arbeitskräfte verbessern. Die Wirtschaft sucht händeringend nach Fachkräften und findet sie immer öfter nur im Ausland. Mit der Rot-Weiß-Rot-Karte dürfen ausländische Arbeitskräfte nach Österreich kommen, vorausgesetzt sie haben hier einen festen Job und werden mindestens nach dem Kollektivvertrag bezahlt, berichtet Andreas Meyer-Bohusch.
2: Die Zahl der Rot-Weiß-Rot-Karten hat sich in den letzten 5 Jahren in etwa verdoppelt. Derzeit sind mehr als 12.000 ausländische Arbeitskräfte über die Rot-Weiß-Rot-Karte beschäftigt. Rund 2/3 davon in dringend gesuchten Mangelberufen. Für heimische Beschäftigte seien die ausländischen Fachkräfte keine Bedrohung, sagt Bettina Lindner, die eine Personalagentur betreibt.
3: Denn mit der Rot-Weiß-Rot-Karte kommen nur Fachkräfte ins Land, die eben auch das Gehalt einer Fachkraft verdienen. Mindestens den Kollektivgehalt einer Person, die entweder eine Lehre abgeschlossen hat oder ein Studium abgeschlossen hat.
2: Welche Erleichterungen für die Rot-Weiß-Rot-Karte kommen werden, kann das Arbeitsministerium noch nicht sagen. Es werde verhandelt.
1: Ohne Ergebnis ist das erste direkte Regierungstreffen zu den Dürrehilfen für die Landwirte gestern zu Ende gegangen. Knackpunkte sind weiterhin die Gegenfinanzierung und die Treffsicherheit der Hilfen. Die ÖVP schlägt Betriebsmittelkredite sowie eine Finanzierung über die Sozialversicherung vor. SPÖ und NEOS wiederum fordern eine ressortinterne Gegenfinanzierung. US-Präsident Donald Trump will die Straße von Hormuz nach dem Iran-Krieg zum US-Territorium erklären. Das sagte Trump bei einem Auftritt in New York. Weitere Details nannte er nicht. Der Iran zeigt sich unterdessen unbeeindruckt von der Ankündigung. Vor der Küste der indonesischen Insel Flores ist es zu einem schweren Erdbeben gekommen. 2 Menschen kamen dabei ums Leben, 1 Person wurde verletzt. Der Erdstoß hatte laut der US-Erdbebenwarte eine Stärke von 7,7 und ereignete sich in einer eher geringen Tiefe von rund 10 Kilometern. Die Behörden gaben auch eine Tsunami-Warnung aus, die inzwischen aber wieder aufgehoben wurde. Das waren die Nachrichten mit Eva Liebentritt. Und jetzt noch zu den Wetteraussichten.
4: Vor uns liegt ein sehr sonniges und heißes Wochenende. Wir starten heute recht frisch in den Feiertag. Aktuell hat es meist zwischen 11 und 19 Grad. Bis zum Nachmittag erreichen die Temperaturen 29 bis 36 Grad. Auf den Bergen in 2000 Meter Höhe hat es heute zwischen 18 und 22 Grad. Dazu bekommen wir heute im Großteil des Landes wieder strahlenden Sonnenschein. Diesmal sind aber vor allem in Vorarlberg und Tirol auch größere Quellwolken dabei und die entwickeln sich vereinzelt zu Regenschauern oder Gewittern. Im Osten, vom Burgenland bis ins Weinviertel, spüren wir heute außerdem lebhaften Südwind. Morgen dreht der Wind auf West und bringt mehr Wolken als heute. Im Lauf des Tages sind vor allem in den Alpen auch ein paar Schauer und teils heftige Gewitter dabei. Länger sonnig bleibt es im Südosten und im Osten und hier im Wiener Becken und im Weinviertel steigert sich die Hitze noch ein wenig bis auf etwa 37 Grad. Meist hat es aber von West nach Ost 25 bis 35 Grad. So viel zum Wetter von Georg Brack.
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1: Im Nachrichtenstudio begrüßt sie Tom Brandenberger. Ohne Ergebnis ist das erste Regierungstreffen zu den Dürrehilfen für die Landwirte gestern zu Ende gegangen. Knackpunkte sind weiterhin die Gegenfinanzierung und die Treffsicherheit der Hilfen. Landwirtschaftsminister Norbert Totschnig von der ÖVP pocht in der Zeit im Bild 2 darauf, dass zusätzliche Gelder notwendig seien. Er will den Bauern vor allem bei der Liquidität helfen.
2: Ich habe da Vorstellungen zum Beispiel, dass wir Betriebsmittelkredite zur Verfügung stellen mit gestützten Zinssätzen, damit Futter angekauft werden kann, damit Saatgut angekauft werden kann. Wir wollen auch beispielsweise darüber nachdenken, wie wir im Bereich der Sozialversicherung etwa entlasten können, weil die Sozialversicherung ein sehr, sehr großer Kostenpunkt ist und die Betriebe Liquidität brauchen. Sie brauchen Liquidität, um zusätzlich anzukaufen.
1: Sagt Landwirtschaftsminister Totschnig. Der gestern ausgebrochene erneute Brand im Föhrnwald im niederösterreichischen Bezirk Neunkirchen konnte am Abend vorerst unter Kontrolle gebracht werden. Die meisten Bewohner der Gemeinde, die evakuiert werden musste, konnten in ihre Häuser zurückkehren. Der Feuerwehreinsatz dürfte aber noch heute andauern. Die 60-tägige Waffenruhevereinbarung zwischen den USA und dem Iran läuft heute aus. Der Iran hat nach eigenen Angaben noch nicht entschieden, ob neue Verhandlungen mit Washington aufgenommen werden sollen. Wechselseitige Angriffe hatten in den vergangenen Wochen die Vereinbarung immer wieder gebrochen. US-Präsident Donald Trump hat zudem nun angekündigt, dass er die Straße von Hormuz nach dem Irankrieg zum US-Territorium erklären will. Bei einem schweren Erdbeben vor der Küste Indonesiens sind nach ersten Angaben mindestens 2 Menschen ums Leben gekommen. Die Erdstöße erreichten eine Stärke von 7,7. Das Epizentrum lag in einer geringen Tiefe von rund 10 Kilometern. Eine Tsunami-Warnung konnte inzwischen wieder aufgehoben werden. Videos zeigen, wie Menschen in Panik aus ihren Häusern laufen. Auf der Insel Flores soll zumindest ein Gebäude eingestürzt sein. In der Fußball-Bundesliga setzt der LASK seine Erfolgsserie auch im Oberösterreich-Derby fort. Der Meister lässt Ried keine Chance, feiert den 3. Sieg im 3. Spiel und festigt die Tabellenführung. Dennis Bankowski.
3: Trotz früher Führung des Außenseiters aus Ried bereits nach 9 Minuten feiert der LASK einen überlegenen und souveränen 4:1 Derby-Sieg gegen die Innviertler, den ersten in der Bundesliga seit fast 5 Jahren, Kapitän Sascha Horvath.
4: Das Tor, was sie geschossen haben, war sehr für uns sehr unglücklich, aber dann haben wir trotzdem gleich von der ersten Minute habe ich ein gutes Gefühl gehabt, dass wir das gewinnen. Wir hätten noch ein paar machen können, aber im Großen und Ganzen war es heute wieder eine gute Leistung.
3: Für den Meister aus Linz ist es saisonübergreifend bereits der 7. Bundesliga-Sieg in Folge. Die Linzer tanken Selbstvertrauen und präsentieren sich gerüstet fürs Champions League Playoff-Hinspiel am Mittwoch bei Celtic Glasgow.
1: Und heute geht es in der Bundesliga weiter mit den Spielen Lustenau gegen den WAC ab 17 Uhr und Sturm Graz gegen Altach ab 19.30 Uhr. Das waren die Nachrichten mit Tom Brandenberger. Zum Wetter.
5: Wir starten sonnig ins Wochenende. Die Bedingungen heute auf den Bergen sind sehr gut, mit toller Fernsicht und vielerorts mit wenig Wind. Aber mit der Sonne wird es selbst in 2000 Meter Höhe ziemlich warm, mit 19 bis 25 Grad. Heute kommen im Tagesverlauf über den Bergen Wolken zur Sonne. Wärmegewitter gibt es aber nur einzelne von den hohen Tauern westwärts. Am größten ist die Gewitterwahrscheinlichkeit am Arlberg, im Verwall und in der Silvretta. Aktuell ist es noch frisch, wie der Blick auf die Temperaturen in den Landeshauptstädten zeigt. Wien 11 Grad im Wienerwald bis 20 in der Innenstadt, Eisenstadt 16 Grad, St. Pölten 14, Linz 16, Salzburg 13, Innsbruck 17, Bregenz 20, Graz 14 und Klagenfurt 17 Grad. Heute wird es im ganzen Land ziemlich heiß mit 29 bis 36 Grad. Am Sonntag gehen die Temperaturen im Westen ein wenig zurück auf stellenweise 27 Grad. Im östlichen Flachland wird es noch heißer mit bis zu 38 Grad. Das liegt an Regenschauern und Gewittern im Bergland, die zum Teil schon am Vormittag häufiger werden. So viel zum Wetter von Daniel Stanker.
6: 4 nach 6, der Blick auf die Salzburger Straßen bringt gute Nachrichten. Zurzeit werden keine Störungen gemeldet. Wir wünschen weiterhin gute und sichere Fahrt.
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8: Ein Einen schönen guten Morgen wünsche ich Ihnen und herzlich willkommen bei Feiertags in Olofruhr in Radio Salzburg. Heute zu Maria Himmelfahrt besuche ich zwei Damen aus dem Denningau, die sich schon seit Wochen auf diesen Tag freuen. In rund 3 Stunden rücken sie nämlich aus mit ihren schönen Trachten, mit ihren Hirten und ihrem Goldschmuck und lassen ihre Kräuterbuschen segnen, die sie gestern noch gepflügt haben. Für Maria Lienbacher und Barbara Züger vor die Trachtenfrauen Kuchl gehört Maria Himmelfahrt zu den Höhepunkten im Kalender. Warum sie sich so drauf freuen und wie so ein echter Kräuterbuschen ausschauen soll, das verraten sie uns dann ab 6:30 hier bei uns in Radio Salzburg. Bis dahin verwöhne ich sie jetzt noch mit Musik, damit sie auch ganz sanft in den Tag starten.

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1: Die Geschichten der chassidischen Juden in Osteuropa waren in dieser Woche die Basis für die Morgengedanken der Salzburger Theologin und Psychotherapeutin Angelika Pressler. Heute hat sie sich zum Abschluss eine Parabel des Rabbi Nachman von Bratslav ausgewählt. Sie heißt der Truthahn.
2: Ein Königssohn glaubte, er sei ein Truthahn. Er hockte nackt unter dem Tisch und pickte Brösel und Essensreste auf. Die herbeigerufenen Ärzte verzweifelten, denn sie konnten nicht helfen.

0: Da kam ein Weiser und sprach, ich nehme es auf mich, ihn zu heilen. Er zog sich nackt aus, setzte sich neben den Königssohn und pickte mit ihm Krumen und Essensreste. Nach einer Weile fragte der Prinz, wer bist du? Antwortete der Weise, wer bist du? Ich bin ein Truthahn, sagte der Prinz. Ich bin auch ein Truthahn, antwortete der Weise. Und sie saßen unterm Tisch beisammen, bis sie sich aneinander gewöhnt hatten. Nach einer Weile ließ der Weise Kleidung kommen und sagte, man kann ein Gewand tragen und trotzdem Truthahn sein. Und sie kleideten sich an. Viel später ließ er für sich und den Prinzen menschliche Nahrung vom Tisch herunterreichen und sagte, du meinst, wenn man gute Speisen isst, sei man kein Truthahn mehr. Aber man kann gut essen und auch Truthahn sein. Schließlich meinte der Weise, du denkst, ein Truthahn muss unter dem Tisch sein. Aber man kann als Truthahn auch beim Tisch sitzen. Und beide setzten sich an den Tisch. Das ist heilsame Begegnung. Ganz beim Du-Sein, damit dieses Ich werden kann. Ich wünsche Ihnen heilsame Begegnungen, nackt oder bekleidet, unter dem Tisch oder bei Tisch.
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Wie schön da der Zeitlang Song jodelt in aller Herrgottsfrüh. Wenn's Rotköpferl schreit, war das jetzt für Sie in Feiertags in aller Fruhe. Apropos Feiertag, da hätte ich jetzt als nächstes ein Feiertagsweis von der Almleitenmusi ausgesucht. Und danach geht's dann schon ein bisschen beschwingter weiter mit der Tiroler Kirchtagsmusi. Nicht, dass Sie mir vor lauter Entspannung da wieder einschlafen. Gleich stelle ich Ihnen nämlich zwei Damen vor, die Sie nicht verpassen sollten.

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1: 6:30 Uhr am Mikrofon begrüßt Sie Andreas Landrock. Am Untersberg hat die Bergrettung jetzt zwei Wanderer aus einer akuten Notlage befreien müssen. Die beiden Deutschen wollten vom Störhaus auf der bayerischen Seite zur Bergstation der Untersbergbahn wandern. Dabei sind sie allerdings in unwegsames, felsiges Gelände geraten und konnten nicht mehr weiter. Die beiden, 23 und 24 Jahre alt, haben die Einsatzkräfte alarmiert. Die Bergrettung hat die Wanderer schließlich ins Tal nach Grödig gebracht. Der Einsatz hat rund 4 Stunden lang gedauert. Auf der A10 der Tauernautobahn gelten heute wieder 2 Sperren, auch für Einheimische. Die Abfahrt Kuchl Richtung Süden und die Auffahrten in Golling in beide Richtungen bleiben heute zwischen 6 und 16 Uhr für alle Verkehrsteilnehmer gesperrt. Es handelt sich um einen Pilotversuch aus einem Maßnahmenbündel für besser fließenden Verkehr, heißt es dazu von der Autobahngesellschaft ASFINAG. Die Sperren waren schon letzten Samstag in Kraft. Neben dieser Sperre gelten heute auch die schon gewohnten Abfahrtssperren für Nicht-Einheimische. Am Montag startet in der Stadt Salzburg ein neuer E-Bike-Verleih. Bis Jahresende sollen mehr als 600 Räder zur Verfügung stehen. Stadt und Land wollen damit eine Alternative zum Auto schaffen. Die Elektroräder können an mehr als 60 Stationen ausgeliehen und auch wieder zurückgegeben werden, berichtet Christoph Bartosch.
2: 200 E-Bikes stehen zum Start an diesem Montag bereit. Bis Jahresende sollen es 600 S-Bikes sein. Freigeschaltet werden die Räder über die Wegfinder-App. Salzburgs Vizebürgermeister Kai-Michael Dankl von der KPÖ dazu.
3: Das ist interessant, wenn man flexibel entscheiden will, fahre ich zur Strecke mit dem Rad oder wenn es dann später vielleicht doch regnet, steige ich einfach in den Bus, ohne dass ich das eigene Rad mitschleppen muss.
2: 1,2 Millionen Euro kostet das System inklusive der geleasten E-Bikes jährlich. Die Kosten teilen sich Stadt Salzburg und Land. Vorerst ist das Angebot auf die Stadt beschränkt. Es soll aber ausgeweitet werden, sagt Stefan Schnöll, Landesverkehrsreferent von der ÖVP und Anna Schiester, Verkehrsstadträtin von der Grünen Bürgerliste.
4: In Zukunft soll es aber dann übers Stadtgebiet hinaus noch funktionieren, weil wir eben sehen, dass da sehr viele Pendlerbewegungen passieren.
5: Wäre natürlich schön, wenn die Umlandgemeinden jetzt auch mitmachen würden, damit wir aus der Stadt auch hinausfahren können. Zum Beispiel, es gibt schon Anfragen von der FH in Puchhurstein, die sagen, wir hätten großes Interesse daran, dass unsere Studierenden auch hinausfahren können.
2: Mit dem Klimaticket ist das Ausleihen für die ersten 30 Minuten gratis, sagt Johannes Gfährer, Geschäftsführer des Salzburger Verkehrsverbunds.
6: Wir etablieren das

0: als Teil des öffentlichen Verkehrsangebotes. Kann natürlich auch von Touristen genutzt werden, die haben aber dann nicht den ermäßigten Preis, die zahlen dann 3 Euro pro halber Stunde.
1: Laut Stadt ist geplant, bei Erfolg auf 1000 Fahrräder auszubauen.
2: Zum Sport, oder besser gesagt zum österreichischen Fußball, da meldet Salzburg einen weiteren Neuzugang, und zwar den deutschen Mittelfeldspieler Umut Tohumcu. Der 22-Jährige wechselt leihweise vom deutschen Bundesligisten Hoffenheim nach Salzburg. Tohumcu hat für Deutschland bisher 33 Länderspiele in den Nachwuchsjahrgängen bestritten, von der U15 bis zur U21. Unterdessen hat Verteidiger Alexa Terzic die Bullen nach 3 Jahren verlassen. Er wird seine Karriere in Italien fortsetzen, und zwar beim heurigen Aufsteiger in die Serie A, Frosinone. In der zweiten österreichischen Fußballliga, da will Austria Salzburg an diesem Wochenende den Erfolgslauf fortsetzen. Nach 2 Siegen zu Saisonbeginn sind die Violetten morgen bei den Amateuren der Wiener Austria zu Gast. Noch zum Wetter. Es wird heute wieder sommerlich heiß. Am Nachmittag entstehen ein paar Quellwolken. In den hohen Tauern sind kurze Regenschauer oder Gewitter möglich. Die Temperaturen 29 bis 34 Grad. Sehr warm wird auch der morgige Sonntag, aber nicht mehr beständig. Ab der Früh ziehen Wolken durch. Die Sonne zeigt sich nur noch vorübergehend. Am Vormittag kann es regnen, am Nachmittag auch verbreitet Gewitter oder Regenschauer geben, die vereinzelt auch heftig ausfallen können mit Starkregen, Hagel oder Sturmböen. Die Temperaturen am Sonntag 27 bis 32 Grad. 6.34 Uhr, die Radio Salzburg Verkehrsinformation bringt gute Nachrichten. Zurzeit werden keine Störungen gemeldet. Wir wünschen gute Fahrt.
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4: Habe die Ehre und noch einmal willkommen bei Feiertags in aller Frohe, heute aus Kuchl im schönen Denningau. Am Marienfeiertag habe ich heute ganz passend 2 sehr liebe Damen für Sie, die mit uns heute ein bisschen über Tracht, Tradition und Heilkräuter schatzen. Gleich geht's los, und weil wir heute schon in Kuchl sind, soll auch gleich die Musikkapelle Kuchl die Sendung offiziell eröffnen. Auf eine schöne Zeit.

0: Einen schönen guten Morgen, nur mal heute aus Kuchl-Georgenberg. Ich bin auf Besuch bei der Barbara Züger, das ist eine Kräuterpädagogin. Und zu uns gestoßen ist auch die Maria Lienbacher, die Obfrau der Trachtenfrauen Kuchl. Ich habe euch heuer, also die Wochen, schon mal besuchen dürfen. Wir haben über Kräuterbuschen geschatzt und da haben wir gedacht, das war so nett. Jetzt vielleicht haben wir ein bisschen mehr Zeit heute. Jedenfalls danke, dass ihr da in aller Herrgottsfrühe für mich Zeit habt.
1: Ja, guten Morgen und danke, dass wir wieder dabei sein dürfen.
0: Auf alle Fälle. Maria, bist du ein Morgenmensch?
2: Ah ja, eigentlich schon. Eigentlich schon.
0: Dann hast du mir was voraus. Sehr gut. Reden wir gleich mal. Heute Maria Himmifort. Ganz besonderer Tag, natürlich speziell auch für die Trachtenfrauen im Land. Das ist heute so richtig die Gelegenheit, dass man seine schöne Tracht wieder ausführt, gell, Maria?
2: Auf jeden Fall, weil so oft ziehen wir es ja nicht an, nur zu besonderen Anlässen. Und heute ist es nur mehr besonders, weil wir die Kräuterweihe haben. Und Maria Himmelfort ist auch das Patroziniumsfest von Pfarrer Kuchl.
0: Na schau, da bin ich genau richtig. Du, Maria, für alle, die es nicht wissen, wie schaut denn eure Tracht aus?
2: Wir haben das Garniergewand oder Spencergewand, sagen sie auch. Großteils ist schwarz. Es gibt aber auch dunkelblau oder dunkelbraun. Und auch rot gab es auch, aber die Mähren haben ein schwarzes Garniergewand.
0: Und die ganz bekannten Hüte habt ihr auf?
2: Ja, die gehören einfach dazu. Das sind kleine Hirtel mit Goldkordel oben und einem Quasten oben und lange schwarze Bänder.
0: Da gehen wir nachher noch näher drauf ein, auf die Tracht und auf die Hirt. Barbara, du, ich habe dich ja schon als Kräuterpädagogin vorgestellt. Ich glaube, du bist über die Kräuter reingekommen zu den Trachtenfrauen, gell?
1: Ja, genau so ist. Wir haben Kräuterbunden. Haben wir geholfen bei den Trachtenfrauen, eine Freundin und ich. Und irgendwann einmal haben sie dann gesagt, möchtest du nicht dazugehen? Dann habe ich gesagt, ja, aber ich habe kein Gewand. Und dann hat das ein bisschen gedauert, bis ich dann wirklich ein Gewand gefunden habe.
0: Und jetzt bist du fest dabei?
1: Jetzt bin ich dabei. Ja, bei mir hat es ein bisschen gedauert, bis ich ein Gewand gefunden habe, weil die meisten haben ja eins von den Omas, die es anziehen. Meine Oma ist zwar eine aktive Trachtenfrau in Gulen gewesen, aber leider hat sie eine andere Statur gehabt. Und jetzt habe ich mir dann eins gekauft. Das passt super. Und den Hut habe ich auch von der Schwiegermutter gekriegt. Und jetzt habe ich das gewonnen und bin dann dazugegangen.
0: Seid ihr zwei beide Kuchlerinnen, oder?
2: Zu habe ich geheiratet.
0: Ah, zur Kruste. Von wo kommst du denn?
2: Schiffau.
0: Oh Gott, das ist auch noch in der Nähe.
2: Von Mosikover.
0: Ja, genau. Und du?
1: Ja, das Gleiche. Eigentlich sind wir im Mosikum Nachbarn gewesen.
0: Wirklich? Die Liebe hat euch alle nach Kuchl gezogen.
1: Ja, schaut so aus.
0: Gut, ein bisschen einen Überblick, ein bisschen einen Einblick haben wir jetzt schon bekommen, aber da geht natürlich noch mehr. Ich würde sagen, jetzt lehnen wir uns mal zurück und genießen zwei Stückchen Musik.

0: Um Punkt 9 startet heute die Kirche in Kuchl und heute ist ganz ein besonderer Tag. Heute ist Maria Himmelfahrt und für die Trachtenfrauen hier im Ort, ja, wieder mal eine Chance, ihre Trachten ausführen zu können. Aber bevor wir auf das eingehen, vielleicht Maria Limbacher, du bist die Obfrau von die Trachtenfrauen in Kuchl. Was genau passiert heute bei euch?
1: Also wir treffen uns um 9:15 vor der Kirche. Die Körbe mit den Kräuterweihen stehen schon in der Kirche drinnen. Und dann haben wir gemeinsam einen Einzug mit Ministranten und Ministern Herrn Pfarrer. Dann ist die Messe und dann werden sie gesegnet. Und beim Auszug, dann werden die Kräuterbüschel verteilt. Wir machen nur mit freiwilliger Spende. Und ein Teil bleibt dann in der Pfarre für soziale Zwecke.
0: Maria, wie viel Kräuterbuschen habt ihr da circa zum Hergeben?
1: Ja, es sind so 320 bis 350 Büschel.
0: Bist du narrisch? Wie lange habt ihr denn da gepflückt?
1: Ja, es geht ja Jere und Freundinnen dazu. Also, ich glaube, vormittags ist zum Pflücken oder auch der Vortag. Und Nachmittag fangen wir mal.

0: halb zwei an.
1: Bis, also gestern war das?
0: Gestern, ja. Bis vier, fünf Uhr Mittag. Dann haben wir die Büschel fertig. Und dann fahren sie mit gleich in die Kirche rein und mit die Körbe und stehen sie vorn Altarraum hin.
1: Das nenne ich Einsatz. Ich merke schon, du freust dich ja richtig auf die Kirchen heute, gell?
0: Ich freue mich schon voll, ja.
1: Ah, oh, das ist schön. Gut, dann lasse ich dich genießen, diese Vorfreude. Und wir hören uns gleich wieder.

0: um genau Punkt 9 Uhr läuten dann die Glocken in Kuchl und es wird eingeladen zur Messe zu Maria Himmelfahrt. Und die Maria neben mir, die Obfrau von die Trachtenfrauen Kuchl, ist schon leicht nervös, gell? Weil du musst ja anziehen auch noch vor der Kirche. Und ich habe mir gedacht, eine ins Gewand und das war schon, aber das ist ein bisschen länger dauert das bei euch, oder?
1: Es dauert ein bisschen länger, es wird aber von Jahr zu Jahr besser mit Anziehen. Es ist alles eng und das schwarze Gewand, es wird dann schön warm. Und dann hat man nur die Schürznummer und ein Tuch dazu, was schön bestickt ist. Und das Schwere ist dann der Hut auf und der Schmuck dazu. Weil dann gehört eine Kropfkette gehört dazu und die passenden Ohrringeln und Handschuhe dann noch schwarze.
0: Also voll aufgemaschelt seid ihr da?
1: Traditionell aufgemaschelt, ja, schön.
0: Aber die Barbara hat es zuerst eh schon erwähnt, sie war längere Zeit nicht bei den Trachtenfrauen, weil sie halt einfach auch die Tracht nicht gehabt hat. Wer ist das bei euch, ihre Leute oder bei deine Frauen? Sind die Trachten und die Hüte die meistens vererbt oder gibt es schon noch welche, die sie das neu machen lassen?
1: Es gibt vereinzelt wieder eine, die sie es neu machen lassen, aber großteils haben wir es vererbt gekriegt, weil ich habe meist von meiner Mama gehabt, also mein Gewand ist ja schon 70 Jahre alt. Und heute gibt es mehr als Quanta gibt.
0: Ah, wirklich?
1: Ja, weil früher haben sie einfach die Hütte genommen und die haben sich das Gewand vielleicht gar nicht so leisten können. Die haben dann eine Trachtenjacke und haben trotzdem einen Hut aufgesetzt. Und das war ja nur für was Besonderes, für einen Kirchgang oder für einen speziellen Tag einfach, für einen Feiertag.
0: Maria, wann, zu welchen Anlässen ruckt ihr mit der Tracht aus?
1: Wir rucken eigentlich aus von Leichnam. Ist ein wunderschönes Fest, dann haben wir eben die Kräuterweihe und Erntedank. Und meistens, also wenn in Ort ein größeres Fest ist, dann rücken wir aus, aber recht viel mehr nicht.
0: Aber jetzt mal Hand aufs Herz, wenn es so heiß ist, bist du nach ein paar Stunden dann wieder froh, dass du rauskommst aus der Tracht?
1: Es geht, aber es zahlt sich aus.
0: Ja. Also eisernes Durchhalten.
1: Eisernes Durchhalten. Man trägt es ja so gern, ne?
0: Ja, das hilft natürlich.

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3: Im Nachrichtenstudio begrüßt sie Tom Brandenberger. Das Defizit der österreichischen Gesundheitskasse ÖGK wird heuer deutlich geringer ausfallen als zu Beginn des Jahres befürchtet. Das zeigt eine neue Prognose. Sie zeigt aber auch, dass sich die Lage vor allem durch die Krankenversicherungsbeiträge der Pensionistinnen und Pensionisten verbessert hat. Ihr Beitragssatz war ja 2025 im Zuge der Budgetkonsolidierung von 5,1 auf 6% erhöht worden. Stefan Kappacher berichtet.
4: Das Minus der ÖGK wird heuer bei einem Gesamtbudget von 23 Milliarden 152 Millionen Euro betragen. Im Februar lag die Prognose noch beim dreifachen Betrag. ÖGK-Obmann Andreas Hus nennt den höheren Beitrag der Älteren als wesentlichen Grund.
5: Es ist eine Entspannung eingetreten. Ich muss mich da bei den Pensionistinnen und Pensionisten bedanken, dass sie hier auch entsprechend beigetragen haben. Aber es wird trotzdem notwendig sein, bei den kommenden Finanzausgleichsverhandlungen über zusätzliche Mittel für den Ausbau der Versorgung zu verhandeln.
4: Denn die finanzielle Lage der Kasse bleibe angespannt. Das Defizit werde nächstes Jahr leicht und 2028 dann auf 380 Millionen Euro steigen. Geplante Leistungsverbesserungen zur Verkürzung von Wartezeiten wie Facharztzentren und weitere Primärversorgungszentren seien da noch gar nicht eingepreist, so Hus.
3: Ergebnislos ist gestern das erste direkte Regierungstreffen zu den Dürrehilfen für die Landwirte zu Ende gegangen. Knackpunkt ist vor allem die Gegenfinanzierung. Die ÖVP fordert frisches Geld, SPÖ und NEOS wollen dagegen ressortinterne Mittel umschichten. Landwirtschaftsminister Totschnig fordert eine rasche Entscheidung. Nächste Woche soll weiterverhandelt werden. Im Kampf gegen die Jugendkriminalität stehen seit Anfang August in Wien insgesamt 24 Polizisten aus der Steiermark, dem Burgenland, Niederösterreich und Oberösterreich im Einsatz. Die Schwerpunktaktion wird jetzt ausgeweitet. Laut einer Anordnung der Bundespolizeidirektion müssen ab September auch Polizisten aus Salzburg und Kärnten Dienst in Wien machen. Die US-Ratingagentur Moody's bestätigt ihre Bonitätseinschätzung für Österreich. Sie lässt die Kreditwürdigkeit der Republik mit der zweithöchsten Bewertung unverändert. Unverändert bleibt allerdings auch der Ausblick und der ist negativ. Volker Obermeier berichtet.
6: Österreich bleibt für die Ratingagentur wirtschaftlich gut sowie breit aufgestellt. Es gäbe jedoch ein schwaches Wachstum und die Kosten der Alterung der Bevölkerung könnten die Tragfähigkeit der öffentlichen Finanzen gefährden. Moody's wertet den Konsolidierungskurs positiv. Die Budgetmaßnahmen

0: Man würde aber nicht ausreichen, um die Staatsverschuldungsquote zu stabilisieren. Der Anstieg könnte jedoch geringer ausfallen als vor einem Jahr angenommen. Das Finanzministerium sieht sich in seinem Kurs grundsätzlich bestätigt. Die Situation bleibe angespannt. Man werde, wie es schriftlich heißt, am glaubwürdigen Plan der schrittweisen Budgetsanierung festhalten. Insgesamt prüfen 5 Ratingagenturen die Kreditwürdigkeit der Republik. Seit Juni hat Österreich nun bei allen die zweitbeste Bewertung.
1: Das waren die Nachrichten mit Tom Brandenberger. Und jetzt zum Wetter.
2: Die nächste sternenklare und teils frische Nacht liegt hinter uns. Außergewöhnlich frisch zum Beispiel in Zwettl mit nur 5 Grad. In den Landeshauptstädten hingegen ist es deutlich wärmer. Die aktuellen Temperaturen: Wien 11 Grad im Wienerwald bis 20 in der Innenstadt, Eisenstadt 17, St. Pölten 14, Linz 16, Salzburg 14, Innsbruck 17, Bregenz 20, Graz 15 und Klagenfurt 16 Grad. Am Nachmittag wird es überall ziemlich heiß, diesmal auch im Osten mit 29 bis 36 Grad. Einmal noch scheint die Sonne pausenlos vom wolkenlosen Himmel, vor allem im Flachland und im Hügelland. Im Bergland kommen heute im Laufe des Tages ein paar Quellwolken zur Sonne. Vereinzelt sind dabei sogar Wärmegewitter möglich im Westen. Am größten ist die Gewitterwahrscheinlichkeit in Vorarlberg, im Tiroler Oberland und im Außerfern. Mehr Schauer und Gewitter gibt es morgen am Sonntag im Bergland, nur selten wird es abseits davon nass. Im Flachland liegen die Temperaturen sogar noch zu auf 37 bis 38 Grad im Nordosten. So viel zum Wetter von Daniel Stanker.
1: 4 nach 7 momentan, keine Staus, keine Unfälle auf den Salzburger Straßen, kommen Sie ohne größere Probleme voran. Wir wünschen weiterhin gute und vor allem auch sichere Fahrt.
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4: Mir geht's halt richtig gut in der Frau. Ich sitze auf einem Bankerl bei Georgenberg in Kuchel. Bei mir sind die Barbara und die Maria von die Trachtenfrauen in Kuchel. Und auch auf dem Bankerl liegend neben mir ist ein wunderschön duftender Kräuterstrauß. In Gelb, in Violett, in Grün. Barbara, du als Kräuterpädagogin, erzähl mal, was ist denn in deinem Strauß jetzt drinnen?
5: In meinem Kräuterbüschel ist jetzt in der Mitte die Königskerze. Dann habe ich Schafgarbe, Minze, Goldrute, den Toast, die Ringelblume, das Eisenkraut und das Johanniskraut natürlich und den Salbei.
4: Ich meine, das Schöne an so einem Kräuterbuschen ist ja nicht nur, dass er schön ausschaut und duftet, aber jedes Kraut da kann man auch wirklich benutzen.
5: Man kann da jedes Kraut benutzen, also getrocknet oder auch frisch benutzen. Man kann dann da einen Tee draus machen, man kann da Salbe machen, wie zum Beispiel bei der Ringelblume. Natürlich sind auch die Gewürzkräuter wie der Salbei dabei und die Minze kann man auch als kühlenden Tee hernehmen jetzt in der heißen Jahreszeit. Und es hat alles eine Wirkung und es ist für Mensch und Tier wirklich sehr heilsam.
4: Es sind immer spezielle Kräuter, die da reinkommen und es ist auch eine gewisse Anzahl an Kräutern, die in so einen richtigen Buschen reinkehren, gell Barbara?
5: Ja, genau. Es sollen mindestens 7 Kräuter sein, also 7 verschiedene Kräuter. Das kommt von der Schöpfung her. Und dann kommen auch 9, 12, 14. Das hat jede Zahl eine Bedeutung oder eben auch das Vielfache davon verwenden.
4: Maria, bei euch jetzt, bei diesen Kräuterbuschen, die ihr ausgibt, ihr habt immer 7 Kräuter oder ist es unterschiedlich?
6: Es ist unterschiedlich. Es ist auch jetzt schaut ein bisschen anders aus, je nachdem, wer es macht.
4: Ja, je nachdem, wie engagiert man ist, gell, als Pflucker.
6: Was man halt alles so finden nicht da, aber nein, sie schauen anhand verschieden.
4: Und diese schönen Kräuter, die haben ja dann auch einen Sinn. Man nutzt sie das ganze Jahr über zum Räuchern zum Beispiel. Du hast mir die Wochen ja schon erzählt, Maria, du tust das in Herkutswinkel auch. Wie schaut es bei dir aus, Barbara? Was machst du mit diesen Buschen?
5: Also meistens habe ich 2, 3. Einen tue ich in Herkutswinkel, dann den nächsten tue ich dann zermörsern und nehme zum Räuchern her. Und den dritten, den schenke ich meistens noch. Es kommt immer wer, der einen braucht und der wird dann hergeschenkt.
4: Das ist aber nett von dir.
5: Ja, natürlich. Es ist ja also ein wunderschöner Brauch und da sollte eigentlich jeder was

0: Barbara, gestern seid ihr ausgeruckt und habt diese Kräuterbuschen für die Kirchen heute gebunden. Und es macht auch Sinn, also es hat früher immer Sinn gemacht bis dato, dass man die Kräuter genau jetzt sammelt. Warum?
1: Ja, weil durch die Sonneneinstrahlung, durch die Wärme sind sie jetzt am heilkräftigsten. Da entfalten sie die Inhaltsstoffe am besten. Und durch das hat man auch von jeher die Kräuter um die Zeit gesammelt. Leider ist heuer nicht so gut, weil es einfach viel zu trocken ist und viele Kräuter eben schon verblüht sind oder gar nicht richtig rauskommen. Aber man findet immer wieder was, man muss halt ein bisschen was anderes dann hernehmen. Oder auch viel vom Garten, also die, man kann ja die ganzen Gewürzkräuter auch zum Beispiel reintun, wenn man sonst nichts findet. Oder Blumen, wie den echten Sonnenhut oder eben die ganzen Minzesorten. Der Beifuß, den hat auch, haben wir auch viel im Garten. Und dann muss man halt sich so abhelfen, dass man einfach das nimmt, was zur Verfügung steht.
0: Man muss genügsamer werden. Barbara, gibt es denn auch Kräuter, die in so einen Buschen nicht rein dürfen oder ist man eh total flexibel?
1: Nein, es sollen schon essbare Wildkräuter und Heilkräuter sein. Es sollte ja nichts Giftiges dabei sein, weil wenn man das wirklich verräuchert oder an die Tiere verfüttert oder als Tee hernimmt, kann das dann schon gefährlich werden. Also man muss schon schauen, dass man wirklich das richtige Kraut erwischt.
0: Barbara, ich bin jetzt furchtbar gespannt. Gell? Ich bin ja so neugierig, weil du hast schon gesagt, es gibt ganz viele Rezepte mit Kräutern aus diesem Kräuterbuschen. Verratst du uns noch die nächsten Musikstickel, Ans?
1: Natürlich.
0: Weißt du auch schon was?
1: Ja, ich habe mir halt jetzt gedacht, vielleicht einen Schafgabenwein.
0: Oh, ein Wein aus Schafgabe?
1: Ja, und den kann man dann gut als Aperitif trinken und der verregt dann die Verdauung.
0: Gut, jetzt bin ich gespannt. Ich freue mich schon auf unseren nächsten Einstieg, aber jetzt lassen wir zuerst einmal ein bisschen Musik.

0: Ja, mit Wein bin ich ja sehr vertraut und ich habe bis jetzt gemeint, den macht man immer aus Trauben. Aber hier in Kuchl macht ihn die Barbara Züger aus Schafgarbe, oder wie? Weil du hast gesagt, du verratst uns jetzt das Rezept für einen Schafgarbenwein.
1: Also wir nehmen schon einen Wein aus Trauben her.
0: Jetzt bin ich beruhigt.
1: Und setzen da die Schafgarbe an und dann da ein bisschen einen Zucker dazu. Man kann das Zucker und das lassen wir ausziehen, so 2 Wochen. Und dann kann man den Wein ganz gut als Aperitif trinken. Natürlich nicht ein Achterl, sondern Wein.
0: Ein Schnaps in Schnapsdimensionen, eher ein Schnapsglasl.
1: Genau, ein Schnapsglasl voll. Und das trinkt man eine halbe Stunde vor dem Essen und dann wird die Verdauung angeregt und das ist eigentlich ein ganz guter Aperitif, was man sich selber machen kann.
0: Aber nach was schmeckt das? Ich kann mir das jetzt gar nicht vorstellen. Ist das bitter oder, weil wenn es die Verdauung anregt, ist ja oft, also die Bitterstoffe sind ja dann oft sehr gefragt. Ist das auch gut?
1: Es schmeckt wirklich gut. Es ist natürlich bitter. Schafgarbe hat Bitterstoffe. Aber das ist ja das Gesunde an der Schafgarbe und die Bitterstoffe regen eben die Verdauung an. Und deshalb ist es als Aperitif auch ganz gut.
0: Da muss ich jetzt kurz einmal nachfragen, in was für einem Verhältnis nehme ich circa Wein, Zucker und Schafgarbe her?
1: Wenn man sich ein Glaserl ansetzt, also eine Flasche, dann nimmt man ein gutes Drittel von den Pflanzen und dann gießt man dann auf mit dem Wein und Zucker nicht zu viel, weil sonst werden die Bitterstoffe
0: eliminiert.
1: Genau.
0: Das wollen wir nicht, falls Sie das nicht wissen. Und welche Teile von der Schafgarbe kann ich hernehmen?
1: Also das obere Drittel von der Schafgarbe nehme ich her, mit der Blüte. Auch zum Trocknen, wenn ich es für einen Tee trockne. Und das schneide ich zusammen und da gieße ich dann den Wein drüber. Und heuer ist wirklich ganz viel Schafgarbe. Der taugt die Trockenheit anscheinend und das kann sich jeder dann selbst eigentlich ansetzen.
0: Phänomenal, Barbara. Maria, was sagst du dazu? War das was für dich?
2: Klingt sehr gut, also das werden wir machen.
0: Ja, genau. Ich glaube, du bist nicht die Einzige. Danke für dieses nette und schöne und interessante Rezept vor allem.

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1: 7:30 Uhr am Mikrofon begrüßt Sie Andreas Landrock. Ab September müssen jetzt auch Polizisten aus Salzburg Dienst in Wien machen. Das meldet die Austria Presseagentur heute. Als Grund nennt die Bundespolizeidirektion das geballte Auftreten von migrantischen Jugendgruppierungen, wie es in einem Schreiben dazu heißt. Schon seit Anfang August stehen Polizisten aus der Steiermark, dem Burgenland, Nieder- und Oberösterreich in Wien im Einsatz. Aus Salzburg sollen jetzt 12 Beamte nach Wien beordert werden. Im Mittelpunkt der Einsätze stehen bewaffnete Jugendbanden in Wien Favoriten. Gewerkschafter sehen darin ein Eingeständnis für den Personalmangel bei der Polizei. Auf der A10 der Tauernautobahn gelten heute wieder zwei Sperren, auch für Einheimische. Die Abfahrt Kuchl Richtung Süden und die Auffahrten in Golling in beide Richtungen bleiben heute zwischen 6 und 16 Uhr für alle Verkehrsteilnehmer gesperrt. Es handelt sich um einen Pilotversuch, heißt es dazu von der Autobahngesellschaft Asfinag. Die Sperren waren schon letzten Samstag in Kraft. Neben dieser Sperre gelten heute auch die schon gewohnten Abfahrtssperren für Nicht-Einheimische. Am Untersberg musste die Bergrettung jetzt zwei Wanderer aus einer akuten Notlage befreien. Die beiden Deutschen wollten vom Störhaus auf der bayerischen Seite zur Bergstation der Untersbergbahn wandern. Dabei sind sie allerdings in unwegsames, felsiges Gelände geraten und konnten nicht mehr weiter. Die beiden, 23 und 24 Jahre alt, haben die Einsatzkräfte alarmiert. Die Bergrettung hat die Wanderer schließlich ins Tal nach Grödig gebracht. Der Einsatz hat rund 4 Stunden lang gedauert. Am Montag startet in der Stadt Salzburg ein neuer E-Bike-Verleih. Bis Jahresende sollen mehr als 600 Räder zur Verfügung stehen. Diese Elektroräder können an mehr als 60 Stationen ausgeliehen und auch wieder zurückgegeben werden. Das System kostet 1,2 Millionen Euro inklusive der geleasten E-Bikes. Pro Jahr die Kosten teilen sich Stadt und Land Salzburg. Mit dem Klimaticket ist das Ausleihen für die ersten 30 Minuten gratis. Noch zum Sport. Bei der Schwimmeuropameisterschaft in Paris hat Luka Mladenovic einen Dämpfer hinnehmen müssen. Der Salzburger ist über 50 Meter Brust vorzeitig ausgeschieden und hat einen neuerlichen Finaleinzug damit verpasst. Über 200 Meter Brust hat Mladenovic am Donnerstag die Bronzemedaille gewonnen. Morgen wird er noch an der Lagenstaffel teilnehmen. Zum Wetter, es wird heute wieder sommerlich und heiß. Am Nachmittag entstehen ein paar Quellwolken und in den hohen Tauern sind kurze Regenschauer oder Gewitter möglich. Die Temperaturen erreichen 29 bis 34 Grad, in 2000 Metern Höhe bis zu 20 Grad. Sehr warm wird auch der morgige Sonntag, aber nicht mehr ganz beständig. Schon ab der Früh ziehen Wolken durch, die Sonne zeigt sich nur vorübergehend. Am Vormittag kann es regnen, am Nachmittag sind dann auch verbreitet Gewitter oder Regenschauer möglich. Das sind dann möglicherweise auch vereinzelt heftige Niederschläge dabei mit Starkregen, Hagel oder Böen. Die Temperaturen erreichen morgen am Sonntag 27 bis 32 Grad. 7.33 Uhr, hier ist noch der Blick auf die Salzburger Straßen und da gibt es eine aktuelle Meldung von der A10 der Tauernautobahn Richtung Villach zwischen Zederhaus und der Mautstelle St. Michael. Momentan 10 Minuten Zeit.

0: Verlust. Wir wünschen gute und sichere Fahrt.
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2: Nur mal einen schönen guten Morgen aus Kuchl-Georgenberg, wo ich heute vor der Kräuterhütte von der Barbara Züger sitze. Bei mir am Bankerl ist auch die Maria Lienbacher, die Obfrau der Trachtenfrauen Kuchl. Ich möchte ganz kurz nur mal auf die Hüte eingehen. Gell? Solche Hüte, die sieht man nicht überall.
3: Sieht man nicht überall, hat es aber früher ganz viel gegeben. Das sind so schwarze Hüte mit einer Goldkordel um und zwei Goldquasten. An der Unterseite ein Goldbarten und hinten haben sie schwarze Maschen runter, lange und lange Bandeln, entweder aus Seiden oder aus Samt.
2: Schon was Besonderes. Macht das heute noch wer, also neiche Hirt?
3: Ich glaube eher nicht.
2: Ja, das denke ich mir nämlich auch. Wo willst du was finden sonst, gell?
3: Ja, man schaut meistens, es gibt so Trachtentauschbörsen, wo man sowas kriegt, wo eigentlich wenig.
2: Aber,
3: ne?
2: Aber nur alte Sachen?
3: Nur alte Sachen.
2: Okay. Und die Tracht selbst, die schneidet das schon noch wer, oder?
3: Das gibt es schon noch, ja. Sehr aufwendig.
2: Das denke ich mir. Ich habe jetzt eher gemeint, das ist jetzt nicht so schwer, dass man es wieder bekommt, wenn man gewillt ist, dass man halt da was investiert, gell? Weil das kostet schon was.
3: Es ist nicht ganz günstig, aber...
2: Geht sich da ein Urlaub aus?
3: Ja, leicht.
2: Na schau, ihr seid wirklich engagiert und mit dem Herzen dabei. Dieser Schmuck, den ihr auch tragt, ist das Erbschmuck?
3: Ist großteils Erbschmuck. Auch viele alte Sachen, weil es gibt dann einen Hutspang noch dazu. Großteils vererbt auch.
2: Barbara, bei dir, hast du noch einen Erbschmuck von deiner Mama oder der Oma?
4: Ich habe von der Mama einen Erbschmuck und auch von der Schwiegermutter habe ich die Hutspang. Und von meiner Mama, also das ist eigentlich von der Oma, habe ich so eine Uhrkette. Das ist ganz was Besonderes. So was wollte man immer kaufen und auf einmal ist die Mama mit ihren Schmuck rausgekriegt und da war dann die Uhrkette dabei. Also es ist wirklich eine wunderschöne kleine Uhr, die was man noch aufzieht und die hängt man sich um und da hat man eine Uhr dabei.
2: Und die Mama ist auch immer dabei.
4: Ja, ich meine, die Mama.
2: Gott sei Dank ist noch gesund und munter.
4: Genau. Aber das ist alles von der Oma und das hat man sich dann alles gegeben. Für mein Outfit, dass ich bei den Trachtenfrauen perfekt anzogen bin.
2: Ah, das ist schön. Aber du bist ja nicht nur perfekt anzogen, sondern du hast ja wirklich immer was dabei, was dir auch wirklich etwas bedeutet.

0: Wunderschön sind sie, die Trachten der Kuchler Trachtenfrauen, aber es ist gar nicht so leicht reingekommen.
1: Also das Anziehen ist wirklich sehr schwierig. Ich brauche da immer eins von meinen Töchtern, die müssen schauen oder irgendwas zubinden oder müssen mir einfach helfen mit dem Hut. Und wenn niemand da ist, dann gehe ich halt zum Treffpunkt hin und dann sage ich zu den Damen, die schon da sind, bitte schaut mir an, ob ich halbwegs gescheit anzubinden.
0: Mei, und ihr kümmert euch dann ganz lieb um die Barbara Maria?
2: Um alle, ja, wir schauen, da alles passt. Also, da wir ein schönes Bild haben, wo wir in die Kirchen gemeinsam reingehen.

0: Grüß euch zurück in Feiertags in aller Frühe. Heute aus Kuchl-Georgenberg. Neben mir die Barbara Züger und die Maria Lienbacher. Beide sind von den Trachtenfrauen Kuchl. Apropos Maria, hast du heute Namenstag?
1: Nein, ich habe erst bei Maria Namen, das ist der 12. September.
0: Gibt es ja mehr Auswahl für Marias, gell, in Österreich?
1: Gibt es ganz viel, ich glaube, weiß nicht, 10 verschiedene Namenstagstermine.
0: Dann gratulieren wir noch nicht. Aber trotzdem eine Frage, Maria Himmelfort, Kräuter, wie hängt denn das zusammen, Barbara?
2: Ja, das hat eigentlich mit Maria zu tun, durch die Überlieferung, weil sie einfach vom Prinzip her des Heilens, des Helfen, des Bewahren und Schützens, so wurde das überliefert und das ist eine Danksagung und es sind einfach die Tage eben auch der Frauen-30er, das sind einfach die Tage zwischen Maria Himmelfahrt und Maria Geburt und hauptsächlich sind da die Kräuter gesammelt worden. Es sind einfach ganz viele Frauenkräuter dabei und durch das auch kommt es von Maria für Schutz an die Frauen.
0: Was mir auch aufgefallen ist, Maria Lienbacher, jetzt sind diese blauen Bandeln bei euren schönen Kräuterbuschen da. Ich nehme gerade eins in die Hand. Duftet herrlich, aber die Bandeln sind alle blau. Warum?
1: Die Kerne sind blau kariert, weil die Mutter Gottes auch ein blaues Kleid hat und da gehört blau einfach.
0: Alles durchdacht bei euch?
1: Durchdacht. Ja, das ist so überliefert worden, das ist ja so.
0: Okay. Und das macht sie ja genauso, wie es sein soll?
1: Ja, wir bemühen uns, ja.
0: Seit 2014, glaube ich, macht sie das wieder heraus in Kuchl. Das ist im Tennengau ja ein bisschen in Vergessenheit geraten, gell?
1: Es war einmal wenig oder fast gar nicht und es wird aber mehr jetzt und jetzt ist es wirklich gut.
0: Also ihr habt kein Problem, Leute zu finden, die bei euch mitbrocken, bei den Heilpflanzen?
1: Nein, überhaupt nicht. Also wir haben als Verein schon sehr, sehr gut beieinander jetzt. Wir haben jetzt schon 21 Mitglieder. Dann gehen da Bekannte noch mit und helfen. Es ist wirklich kein Problem.
0: Das freut mich sehr. Die Mitglieder, sind das ältere Semester, sind das junge Leute, die auch nachkommen?
1: Nachkommen, die sind eigentlich schon junge Herzen. Sind Eltern ja auch dabei, also mit 80 Jahren so. Also durchmischt bis, ich sage, 30 Jahre was. Aber es kommen aber immer noch und das ist das Schöne, dass wieder einmal dazukommen.
0: Ja, finde ich auch, weil so haben ganz viele Leute auch dann was von der Tradition. Liebe Barbara, liebe Maria, ich bedanke mich jetzt ganz herzlich, dass ihr vorbeischauen habt dürfen. Es war sehr nett bei euch und ich wünsche euch und natürlich Ihnen zu Hause auch jetzt noch ein schönes, erholsames Wochenende, einen schönen Feiertag und freue mich schon, wenn wir uns wiederhören. Bis dahin, machen Sie es gut.

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4: Im Nachrichtenstudio begrüßt Sie Tom Brandenberger. Das Vorhandensein von Wasser galt bisher in Österreich als selbstverständlich. Doch seit diesem Sommer hat sich das ein bisschen geändert. Im Juli waren 90% der Grundwassermessstellen auf einem niedrigen oder sogar sehr niedrigen Niveau. In vielen Gemeinden ist Wassersparen angesagt. Beate Tomasovic aus der Chronik-Redaktion. Gibt es in Österreich eine Trinkwasserkrise?
5: Nein, die gibt es nicht. Laut Landwirtschaftsministerium ist die Trinkwasserversorgung gewährleistet. Allerdings, Wasser ist regional unterschiedlich verteilt. Im Osten gibt es weniger Niederschlag als im Westen und damit auch stärker sinkende Grundwasserspiegel. Heuer ist die Situation noch verschärft, weil auch das Frühjahr schon sehr trocken war. Es war das Niederschlagärmste seit Aufzeichnungsbeginn.
4: Und wie sieht es aus mit der Versorgung, wenn wir auch künftig so heiße und trockene Sommer haben?
5: Es gibt eine Studie, wonach das Grundwasser bis 2050 um fast ein Viertel zurückgehen wird. Gleichzeitig wird aber der Bedarf für die Haushalte größer und auch jener für die Landwirtschaft. Experten empfehlen zum Beispiel, Kanäle für die Bewässerung der Landwirtschaft zu bauen. Aber in manchen Regionen kann es durchaus zu Konflikten über die Wassernutzung kommen.
4: Wasser wird also wohl das Thema der Zukunft sein. Das Defizit der österreichischen Gesundheitskasse ÖGK wird heuer deutlich geringer ausfallen als befürchtet. Laut einer aktuellen Prognose wird es 152 Millionen Euro betragen, bei einem Gesamtbudget von 23 Milliarden. Im Februar lag die Prognose noch beim dreifachen Betrag. Hauptgrund für die Verbesserung sind die Krankenversicherungsbeiträge der Pensionistinnen und Pensionisten. Sie waren im vergangenen Jahr erhöht worden. Mehr als 800 Feuerwehrleute und 11 Hubschrauber waren seit gestern Mittag im Einsatz, um einen weiteren Brand im Föhrnwald im niederösterreichischen Bezirk Neunkirchen zu löschen. Betroffen ist eine Fläche von gut 80 Fußballfeldern. Stefan Schwarzwald-Seiler, wie ist denn derzeit die Lage?
6: Auf dem völlig ausgetrockneten Boden hat sich der Brand gestern erneut sehr schnell ausgebreitet und der Wind hat die Löscharbeiten auch über Nacht zusätzlich erschwert. Seit dem Abend ist das Feuer zumindest unter Kontrolle, aber damit ist der Einsatz noch lange nicht zu Ende. Jetzt muss, wie schon vergangene Woche, in mühsamer Handarbeit Glutnest um Glutnest im Boden aufgespürt und abgelöscht werden, damit der Wind den Brand nicht immer wieder anfacht. Seit heute früh sind 400 neue Kräfte im Einsatz. Wie lang der Einsatz noch dauert, lässt sich laut Feuerwehr noch nicht abschätzen.
4: Und die meisten Bewohner der Gemeinde, die gestern wegen des Brandes evakuiert werden musste, konnten inzwischen wieder in ihre Häuser zurückkehren. Bei einem schweren Erdbeben vor der Küste Indonesiens sind nach aktuellen Angaben mindestens 20 Menschen getötet und 6 weitere verletzt worden. Die Erdstöße erreichten eine Stärke von 7,7. Am meisten betroffen ist die Insel Flores. Videos in sozialen Medien zeigen Menschen, die in Panik auf die Straßen laufen. Mehrere Gebäude sollen eingestürzt sein. Das waren die Nachrichten mit Tom Brandenberger. Und jetzt zum Wetter.
7: Recht frisch ist es vielerorts jetzt in der Früh. In Lunz am See zum Beispiel hat es nur 9 Grad. Mit viel Sonne im ganzen Land geht es noch einmal durch den Tag und diesmal wird es auch im Osten ziemlich heiß. Die Höchstwerte 29 bis 36 Grad, die 36 stellenweise in Ober- und Niederösterreich und vielleicht auch in Wien. Hier ist es zum Teil ziemlich windig. Wolken kommen mit der Zeit im Bergland zur Sonne und sogar einzelne Wärmegewitter sind heute möglich von den Hohen Tauern westwärts. Die meisten davon bleiben aber über den Bergen, sodass es in den Tälern wahrscheinlich trocken bleibt. Das ändert sich morgen am Sonntag. Da werden Schauer und Gewitter generell häufiger im Bergland. Die meisten gehen am Nachmittag nieder. Nur selten gibt es im Flachland Gewitter. Hier wird es zum Teil wieder extrem heiß mit bis zu 37 Grad im Nordosten. Je weiter im Westen, desto weniger heiß wird es. Im Inntal und im Rheintal bleibt es meist bei unter 30 Grad. Am Montag bringt eine Kaltfront mit Schauern und Gewittern Abkühlung. Im Großteil des Landes wird es dann zumindest kurz einmal nass. So viel zum Wetter von Daniel Stanker.
8: 4 nach 8 ist der Blick auf die heimischen Straßen und da kommt langsam aber sicher der Reiseverkehr in Schwung. A10 Tauernautobahn Richtung Villach zwischen Zederhaus und der Mautstelle St. Michael, momentan 10 Minuten Zeitverlust. Autobahn A8 Richtung Salzburg zwischen Neukirchen und Bad Reichenhall, momentan 30 Minuten Zeitverlust. Nach einem Unfall ist außerdem nur eine Fahrspur frei. Wir wünschen weiterhin gute und sichere Fahrt.
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9: Guten Morgen am Feiertag Maria Himmelfahrt. Viele schöne Messen wird es heute im ganzen Land geben, einschließlich der traditionellen Kräuterweihe. Und auch sonst tut sich so einiges an Tagen wie diesen.
10: Ja, Live-Musik und Sommerfeste sind heute im ganzen Land zu erleben. Und wer eine Karte hat, der sitzt am Abend Auge in Auge mit den Festspielstars bei der Carmen-Aufführung im großen Festspielhaus.
9: Und wer keine Karte hat, der kann sich die Produktion im Rahmen der Festspielnächte auf dem Salzburger Kapitelplatz anschauen. Auch nicht schlecht.
10: Ja, Live-Erlebnisse aller Art bringen wir heute in den Radioschätzen zu Gehör. Und auch musikalisch feiern wir ausgesuchte Live-Versionen.
9: Und da bewegen wir uns jetzt mal ganz weit von den Festspielen weg und hin zu einer der Live-Bands schlechthin. Für den perfekten und diesmal schwungvollen Start in den Feiertag sorgen The Rolling Stones. Start me up. Gämmer's an.

0: Der Tag ist noch jung. Wir übermitteln jetzt gerne gute Wünsche für diesen Tag. Ein sehr liebevoller, schriftlicher Guten Morgen-Gruß ist das von einem Mann an seine Frau. Die Frau heißt Konstanze und der Mann heißt Wolfgang. Wolfgang Amadeus Mozart. Klaus Maria Brandauer leiht ihm seine Stimme in einer Live-Aufnahme aus dem Jahr 1987.
1: Guten Morgen, mein liebes Weibchen. Ich wünsche dir, dass du gut geschlafen habest. Dass dich überhaupt nichts gestört hat. Dass du nicht zu jäh aufstehst. Dass du dich nicht erkältest. Nicht bückst. Nicht streckst. Dich nicht mit deinen Dienstboten erzürnst. Nicht im nächsten Zimmer über die Schwelle stürzt. Spar häuslichen Verdruss, bis ich zurückkomme.

0: Auch ein kleines Wunderkind. Die kanadische Sängerin Alanis Morissette hat schon mit 9 Jahren angefangen, Lieder zu schreiben. Den ganz großen Durchbruch, den hat sie dann mit Ironic im Alter von 21 Jahren gehabt. Gerade haben wir den Song in einer Unplugged-Version, einer Live-Version gehört, weil um Live geht's heute bei uns in den Radio Salzburg Radioschätzen.
1: Live dabei zu sein bei einem Konzert, einer Theateraufführung oder einer Lesung, das ist ein Vergnügen, das man in der Regel mit vielen anderen teilt, was ja das Vergnügen auch durchaus steigern kann, oder?
0: Oh ja, beim gemeinsamen Mitsingen oder beim Applaudieren, da macht das Publikum gerne gemeinsame Sache. Zum Problem werden die vielen anderen allerdings gelegentlich in der Pause.
1: In der Pause, da möchte man vielleicht an der Bar einen Schluck trinken und dann merkt man schnell, andere sind auch schon auf diese Idee gekommen.
0: Oft übernehmen es die galanten Herren, sich an der Bar anzustellen und je nach Gedränge kann das geradezu eine Heldentat werden, bis man abgekämpft, aber stolz mit 2 Glaserl in der Hand zurückkommt.
1: Ja, der deutsche Autor Adelbert von Chamisso hat aus dieser Situation eine Art mittelalterliches Schelmenstück gemacht. In seinem Text Minnedienst wird ein Herr von einer Dame ans Buffet geschickt.
0: Und zwar ganz im Stil des edlen Ritters, der für seine Dame in Schlachten und andere Abenteuer zieht. In der folgenden Geschichte geht es aber nur um ein Eis von der Bar.
1: Und als edelmütiger Ritter erweist sich der Herr leider nicht. Anstatt der Dame das gewünschte Gefrorene zu bringen, traurig, traurig, aber hören Sie selbst. Karl-Heinz Hackl liest live vor Publikum, aufgenommen im Jahr 2000, hier bei uns im ORF-Landesstudio Salzburg.
2: Während dort im hellen Saale lustberauscht die Gäste wogen, hält ein Ritter vom Gedränge einsam sich zurückgezogen. Wie er von dem Sofa aufblickt, wo er ruhet in Gedanken, sieht er neben sich die Dame, der er dienet, sonder Wanken. Sind es Sterne, sind es Sonnen, die in meiner Nacht sich zeigen? Sind es die Augen meiner Herrin, welche über mich sich neigen? Schmeichler, Schmeichler, Sterne, Sonnen sind es nicht, wovon ihr dichtet, sind die Augen einer Dame, die auf euch sie bittend richtet. Herz und Klinge sind euch eigen, schickt mich aus auf Abenteuer, heißt im Kampf für mich bestehen, Riesen, Drachen, Ungeheuer. Nein, um mich, mein werter Ritter, soll kein Blut den Boden färben. Um ein Glas Gefrorenes bitt ich. Lasset nicht vor Durst mich sterben. Herrin, in dem Dienst der Minne wollte ich gern mein Leben wagen. Aber hier, durch das Gedränge, wird es schwer, sich durchzuschlagen. Und sie bittet und er geht, kommt zurück, wie er gegangen. Nein, ich konnte, hohe Herrin, kein Gefrorenes erlangen. Und sie bittet wieder, wieder wagt er es, immer noch vergebens. Nein, man dringt durch jene Türe mit Gefahr nur seines Lebens. Ritter, Ritter, von Gefahren sprachet ihr, von Kämpfen, Schlachten, und ihr lasst vor euren Augen ohne Hilfe mich verschmachten? Und ins wogende Gewühle ist der Ritter vorgedrungen. Dort verfolgt er einen Diener, hat den Raub ihm abgerungen. Und die Dame schaut von Ferne, wie mit hochgehaltener Schale er sich durch den Reigen windet in dem engen, vollen Saale. Sieht in eines Fensters Ecke glücklich seinen Fang ihn bergen, sieht ihn hinter die Gardine ihren Augen sich verbergen. Sieht ihn selber dort gemächlich das Eroberte verschlingen. Wischen sich den Mund und kommen, ihr betrübte Kunde bringen. Gern will ich mein Leben wagen. Schickt mich aus auf Abenteuer, heißt im Kampfe mich bestehen, Riesen, Drachen, Ungeheuer. Aber hier, oh meine Herrin, hier ist alles doch vergebens. Und man dringt durch jene Türe mit Gefahr nur seines Lebens.

0: Ja, wir haben jetzt den Rockmusiker Sting gehört mit einem Song, der über 400 Jahre alt ist. John Dowland's Can She Excuse My Wrongs. John Dowland war ein Barocklautist und wohl einer der ersten Singer-Songwriter überhaupt. Und viele Barockspezialisten sind sich einig, dass Stings Interpretation dieses 400 Jahre alten Songs zu den besten gehört, die es gibt.
1: Das ORF-Radioarchiv ist voll mit wunderbaren Live-Aufnahmen. Und gar nicht wenige davon sind hier bei uns in Salzburg entstanden.
0: Weil sich in Salzburg seit mehr als 100 Jahren im Sommer die großen Bühnenstars einfinden. Im Zuge der Festspiele und rundherum hat der ORF Salzburg so manche Lesung aufgenommen, die sich heute als echter Radioschatz erweist.
1: Darunter eine Lesung von Peter

0: Simonischek aus dem Jahr 2009.
1: 8 Jahre lang war Peter Simonischek der Salzburger Jedermann bis 2009. Insgesamt hat er es auf 91 Auftritte als Jedermann gebracht.

0: Was den norddeutschen Theodor Storm betrifft, so kann man von ihm selbst erfahren, dass ihm die sommerliche Salzburger Üppigkeit beinahe schon zu viel war. Und dabei gab es damals ja noch gar keine Festspiele. Ein Live-Bericht aus dem Salzburger Sommer 1872.
1: Von Ende Juli bis Mitte August 1872 hielt er sich auf Einladung von Alexander Julius Schindler auf Schloss Leopoldskron auf. Der aus Wien stammende und in Salzburg heimisch gewordene Schriftsteller und Politiker Alexander Julius Schindler hatte im April 1869 das Schloss nach dem Tode des bayerischen Königs Ludwig I. um 40.000 Gulden gekauft. Der neue Schlossherr machte Leopoldskron zu seinem Sommersitz und durch 15 Jahre zu einem gepflegten Treffpunkt der Künstlerwelt, wie er rund ein halbes Jahrhundert später unter Max Reinhardt mit der Festspielgemeinde eine weitere Hochblüte erreichen sollte, bis er 1938 arisiert wurde. Der Salzburg-Aufenthalt verlief für Theodor Storm höchst angenehm. So schilderte er seinem Sohn Ernst den Aufenthalt mit folgenden Worten. Hier lebe ich denn wie Gott in Frankreich. Nur ist mir Kost und Wein gar zu reichlich. Ich bin nicht geschaffen, mich ins Schlaraffenland hineinzuessen. Mit Schindlers fliegendem Gespann, 5 Luxuspferde stehen im Stall, geht's täglich in die Stadt oder in diese wunderbare Gegend hinaus. Zum Pass Lueck, nach Gollingen, zum Königssee, den wir ganz befahren haben, bis zum Obersee, nach Reichenhall, nach dem alten Schlösschen Heilbronn, das mit seinen Wasserspielereien und Puppenmechaniken wie eine halb verschollene Sage daliegt und Gott weiß was, wo noch hin. Viel gesunder komme ich wohl nicht nach Hause, aber viel reicher. Leider nur an Anschauungen jedenfalls. Im Besonderen war er von den Spazierfahrten mit den Luxuspferden durch die Stadt angetan. In seinem Brief an Ernst Esmach beschreibt er seine Eindrücke. So fuhren wir denn, wenn gut Wetter war, fast immer entweder in die schöne Umgegend oder doch nach Salzburg hinein, wo der Wagen uns an irgendeinem Tore erwartete. Während wir die Stadt, die sehr merkwürdig ist, die bischöfliche Residenz, die Feste Hohensalzburg, den Petrikirchhof oder die Kirchen besahen. Nachher gingen wir dann auch wohl in einen Felsenbiergarten oder in den interessanten Petrikeller zur entsprechenden Erquickung. Wie ging es Storms Gastgeber Alexander Julius Schindler? Alma Mahler Werfel, die in ihrer Kindheit beim Onkel ihres Vaters Emil Schindler auf Schloss Leopoldskron weilte, schreibt über ihn in ihrer Autobiografie, Alexander Schindler war eine Verschwendernatur. Er musste eines Nachts aus seinem Schlosse Leopoldskron fliehen, das über und über verschuldet war. Aber er gestaltete diesen unrühmlichen Auszug zu einer großen Theaterszene.

0: Heute am Feiertag fahren wir nach Zauchensee.
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4: ORF Radio Salzburg, die Nachrichten. 8:30 am Mikrofon begrüßt Sie Andreas Landrock. Ab September müssen jetzt auch Polizisten aus Salzburg Dienst in Wien machen. Das meldet die Austria Presseagentur heute. Als Grund nennt die Bundespolizeidirektion das geballte Auftreten von migrantischen Jugendgruppierungen, wie es in einem Schreiben dazu heißt. Schon seit Anfang August stehen Polizisten aus mehreren anderen Bundesländern in Wien im Einsatz. Aus Salzburg sollen jetzt 12 Beamte nach Wien beordert werden. Im Mittelpunkt der Einsätze stehen bewaffnete Jugendbanden in Wien Favoriten. Gewerkschafter sehen ein Eingeständnis für den Personalmangel bei der Polizei. Am Untersberg musste die Bergrettung jetzt zwei Wanderer aus einer akuten Notlage befreien. Die beiden Deutschen wollten vom Störhaus auf der bayerischen Seite zur Bergstation der Untersbergbahn wandern. Dabei sind sie allerdings in unwegsames, felsiges Gelände geraten und konnten nicht mehr weiter. Die beiden, 23 und 24 Jahre alt, haben die Einsatzkräfte alarmiert. Die Bergrettung hat die Wanderer schließlich ins Tal nach Grödig gebracht. Der Einsatz hat rund 4 Stunden lang gedauert. Am Montag startet in der Stadt Salzburg ein neuer E-Bike-Verleih. Bis Jahresende sollen mehr als 600 Räder zur Verfügung stehen. Stadt und Land wollen eine Alternative zum Auto schaffen. Wie es heißt, die Elektroräder können an rund 60 Stationen ausgeliehen und zurückgegeben werden, berichtet Christoph Bartosch.
5: 200 E-Bikes stehen zum Start an diesem Montag bereit. Bis Jahresende sollen es 600 S-Bikes sein. Freigeschaltet werden die Räder über die Wegfinder-App. Salzburgs Vizebürgermeister Kai-Michael Dankl von der KPÖ dazu.
6: Das ist interessant, wenn man flexibel entscheiden will, fahre ich jetzt eine Strecke mit dem Rad oder wenn es dann später vielleicht doch regnet, steige ich einfach in den Bus, ohne dass ich das eigene Rad mitschleppen muss.
5: 1,2 Millionen Euro kostet das System inklusive der geleasten E-Bikes jährlich. Die Kosten teilen sich Stadt Salzburg und Land. Vorerst ist das Angebot auf die Stadt beschränkt. Es soll aber ausgeweitet werden, sagt Stefan Schnöll, Landesverkehrsreferent von der ÖVP und Anna Schiester, Verkehrsstadträtin von der Grünen Bürgerliste.
7: In Zukunft soll es aber dann übers Stadtgebiet hinaus noch funktionieren, weil wir eben sehen, dass da sehr viele Pendlerbewegungen passieren.
8: Wäre natürlich schön, wenn die Umlandgemeinden jetzt auch mitmachen würden, damit wir aus der Stadt auch hinausfahren können. Zum Beispiel, es gibt schon Anfragen von der FH in Puchhurstein, die sagen, wir hätten großes Interesse daran, dass unsere Studierenden auch hinausfahren können.
5: Mit dem Klimaticket ist das Ausleihen für die ersten 30 Minuten gratis, sagt Johannes Gfährer, Geschäftsführer des Salzburger Verkehrsverbunds.
9: Wir etablieren das als Teil des öffentlichen Verkehrsangebots. Das kann natürlich auch von Touristen genutzt werden, die haben aber dann nicht den ermäßigten Preis, die zahlen dann 3 Euro pro halber Stunde.
5: Laut Stadt ist geplant, bei Erfolg auf 1000 Fahrräder auszubauen.
4: Zum Sport jetzt oder besser gesagt zum österreichischen Fußball, da meldet Salzburg einen weiteren Neuzugang und zwar den deutschen Mittelfeldspieler Umut Tohumcu. Der 22-Jährige wechselt leihweise vom deutschen Bundesligisten Hoffenheim nach Salzburg. Tohumcu hat für Deutschland bisher 33 Länderspiele in den Nachwuchsjahrgängen bestritten, von der U15 bis zur U21. Unterdessen hat Verteidiger Alexa Terzic die Bullen nach 3 Jahren verlassen. Er wird seine Karriere in Italien fortsetzen und zwar beim heurigen Aufsteiger in die Serie A, Frosinone. Zum Wetter, es wird heute sommerlich heiß. Am Nachmittag entstehen ein paar Quellwolken. In den hohen Tauern sind kurze Regenschauer oder Gewitter möglich. Die Temperaturen 29 bis 34 Grad. Sehr warm wird dann auch der morgige Sonntag, aber nicht mehr ganz beständig. Schon ab der Früh ziehen Wolken durch. Die Sonne zeigt sich nur noch vorübergehend. Am Vormittag kann es regnen, am Nachmittag dann auch verbreitet Gewitter oder Regenschauer geben, die vereinzelt auch heftig ausfallen können, mit Starkregen, Hagel oder Böen. Die Temperaturen am Sonntagmorgen 27 bis 32 Grad. Gleich 8.34 Uhr, der Blick auf die Straßen A10-Tauern-Autobahn Richtung Villach zwischen Zederhaus und der Mautstelle St. Michael. Momentan 15 Minuten Zeitverlust. Der Blick nach Bayern, Autobahn A8 Richtung Salzburg zwischen Neukirchen und Bad Reichenhall, ist eine Unfallstelle geräumt worden. Der Stau dort löst sich auf. Wir wünschen gute Fahrt.
10: Willkommen zurück bei den Radioschätzen. Wir feiern heute das Live-Erlebnis. Die folgenden 12 Live-Sekunden aus dem Jahr 1978 sind legendär geworden.
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3: Ja, dem Live-Moment, dem muss man sich hingeben. Ja. Da darf und muss man alles geben. Das wissen auch die folgenden Herren. Für ein Jubiläumskonzert haben sie als Zugabe, als kleines Liedchen extra für ihre Fans, so als kleines Dankeschön, eine Nummer komponiert. Das Dumme, als sie von der Bühne wieder runtergekommen sind, sagte Tontechniker: Freunde, das Bundle war aus, ich habe die letzte Nummer jetzt nicht aufnehmen können. Aber wenn ihr sie unbedingt haben wollt, dann lege ich ein neues Band ein und ihr müsst halt nochmal auf die Bühne rauf und den Song nochmal spielen. Die Fans waren noch da, die Band war sich einig, die neue Kassette war schnell eingelegt, die Zugabe ist nochmal gespielt worden und weil die Fans sie jetzt schon kannten, konnten alle mitsingen. Vielleicht ist Life is Life von Opus deshalb zu einem weltweiten Nummer 1 Hit geworden, weil man eben die Live-Energie so schön spürt.

0: Sebastian, an welches Live-Erlebnis erinnerst du dich gerne? Wo warst du mit Begeisterung dabei?
1: Da fallen mir zwei Sachen ein, die eigentlich widersprüchlicher nicht sein könnten. Das erste Mal ganz klar, Iron Maiden, die Somewhere Back in Time Tour damals in Prag. Ich war Mitte 20, Maiden war damals meine Lieblingsband und das war schon richtig gut. Und dann gab es am Grundlsee, ich weiß nicht, ob es es immer noch gibt, das Sprudel-Sprudel-Festival. Da kann man, das ist in Gössl, das ist ein unglaublich stilles, schönes Festival, wo quasi das ganze Dorf Bühne ist. Und ich kann mich da lebhaft an den Geiger Toni Burger erinnern, der in einer offenen Scheune gespielt hat. Und das war einfach ein wirklich, wirklich tolles Live-Erlebnis.
0: Sprudel, Sprudel, klingt jedenfalls super.
1: Total nett.
0: Sehr inspirierend. Ja, ich erinnere mich gerne an die Rolling Stones 1995 in Spielberg und an Joe Cocker im Juli 1989 am Salzburger Residenzplatz bei Regen. Ja. Das waren Live-Erlebnisse der Sonderklasse, jedenfalls für mich. Wir hören jetzt gleich von jemandem, der bei einem tatsächlich historischen Kulturereignis dabei war und sich dessen gar nicht bewusst war.
1: Der Salzburger Josef Brettenthaler war bei der allerersten Jedermann-Aufführung auf dem Salzburger Domplatz live dabei, als Jugendlicher im August 1920.
0: Später wurde Josef Brettenthaler Lehrer und Heimatforscher und hat zum Glück seine Erinnerungen an das historische Ereignis aufgeschrieben und diesen Text bei uns im ORF-Landestudio Salzburg auch aufgenommen.
2: Dann aber kam der 22. August, der mir noch immer in Erinnerung ist. Meine Tante hatte für sich eine Karte zum ersten Jedermann besorgt und war der Meinung, es könnte auch dem Buben nicht schaden, wenn er so etwas einmal sehen könnte. Hört man heute das Wort Erstaufführung zu einer der längst vielfältig gewordenen Festspielveranstaltungen, so denkt man gleich an horrende, für das Salzburger Fußvolk überhaupt nicht erschwingliche Preise, gar dann, wenn ganz besondere Veranstaltungen überzeichnet sind und Karten häufig nur um ein Vielfaches auf dem Schleichweg erworben werden können. Ich weiß nicht, was der erste Jedermann damals gekostet hat, doch sicherlich nicht viel, denn unsere Verhältnisse waren mehr als bescheiden. Übrigens war zu dieser denkwürdigen Erstaufführung um die Karten keineswegs, wie man so sagt, ein großes Gris. Und soweit ich mich erinnern kann, auch nicht um die folgenden Vorstellungen. Bei den Salzburgern herrschte ein freundliches Interesse, aber zunächst auch nicht viel mehr. So wurde ich also als magerer Knirps Zeuge eines Erstgeschehens, das sich dann zu einem internationalen künstlerischen Ereignis ausweiten sollte. Und so ist mir der Jedermann lieb geblieben, wenn auch in unseren Tagen schon öfter Stimmen laut wurden, man könne diesen Teil der jetzt vielseitig ausgebauten Darbietungen eigentlich als antiquiert entbehren. Vom eigentlichen Sinn des alten Mysterienspiels verstand ich damals wohl wenig. Was mir aber in Erinnerung geblieben ist, das war das großartige Spiel von Alexander Moissi, des ersten Jedermann. Ich sehe noch immer vor mir, jeder Zoll ein Herr und im Laufe der Handlung, in schauspielerisch wunderbarer Form, Stück für Stück abgetan zum gewöhnlich Sterblichen.

0: Wortstark und unglaublich bühnenpräsent, das haben sie jetzt auch beim letzten Residenzplatzkonzert bewiesen, Pizzerra und Jaus mit ihrem Jedermann.
1: Gute Texte, interpretiert von erstklassigen Schauspielerinnen und Schauspielern. Die Kunstform Rezitationsabend ist nach wie vor beim Publikum beliebt und auch die Salzburger Festspiele pflegen diese Tradition seit Jahrzehnten.
0: Eine Meisterin der Lesekunst ist die gebürtige Wienerin Senta Berger. Sie ist heuer mit dem Deutschen Filmpreis in Berlin als beste Hauptdarstellerin mit der begehrten Lola ausgezeichnet worden. Kurz davor hat sie im Mai ihren 85. Geburtstag gefeiert. Ach,
1: fantastisch. Vor rund 50 Jahren war Senta Berger viele Sommer lang die Buhlschaft des Jedermann auf dem Salzburger Domplatz und seitdem gibt sie regelmäßig Rezitationsabende bei den Salzburger Festspielen. Die folgende Aufnahme stammt aber nicht von einer Lesung, sondern aus einer Sendung, in der Schauspielkollege Maximilian Schell Senta Berger interviewt hat. Hören wir ihr also 3 Minuten lang zu, dieser klugen Frau mit der schönen Stimme. Senta Berger in einer Aufnahme aus dem Jahr 1978. 37 Jahre war sie damals alt.
2: Senta, Sie haben einen. Du hast einen Rezitationsabend gehabt.
3: Ja.
2: Am Donnerstag. Mhm. Ich konnte leider nicht dabei sein, weil ich die Geschichten aus dem Wienerwald vorbereiten musste, ja, in Wien. Aber ich habe gehört, er ist sehr erfolgreich gewesen. Ich habe auch die Kritiken gelesen, die alle sehr gut waren. Wann hast du eigentlich das erste Mal den Wunsch gehabt, Rezitationsabende zu geben?
3: Ja, das ist noch gar nicht so lange her. Begonnen hat es damit, dass ich im privaten Kreis, in der deutschsprachigen Kolonie in Rom, wo ich sehr viel arbeite, gelesen habe. Und zwar aus Schnitzler oder aus Hoffmannsthal. Und dann habe ich gemerkt, dass ich das machen möchte und dass ich es wahrscheinlich auch machen kann, wenn ich daran arbeite. Und dann habe ich daran gearbeitet und habe Fräulein Else von Schnitzler gelesen in Linz und in Graz und in Zürich. Und dann wollte ich eigentlich etwas machen, was mehr mit der Gegenwart zu tun hat, mit der österreichischen Literatur der Gegenwart. Und ich habe das hier vorgeschlagen und man war einverstanden. Und so kam es, dass ich mich mit österreichischen Dichterinnen der Gegenwart beschäftigt habe. Und dann habe ich mich zurückgezogen auf 2 Autorinnen, auf Ingeborg Bachmann und auf Ilse Eichinger, die mich besonders berührt und betroffen haben.
2: Warum gerade die beiden?
3: Sie sind so sehr ehrlich und aufrichtig mit sich selbst und verlangen von sich selbst so viel Verantwortung wie auch von ihren Lesern. Sie sind absolut unkorrumpierbar. Das war mein Gefühl, mein Eindruck, den ich hatte. Ich glaube, es sind 2 typisch österreichische Dichterinnen. Ich benutze dieses Wort absichtlich. Außergewöhnlich in ihrer Skepsis und in ihrem Pessimismus und besonders berührend in ihrer Sensibilität und in ihrer Suche. Ich finde das so schön, was die Eichinger sagt. Die Eichinger ist sehr vorsichtig geworden im Umgang mit Worten. Und sie sagt, nicht so schnell mit den Worten sein, nicht so schnell die rasche, unzutreffende Bezeichnung einer Sache finden. Ich suche das Suchen und während ich das suche, finde ich das Finden. Das finde ich schön. Weißt du, warum mir das so stark aufgefallen ist? Gerade hier in dieser extremen Situation der Festspielstadt Salzburg, wo jeder meint, es werde von ihm erwartet, ein Urteil haben zu müssen, schon haben zu müssen. Warst du gestern in dem und dem? Ja, na und? So, und nun sollst du was sagen, ja? Und das ist eine Falle, finde ich. Und gerade weil eben unser Beruf doch sehr schwierig ist und so sehr zusammengesetzt ist aus so vielen Dingen, finde ich, sollte man nicht so schnell sein in einem, na gar nicht gut oder sehr gut, na irre, stark oder sowas, verstehst du? Und man sollte auch den Mut haben zu sagen, ich bin noch dabei, mein Urteil zu bilden, vielleicht finde ich es morgen. Ich finde, ein bisschen mehr Vorsicht ist angebracht.

0: Sie ist eine ganz spannende Künstlerin. Miriam Hufnagel aus Oberösterreich nennt sich Avec und hat so eine Mischung aus Kraft und Leichtigkeit in ihren Songs, die einfach gut tut. Hat man übrigens auch am Residenzplatz gehört, vor einem begeisterten Live-Publikum.
1: Ja, Ende Mai.
0: Ja, genau.
1: Live vor einem wohlwollenden Publikum aufzutreten, das kann für Bühnenmenschen, Sportler und Sportlerinnen sehr motivierend sein. Kannst du das bestätigen als geübter Live-Performer, Sebastian, oder als Musiker und Moderator? Ja. Eben am 30. Mai warst du ja der Moderator des Residenzplatz-Konzerts.
0: Genau, vor über 10.000 Leuten. Also ja, motivierend, das kann zu einer richtigen Sucht werden eigentlich.
1: Diese Rückkopplung mit dem Publikum.
0: Dieses Feedback, das man die Energie, die da auf die Bühne kommt, das ist schon wirklich ganz fantastisch.
1: In der folgenden Aufnahme hat sich der Interpret bestimmt auch von der Live-Atmosphäre motivieren lassen. Es geht um Oskar Werner und seine legendäre Lesung bei den Salzburger Festspielen im Jahr 1970.
0: Oskar Werner, ein gebürtiger Wiener, war damals 47 Jahre alt und weltberühmt. 1965 war er für einen Oscar nominiert, um nur eine der vielen Auszeichnungen zu nennen, die er für seine Schauspielkunst erhalten hat.
1: Man kennt ihn aus Filmen wie Der Spion, der aus der Kälte kam. Aber in erster Linie war er ein Bühnenmensch und so hat er sich auch selbst gesehen.
0: Oskar Werner galt als schwierig, war zuletzt merklich alkoholkrank, aber bis zuletzt hat er die Bühne gesucht. Er starb mit 61 Jahren in einem Hotelzimmer im deutschen Marburg an einem Herzinfarkt. Der Grund für den Marburg-Aufenthalt war ein geplanter Rezitationsabend, zu dem es dann nicht mehr gekommen ist. Ein Schock für alle Fans.
1: Oskar Werner suchte das Publikum und ließ sich von ihm feiern. Dass er sich bei seiner Salzburger Lesung von der Live-Atmosphäre anstacheln hat lassen, das merkt man schon am Sprechtempo, das er in der folgenden Aufnahme stellenweise an den Tag legt. Er ist wohl davon ausgegangen, dass sein Publikum den Text kennt. Oskar Werner rezitiert den Zauberlehrling von Johann Wolfgang von Goethe in Rekordzeit.
2: Hat der alte Hexenmeister sich doch einmal wegbegeben und nun sollen seine Geister auch nach meinem Willen leben. Seine Wort und Werke merkt ich und den Brauch und mit Geistesstärke tu ich Wunder auch. Wolle, manche Strecke, das zum Zwecke Wasser fließe und mit reichem vollem Schwalle zu dem Bade sich ergieße. Und nun komm, du alter Besen, nimm die schlechten Lumpenhüllen, bist schon lange Knecht gewesen, nun erfülle meinen Willen. Auf zwei Beinen stehe, oben sein Kopf, eile nun und gehe mit dem Wassertopf. Walle, manche Strecke, das zum Zwecke Wasser fließe und mit reichem vollem Schwalle zu dem Bade sich ergieße. Seht, er läuft zum Ufer nieder, wahrlich ist schon an dem Flusse und mit Blitzeschnelle, wie das er hier mit raschem Gusse schon zum zweiten Mal, wie das Becken schwillt, wie sich jede Schale voll mit Wasser füllt. Stehe, denn wir haben deiner Gaben voll gemessen. Ach, ich merke es, wie habe ich doch das Wort vergessen, auch das Wort, worauf am Ende er das wird, was er gewesen. Seht, er läuft und bringt mir Hände, wärst du doch der alte Besen. Immer neue Güsse bringt er schnell herein, ach, und 100 Flüsse stürzen auf mich ein. Nein, nicht länger, will ich's lassen, will ihn fassen, das ist Tücke. Oh, nun wird mir immer bänger, welche Miene, welche Blicke. Oh, du Ausgeburt der Hölle, soll das ganze Haus ersaufen, sich über jede Schwelle doch schon Wasserströme laufen. Ein verruchter Besen, der nicht stehen will, stopp, der du gewesen, steh doch wieder still. Willst am Ende gar nicht lassen, will ich fassen, will ich halten und das alte Holz per Hände mit dem scharfen Beil spalten. Seht, da kommt er schleppend wieder, wie ich mich nur auf dich werfe. Gleich, oh Kobold, wie liegst du nieder, krachend trifft die glatte Schärfe, wahrlich. Brav getroffen, seht, er ist entzwei und nun darf ich hoffen und ich atme frei. Wehe, beide Teile stimmen eile schon als Knechte, völlig fertig in die Höhe. Helft mir, ach, ihr hohen Mächte! Und sie laufen, nass und nässer geht's im Stahl und auf den Stufen mich entsetzliches Gemäster. Herr und Meister, hör mich rufen! Ach, da kommt der Meister. Herr, die Not ist groß, dich rief die Geister. Werd ich nur nicht los! In die Ecke, Besen!
3: Selbst gewesen. Denn als Geister ruf euch nur zu seinem Zweck erst hervor, der alte Meister.

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3: Im Nachrichtenstudio begrüßt sie Tom Brandenberger. Das Wochenende bedeutet im Sommer oft Staugefahr, diesmal vor allem zwischen Österreich und Deutschland. Wegen des Niedrigwassers auf dem Rhein werden Transporte von Wasserwegen auf die Straße verlagert und dafür lockern gleich 15 deutsche Bundesländer Fahrverbote an Sonntagen und teilweise auch schon heute Samstag. Aus Berlin berichtet Regina Pöll.
4: Vor allem auf der A10-Tauern-Autobahn oder am Grenzübergang Walserberg könnte es sich stauen. Denn auch Bayern lockert das Fahrverbot heute und am Sonntag. Nur Sachsen-Anhalt bleibt bisher dabei. Die Politik will mit den Lockerungen Lieferengpässe etwa bei Stahl und Chemikalien verhindern. Der Hamburger Lkw-Fahrer Erwin Greifeld hält wenig davon, auch an Sonntagen zu fahren.
5: Wir haben einfach nicht genug Fahrer und Fahrzeuge, die das abdecken.
4: Darauf verweisen auch Spediteure. Zum Schwerverkehr kommt dieses Wochenende aber auch Rückreiseverkehr. In Sachsen, Sachsen-Anhalt, Thüringen und Schleswig-Holstein enden gerade die Ferien. Ebenfalls eine Gefahr für Stau durch Österreich.
3: Nur zwei Wochen nach dem Massenansturm tausender Migranten auf Ceuta bereitet sich die spanische Exklave in Nordafrika auf einen möglichen erneuten Ansturm vor. Hintergrund sind Aufrufe in sozialen Netzwerken an marokkanische Jugendliche, es heute erneut zu versuchen. Spanien hat seine Polizei- und Militärpräsenz erhöht. Auch auf marokkanischer Seite wurde der Grenzschutz verstärkt. Die 60-tägige Waffenruhevereinbarung zwischen den USA und dem Iran läuft heute aus. Der Iran hat nach eigenen Angaben noch nicht entschieden, ob neue Verhandlungen mit Washington aufgenommen werden sollen. Wechselseitige Angriffe hatten in den vergangenen Wochen die Vereinbarung immer wieder gebrochen. US-Präsident Donald Trump hat indes angekündigt, dass er nach Ende des Krieges die Straße von Hormuz zum US-Territorium erklären will. Bei einem schweren Erdbeben vor der Küste Indonesiens sind nach aktuellen Angaben mindestens 20 Menschen getötet worden. Die Erdstöße erreichten eine Stärke von 7,7. Mehrere Gebäude stürzten ein. Die Suche nach Verschütteten ist angelaufen. Christian Lieninger berichtet.
6: Ein Handyvideo zeigt, wie ein zweistöckiges Haus in sich zusammenstürzt. Menschen laufen in Panik auf die Straße. Auf einem anderen Video ist zu sehen, wie im Hafen von Maumere, der größten Stadt auf der Insel Flores, Betonplatten eines Terminals auf wartende Passagiere stürzen. Die Gangway zu einer Fähre fällt mit einer Passagiergruppe ins Wasser. Und ein katholischer Pfarrer erzählt, dass das Dach seiner Kirche während der Frühmesse eingestürzt ist. Die Behörden geben nach dem Beben eine Tsunami-Warnung aus. Ein 16-jähriger Bub erzählt, er sei von der Küste in höher gelegenes Gelände gelaufen. Doch letztlich ist die Flutwelle nur einen Meter hoch. Die Warnung wird wieder aufgehoben. Die Rettungsarbeiten sind noch voll im Gang. Verletzte werden unter Trümmern hervorgezogen. Wie groß die Zerstörungen, wie hoch die Zahl der Opfer ist, das wird wohl erst in einigen Stunden klar sein.
3: Das waren die Nachrichten mit Tom Brandenberger. Und jetzt zum Wetter.
7: Die Sonne scheint einmal noch den ganzen Tag ungetrübt in vielen Regionen und es wird sehr heiß, diesmal auch in den östlichen Bundesländern mit 29 bis 36 Grad. Am heißesten wird es im Donauraum von Linz ostwärts. Zur Sonne kommen diesmal über den Bergen nennenswerte Wolken dazu und die bringen vereinzelt sogar ein Wärmegewitter, am ehesten von Vorarlberg bis zum Salzburger und Kärntner Alpenhauptkamm. In den Tälern und nach Osten hin bleibt es aber meistens trocken. Im Großteil des Landes weht nur wenig Wind, vom Burgenland und der nördlichen Obersteiermark bis ins Weinviertel ist es teilweise ziemlich windig. Morgen am Sonntag steigert sich die Hitze im Osten. Bis zu 37 Grad werden es etwa im Machfeld. Im Westen bleiben die Temperaturen meist unter 30 Grad. Das liegt an Schauern und Gewittern, die zum Teil schon am Vormittag dabei sind. Generell werden die Schauer im Bergland am Nachmittag häufiger. Und am Montag kühlt es mit Schauern und Gewittern dann überall ab. Nach Osten hin kann es aber stellenweise trocken bleiben. So viel zum Wetter von Daniel Stanker.
8: 4 nach 9, ORF Radio Salzburg, Verkehrsinformation A10 Tauernautobahn Richtung Villach zwischen Zederhaus und der Mautstelle St. Michael. Momentan 15 Minuten Zeitverlust. Wir wünschen weiterhin gute Fahrt.
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10: Auch wenn's so mancher heute erst beim Einkaufen vor der verschlossenen Supermarkttür merken wird, heute ist Feiertag.
11: Ja.
10: Herzlich willkommen bei unseren Radioschätzen an Maria Himmelfahrt.
11: Wir befassen uns heute mit der Faszination von Live-Erlebnissen. Ob Sport oder Kultur, Ansprache oder Interview, Radio oder Fernsehen, egal, Hauptsache live.
10: Und das haben sich die Beatles auch gesagt. Nachdem ihre Alben immer technischer und aufwendiger geworden sind, wollten sie wieder etwas mehr wie eine Liveband klingen. Während der Aufnahmen zu ihrem letzten Album Get Back, das im Endeffekt ja dann Let It Be genannt worden ist, haben sie ein spontanes Konzert auf dem Dach des Aufnahmestudios in der Savile Row in London gegeben. Es sollte der letzte Live-Auftritt der Fab Four sein, was damals natürlich noch niemand geahnt hat. Okay. Don't Let Me Down. Die legendäre Rooftop-Performance von den Beatles.

0: Sebastian, wenn du zu einer Veranstaltung gehst, sitzt du dann lieber vorne oder hinten?
1: Ich tät gern ganz vorne sitzen, aber weil ich so groß bin, setze ich mich dann aus Rücksicht auch auf die anderen meistens eher weiter hinten hin.
0: Das ist nobel von dir.
1: Wie hältst du das?
0: Ja, ich sitze auch lieber vorne. Ja, gell? Aber es kommt natürlich auf die Art der Veranstaltung an. Im Kabarett oder bei der Zaubershow, da wählt man vielleicht besser einen Platz in den hinteren Reihen, weil sonst nimmt man es in Kauf, in der vorderen Reihe sitzend, als Versuchskaninchen des Zauberkünstlers auf die Bühne gebeten zu werden.
1: Da kommt man dran,
0: ja. Ja. Was auch passieren kann, dass man vom Kabarettisten von der Bühne aus direkt angesprochen wird, wenn man ganz vorne sitzt. Mhm. So geschehen beim deutschen Humoristen Dieter Hildebrand bei einer Lesung im Publikumsstudio des ORF Salzburg vor 39 Jahren im August 1987.
2: Ich freue mich, dass ich hier vom ORF eingeladen wurde. Bin schon lange nicht mehr hier gewesen. Hoffentlich kennen Sie mich noch. War früher mal. Danke. Ich wollte große Räume meiden, hab's gar nicht erst versucht auf dem Domplatz, aber weil es ja immer politische Verwicklungen gibt, weil das ein sakraler Raum ist, nur weil da jedes Jahr ein schlechtes Stück gespielt wird, gut. Sie schauen so ernst. Weil wer so weit vorne sitzt, hat immer etwas Offizielles, denke ich immer, es war gar nicht wahr.
3: Hello, I'm Johnny Cash.

0: Das muss man sich mal trauen. Live in einem US-Bundesgefängnis der 60er Jahre vor den ganz schweren Jungs auftreten. Und er hat es gleich mehrmals gemacht. Johnny Cash mit Folsom Prison Blues live aus dem Folsom Prison. Eine legendäre Aufnahme.
1: Die Radioschätze sind auch eine Aufnahme. Ja. Sie sind keine Live-Sendung. Wir produzieren sie vor für den jeweiligen Feiertag. Und daher können wir alle Versprecher fein säuberlich herausschneiden.
0: Gott sei Dank.
1: Unser lieber Tonmeister wird das auf sich nehmen. Und schon deshalb bemühen wir uns ja auch, möglichst wenig Versprecher zu machen. Versprochen, Frank.
0: Ja. Die meisten moderierten Radiosendungen gehen live über den Äther. Immer live sind natürlich Nachrichtenverkehr und auch das Wetter. Auch am Feiertag. Schöne Grüße an die Live-Kolleginnen und Kollegen übrigens des heutigen Feiertags.
1: Hallo. Live-Sendungen geben Energie und machen Spaß. Wir haben schon darüber gesprochen.
0: Aber sie stecken auch voller Fallen.
1: In der folgenden Zusammenstellung von Wettermeldungen aus Radio und TV wird eine Vielzahl dieser Fallen deutlich. Unter anderem realisiert ein Wetterexperte sehr verzögert, dass er schon live on air ist. Zu Beginn ist aber die beliebte Wettermoderatorin Christa Kummer zu hören, mit dem Versuch, die Ursachen für das damals herrschende Wetter zu erklären.
2: Die Wetterfühligen unter Ihnen werden es ja schon seit Tagen spüren. Rheumatische Beschwerden, Migräne, Trigeminusschmerzen, all das können Ursachen von Wetteränderungen sein.
3: Vor den Beiträgen ein Blick zum Wetter. Ich rufe Peter Sabo mit der Prognose für heute. Guten Morgen, Herr Doktor. Herr Dr. Sabo,
4: ja,
3: ich höre Sie kommen. Frage, wie gesagt, wie wird das heutige Wetter?
4: Okay.
3: Wir sind schon auf Sendung.
4: Okay.
3: Herr Dr. Sabo?
4: Ja, grüß Gott.
3: Haben Sie Ihre Wetterprognose?
4: Ich habe sie.
3: Wie wird's denn heute?
4: Nun, Österreich liegt im Einflussbereich einer ausgedehnten Hochdruckzone.
5: Auch über Nacht ziehen von Wolken her Wolken durch, von Norden her natürlich. Im Süden beginnt sich der Nebel wieder zu verdichten und kann gefrieren.
6: Und jetzt zum Wetter.
7: Viel Sonnenschein gibt es auch am Nachmittag im Berg- und Hügelland. Allerdings werden die Wellwolken mehr und speziell hier sind Regenschauer und Gewitter zu erwarten.
5: Und einen Temperatursturz um gut 10 Grad.
8: In der Folge im Westen und Norden Österreichs Bevölkerungszunahme.
9: Gewitter gibt es zurzeit, vor allem im Bereich von Osttirol über die Hohen und Niederen Tauern bis zur Hohenwand in Niederösterreich. Am Abend und in der Nacht sind weitere Gewitter zu erwarten. Der österreichische Rundfunk brachte Nachrichten.

0: Ja, die Grunge-Zeit war jetzt nicht gerade die Happy-Bappy-Zeit. Down in a Hole von Alice in Chains. Heißt aber nicht, dass wir keine gute Zeit gehabt haben. Ganz im Gegenteil, ich erinnere mich gerne und ich erinnere mich eben an das MTV Unplugged-Konzert von Alice in Chains und dass das echt immer irgendwo gelaufen ist.
1: Was muss denn noch unbedingt live absolviert werden? Ansprachen zum Beispiel.
0: Von der Hochzeitsansprache bis zur Trauerrede. Von der Predigt über den Vortrag bis zur politischen Rede im Parlament. Wer live vor Publikum sprechen muss, kennt das sogenannte Lampenfieber. Aber das gehört dazu.
1: Dem folgenden Redner merkt man ein eventuelles Lampenfieber in keiner Weise an. Aber wir hören jetzt auch einen gelernten Schauspieler.
0: Es ist eine Ansprache von Festspielgründer Max Reinhardt anlässlich des 10-jährigen Jubiläums der Salzburger Festspiele im Jahr 1930.
1: Die Tonqualität ist nicht optimal, aber es sind schöne Worte, die Max Reinhardt spricht. Er richtet sie an die Schauspielerinnen und Schauspieler, die er zur Jubiläumsfeier ins Schloss Leopoldskron geladen hat. Damals vor 96 Jahren.
2: Meine Damen und Herren, wenn ich mich heute zum Abschluss meines Jubiläums in Ihrem Kreise befinde, so jubiliere ich auch schon deshalb, weil es nun nach allen Feiern Feierabend geworden ist. Sie wissen ja, wie wenig Liebhaber es heute am Theater gibt. Jedenfalls, ich selbst bin einer. Und wenn ich nun mein Reden wieder für längere Zeit abschließe, so erlauben Sie mir, es mit einer Liebeserklärung zu tun. Ich liebe Sie von Herzen. Ich liebe Sie mit ganz altmodischer Sentimentalität und zugleich mit aller neuen Sachlichkeit in Gottes Namen. Aus meinem Liebesverhältnis zu Ihnen ist alles entstanden, was ich bin und tue. Und deshalb gelten die reichen Ehrungen, die mir widerfahren sind, auch Ihnen. Ich bin nur der glückliche Träger der Titelrolle. Und als solcher werde ich mein Glas erheben auf Ihr Wohl. Halt! Und Beinbruch.

0: darf natürlich bei einer Sendung, in der es um Live-Konzerte geht, nicht fehlen. Hätten wir Eric Clapton mit seiner Layla aus seinem legendären Unplugged-Konzert nicht dabei gehabt, dann müsste ich mir selber einen Fünfer geben.
1: Neben Dichterlesungen und Rezitationsabenden gibt es noch die sehr beliebte Form der humoristischen Lesung. Damit der Witz allerdings wirklich aufgeht, braucht man Spitzenkräfte vor dem Mikrofon, die das humoristische Lesen beherrschen. So wie Elfriede Ott, die 1996 eine legendäre Lesung im ORF-Landesstudio Salzburg gegeben hat. Hier ist sie mit einem Text ihres langjährigen Partners und zuletzt auch Ehemanns, Hans Weigel.
2: Jetzt komme ich wieder ein bisschen nach Wien zurück. Sie kennen sich ja bestimmt alle in Wien sehr gut aus und lieben es vielleicht trotzdem. Also ich habe da eine kleine Wien-Lektion beim Weigel gefunden, und zwar über die Institutionen in Wien. Also das ist nur ganz kurz. Ich möchte zum Beispiel die Lipizzaner, die einzigen heiligen Kühe, die Pferde sind. Rathaus. Unübersichtliches System von Räumen, Gängen und Treppen oberhalb des Wiener Rathauskellers. Professor, beliebter Wiener Vorname. Staatsoper, kurzfristiger Arbeitsplatz durchreisender Künstler. Pallas Athene. Statue der Göttin der Weisheit, die dem Wiener Parlament den Rücken zuwendet.

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1: Um 9.30 Uhr am Mikrofon begrüßt Sie Andreas Landrock. Auf der A10 der Tauernautobahn gelten heute wieder zwei Sperren, auch für Einheimische. Die Abfahrt Kuchl Richtung Süden und die Auffahrten in Golling in beide Richtungen bleiben heute zwischen 6 und 16 Uhr für alle Verkehrsteilnehmer gesperrt. Dabei handelt es sich um einen Pilotversuch, heißt es von der Autobahngesellschaft Asfinag. Die Sperren waren schon letzten Samstag in Kraft. Neben diesen Sperren gelten heute auch die schon gewohnten Abfahrtssperren für Nicht-Einheimische. Ab September müssen jetzt auch Polizisten aus Salzburg Dienst in Wien machen. Das meldet die Austria-Presseagentur heute als Grund, nennt die Bundespolizeidirektion das, Zitat, geballte Auftreten von migrantischen Jugendgruppierungen, wie es in einem Schreiben dazu heißt. Schon seit Anfang August stehen Polizisten aus mehreren anderen Bundesländern in Wien im Einsatz. Aus Salzburg sollen jetzt 12 Beamte nach Wien beordert werden. Im Mittelpunkt der Einsätze stehen bewaffnete Jugendbanden in Wien Favoriten. Gewerkschafter sehen im Einsatz der Bundesländer Polizisten ein Eingeständnis für den Personalmangel bei der Polizei. Am Montag startet in der Stadt Salzburg ein neuer E-Bike-Verleih. Bis Jahresende sollen mehr als 600 Räder zur Verfügung stehen. Diese Elektroräder können an mehr als 60 Stationen ausgeliehen und zurückgegeben werden. 1,2 Millionen Euro kostet das System inklusive der geleasten E-Bikes jährlich. Die Kosten teilen sich Stadt und Land. Mit dem Klimaticket ist das Ausleihen für die ersten 30 Minuten gratis. Am Untersberg hat die Bergrettung jetzt zwei Wanderer aus einer akuten Notlage befreien müssen. Die beiden Deutschen wollten vom Störhaus auf der bayerischen Seite zur Bergstation der Untersbergbahn wandern. Dabei sind sie allerdings in unwegsames, felsiges Gelände geraten und konnten nicht mehr weiter. Die beiden, 23 und 24 Jahre alt, haben die Einsatzkräfte alarmiert. Die Bergrettung hat die Wanderer schließlich ins Tal nach Grödig gebracht. Der Einsatz hat rund 4 Stunden lang gedauert. Noch zum Sport oder besser gesagt zum österreichischen Fußball. Da meldet Salzburg einen weiteren Neuzugang und zwar den deutschen Mittelfeldspieler Umut Tohumcu. Der 22-Jährige wechselt leihweise vom deutschen Bundesligisten Hoffenheim nach Salzburg. Tohumcu hat für Deutschland bisher 33 Länderspiele in den Nachwuchsjahrgängen bestritten, von der U15 bis zur U21. Unterdessen hat Verteidiger Alexa Terzic die Bullen nach 3 Jahren verlassen. Er wird seine Karriere in Italien fortsetzen und zwar beim heurigen Aufsteiger in die Serie A. Rosinone. Zum Wetter, es wird sommerlich heiß, am Nachmittag entstehen ein paar Quellwolken, in den hohen Tauern sind kurze Regenschauer oder Gewitter möglich, die Temperaturen erreichen 29 bis 34 Grad. Sehr warm wird auch der morgige Sonntag, aber nicht mehr beständig. Schon ab der Früh ziehen Wolken durch, die Sonne zeigt sich nur noch vorübergehend, am Vormittag kann es regnen. Am Nachmittag dann auch verbreitet Gewitter oder Regenschauer geben, die können vereinzelt heftig ausfallen mit Starkregen, Hagel und Böen. Temperaturen morgen am Sonntag 27 bis 32 Grad. 9.33 Uhr, der Blick auf die heimischen Straßen. A10 Tauernautobahn Richtung Villach zwischen Zederhaus und der Mautstelle St. Michael. Momentan 10 Minuten Zeitverlust. Wir wünschen weiterhin gute Fahrt.
2: Life is life. In den Radioschätzen stellen wir heute den Zauber des Live-Moments in den Vordergrund. Auch wenn sich so ein Live-Moment manchmal geradezu wie ein böser Zauber anfühlen muss.
3: Ich hoffe, dass es jetzt funktioniert und dass Sie mich hören können. Ich kann Sie nicht hören. Ich gehe davon aus, dass ich auf Sendung bin. Ich höre jetzt den ersten Laut einer Militärmusik. Das ist mir von meinem Standpunkt aus nicht möglich. Zu sehen, welche Musik hier gespielt worden ist.
4: Bei der Musik können auch Hoppalas passieren. Elvis Presley zum Beispiel sieht bei einem Konzert einen glatzköpfigen Mann im Publikum und singt statt der Strophe You gaze at your doorstep and wish I was there den Satz You gaze at your bald head and wish you had hair. Das hat dann zu einem Lachflash geführt, der sich bis zum Ende von Are You Lonesome Tonight durchgezogen hat. Hut ab vor den Musikerinnen und Musikern der Band, die sich da überhaupt nicht irritieren haben lassen. 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

0: Sowas gibt es auch nur live. Jetzt wird es aber heikel in unseren Radioschätzen, Sebastian, denn wir wechseln jetzt einmal die Perspektive. Wir stellen uns selbst auf die Bühne und geben unser Bestes. Und was wir dann nicht hören wollen, ist das hier. Buhrufe gehören wohl zum Schlimmsten, was man als Bühnenmensch erleben kann. Sie kommen aber beileibe nicht nur im Bierzelt vor.
1: Oder bei Fußballspielen, wenn übermotivierte Fans die gegnerische Mannschaft ausbuhen.
0: Ja, Buhrufe und Pfiffe, das gibt es auch in den Tempeln der Hochkultur. Die zuvor gehörten sind bei der skandalträchtigen Fledermaus-Inszenierung bei den Salzburger Festspielen 2001 erklungen. Ich finde ja, bei Unzufriedenheit mit dem Dargebotenen würde es reichen, nicht zu klatschen, oder? Und wie siehst du das?
1: Na jo, also wenn ich wirklich viel gezahlt habe für die Karte und dann ist es echt furchtbar schlecht, kann ich es schon verstehen. Einstimmen in ein Buhrufkonzert würde ich aber allein aus Respekt gegenüber der Aufführenden schon auch nicht.
0: Ja, ich meine, dann muss man eben gehen, wenn es einem nicht passt. Vom Publikum geliebt wurde wie kaum ein zweiter der Tausendsasser Otto Schenk. Hier ist er mit einem Text, der das komplizierte Verhältnis zwischen Künstler und Publikum in gereimter Form zur Sprache bringt.
2: Fred Endrikat, der Künstler an das Publikum. Du kommst mir vor, wie meine Braut, so launenhaft voll Ränke und Kapricen. Oft habe ich dir ins Aug, doch nie ins Herz geschaut. Du kannst das Leben mir versüßen und vermiesen. An jedem Abend haben wir ein Stelldichein, bei dem du Pünktlichkeit mir stets zur Pflicht machst. Du kommst mal früh, mal spät. Mal bleib ich ganz allein. Ich schau besorgt, was du für ein Gesicht machst.

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Doch du bist unberechenbar. In deinem Wahn behandelst mich wie den gemeinsten Schurken. Heut wünschest du Bonbons und Marzipan und morgen Matjes-Ehring oder saure Gurken. Wie ich dich bang ersehne stets, du weißt, und dich verhätschele wie eine Puppe. Doch du buhlst ganz woanders schon im Geist. Ich stehe da und bin dir völlig Schnuppe. Das kommt daher, ich hab dich zu verwöhnt. Es ist für dich mir keine Wurst zu teuer. Zum Dank dafür werd ich von dir verhöhnt. Ich lieb und hasse dich, du süßes Ungeheuer. Du kommst mir vor, genau wie meine Braut, wie ich zu Anfang hier sogleich erwähnte. Mal sagst du nichts und mal bist du zu laut und hustest immer mehr in die Pointe. 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Hätte ich dir längst den Laufpass schon gegeben.

0: Ein Live-Gänsehaut-Moment, als David Bowie plötzlich zu Tina Turners Tonight einstimmt. Das kann eben nur ein Live-Konzert sein.
1: Ja, und hat den Besuchern gefallen.
0: Oh ja.
1: Gell? Die Qualität des Live-Moments, man schätzt sie auch im Sport.
0: Im Sport kommt ja oft noch eine patriotisch gestimmte Aufregung dazu. Ein Mitzittern mit den Landsleuten, eine echte Freude über österreichische Siege.
1: Ja, Skirennen bieten da viel Gelegenheit zum freudigen Mitfiebern und natürlich auch Fußballspiele. Mittlerweile schaut man sich so ein Ländermatch ja im Fernsehen an, aber wir wechseln jetzt in eine Zeit, als die Fußball-Live-Übertragung im Radio schon eine Sensation war.
0: 1932 geht in Wien das legendäre Länderspiel Österreich gegen Ungarn über die Bühne. 60.000 Besucherinnen und Besucher sind live dabei beim 8:2-Sieg für Österreich.
1: Legendär. Wir schalten uns jetzt kurz vor dem 6:2 in dieses Freundschaftsspiel ein, das live im Radio von Willi Schmieger kommentiert wurde. Er verwendet übrigens den heutzutage kaum mehr gehörten Ausdruck verknofeln, als er beteuert, einen Sieg der Österreicher nicht eben verschreien zu wollen.
2: Flanke von Vogel geht über die ungarischen Verteidiger. Schweidel bemächtigt sich des Balls mit wunderbarem Kopfstoß, sendet er das Leder an die Stange. Von dort prallt der Ball ins Netz. Vergebens bemühen sich die ungarischen Verteidiger, den Ball noch zu erhalten. Der Schiedsrichter hat schon gesehen, dass der Ball die Linie passiert hat. Unhaltbar, es steht 6:2 für Österreich und schon ist Österreich wieder in Front. Nausch sendet das Leder nach vorn, wo die zurückgegangenen ungarischen Stürmer den Ball abwehren. Die Ungarn versuchen sich durch lange Stöße zu befreien, doch die österreichischen Verteidiger fangen, da die ungarischen Stürmer ja selbst zurückgegangen sind und nicht sie unmittelbar bedrängen, das Leder leicht ab. Schramsay sendet den Ball nach vorne zu Zischek, dem jedoch der Ball über den Fuß gleitet und der Ball passiert. Die ungarische Outlinie, die Gefahr für das ungarische Tor ist diesmal vorbei. Also bis jetzt kann man recht zufrieden sein mit dem Stande, nicht wahr? Es steht 6, pardon, bin schon wieder ruhig. Ich habe nichts für die Zukunft gesagt, ich spreche nur für die Vergangenheit. Wir stehen 6:2 und es fällt mir gar nicht ein, einen Sieg der österreichischen Mannschaft vorherzusagen, sonst habe ich sofort wieder die österreichische Mannschaft verknobelt. Inzwischen gehen die Ungarn vor, ohne ein, ihr Lieben, ihr werdet ja nichts aufstecken in die österreichische Leiferei. Besonders Nausch ist unermüdlich hinter dem Ball, er hat ihn geschnappt. Ein kleiner Zusammenstoß zwischen Licker und Schall. Schall küsste den Boden, stand aber wieder auf, dehnte die Liebesszene nicht allzu lang aus. Es ist ihm auch gar nichts passiert und der ungarische Läufer Licker hat den Ball über die österreichische Torlinie gestoßen. Also ein sogenanntes gefahrloses Moment.

0: Das muss schon gewaltig gewesen sein. Ein Sommerabend, der Wind weht leicht, man steht mit tausenden anderen in New Yorkers Central Park und Sheryl Crow und Eric Clapton spielen In the White Room von Cream. Ich war nicht dabei, aber die Aufnahme hat so eine Kraft, dass ich manchmal glaube, ich könnte mich an diesen Abend erinnern.
1: Parallel zum ohnehin dichten Programm der Salzburger Festspiele haben wir in Stadt und Land Salzburg auch viele andere Sommerfestivals, Ausstellungseröffnungen, Künstlergespräche und Buchpräsentationen.
0: Das war vor 39 Jahren nicht anders als heute. Im Juli 1987 präsentierte der damalige URF-Generalintendant Teddy Podgorski in Salzburg ein Buch über die von ihm moderierte Fernsehsendung seinerzeit. Und natürlich präsentierte Podgorski das Buch hier bei uns im ORF-Landesstudio Salzburg.
1: Ja, wo sonst? Hören wir hinein in diese Aufnahme. Podgorski erzählt von einer Live-Sendung in den Anfangszeiten des österreichischen Fernsehens. So um 1960 herum dürfte sich die folgende Geschichte zugetragen haben.
2: Die erste Eurovisionssendung in Österreich, eine Ringsendung, wo live die einzelnen Fernsehstationen zusammengeschlossen wurden zu einer Sendung und jedes Land hat live irgendeinen Beitrag geliefert. Also die Engländer die Wachablöse im Buckingham-Palast und die Italiener irgendwas aus dem Vatikan, die Deutschen einen Stapellauf in Hamburg. Nur wir haben nichts gehabt. Also der Chefregisseur war der Erich Neuberg, der damals so alles gemacht hat. Und ich war der einzige Redakteur oder Reporter, was man so will. Und der Freund hat gesagt, das ist schon langsam, muss uns was einfallen. Weil sonst stehen wir da, das ist ja peinlich. Ne? Und ich habe dann bei irgendeiner Krisensitzung eigentlich so aus Spaß gesagt, machen wir doch die ersten Schritte Wiener Walzer vom Ellmeier. Und niemand hat gelacht und der Freund hat gesagt, ja, das ist eine gute Idee, das machen wir. Daraufhin wurde Kontakt aufgenommen mit dem Rittmeister Ellmeier und die Sache wurde vorbereitet. Also damals, man kann sich ja nicht, es ist jetzt schon eine Invasion, wenn das Fernsehen zu einer Live-Übertragung auftaucht, aber damals war das ja noch viel, viel voluminöser, die Kameras groß und umständlich und also Tonnenrollen von Kabeln. Also das Fernsehen ist dort eingefallen und hat mehr oder weniger die Tanzschule vernichtet. Also es waren Kratzer im Parkett und der Spiegel, wo sich die Tanzpaare kontrollieren, hat einen langen Sprung gehabt. Und in diesem Chaos, es ist auch, die Vorhänge sind runtergefallen, Kurzschlüsse ohne Zahlen natürlich. Und in diesem Chaos kommt der Rittmeister Ellmeier auf den Neuberg und mich zu und sagt, also meine Herren, wir sollten das Finanzielle besprechen. Warum ist gerade irgendwas zusammengebrochen? Das war nicht vorgesehen. Der Neuberg sagt, na geh rein, ruf ihn Freund an, ruf ihn Freund an. Also ich laufe über die Straße zu einer Telefonzelle, werde fast zertreten von einem Lipizzaner und sage, Herr Direktor, der Rittmeister Ellmeier will das Finanzielle besprechen. Also das ist ein Blödsinn, das war nicht ausgemacht. Da sag ich, was soll ich machen? Jetzt will er von uns, also passen Sie auf, verhandeln Sie mit ihm, aber schauen Sie, dass Sie ihm drucken. Maximal zahlen wir 30.000 Schilling. Wenn er mehr verlangt, also das können wir nicht zahlen, dann steigen wir aus. Das ist zwar sehr peinlich, aber es geht nicht anders. Mehr Geld haben wir nicht. Also ich kehre zurück. Die Verwüstung ist noch ein Stück größer geworden. Und der Rittmeister Ellmeier führt uns in sein Büro. Also, meine Herren, was haben Sie sich vorgestellt? Habe ich gesagt, Herr Rittmeister, was haben Sie sich vorgestellt? Aber das ist doch uninteressant, was Sie mir überhaupt, Sie sind vom Fach, sagen Sie mir, was Sie sich vorgestellt haben. Sag ich, aber Herr Rittmeister, schauen Sie, und während dieser ganzen Szene hat man wieder das Licht ausgeschaltet und hat entsetzliche Geräusche vernommen durch die Doppeltür. Sag ich, Herr Rittmeister, ich sag, aber schauen Sie, jetzt machen wir doch Schluss mit diesem ewigen Hin und Her. Ist es in Ordnung, meine Herren? Wenn ich jedem der Herren 500 Schilling gebe?
0: Radioschätze gäbe es noch viele, aber unsere Zeit ist um. Und irgendwann lässt natürlich auch die Konzentration ein wenig nach.
3: Familienlastenausgleich, Wasserwirtschaft, Insolvenzgeldsicherung etc. Dass wir dort Überschüsse ins Budget überführen.
4: Ich bin der Meinung, dass es notwendig ist, dass wir aus diesem Vertrag aussteigen und damit dieser Angelegenheit ein Ende bereiten. Denn es ist besser ein Schrecken mit Ende als ein Ende ohne Schrecken.
1: In diesem Sinne, wir danken für Ihre Begleitung und wünschen Ihnen noch einen schönen Sommer mit vielen tollen Live-Erlebnissen.
0: Es verabschieden sich Tonmeister Frank Wendner Andraschko, Karin Buttenhauser
1: und Sebastian Granditz. Verbringen Sie noch einen schönen Feiertag. Ja.

Der ORF Vorarlberg überträgt in den ORF Regionalradios und in ORF 3 den katholischen Gottesdienst am heutigen Feiertag Maria Himmelfahrt aus dem Dom St. Nikolaus in Feldkirch. Diese Messfeier steht unter dem Leitsatz mit Maria unterwegs auf dem Weg zur Hoffnung. Das heutige Hochfest der Aufnahme Mariens in den Himmel, in der Kurzform Maria Himmelfahrt genannt, erinnert an die leibliche Aufnahme Mariens in den Himmel. Musikalisch gestaltet wird die heutige Messe von der Dommusik Feldkirch und dem Domorganisten Johannes Hämmerle. Das Solistenquartett besteht aus Birgit Plankl Sopran, Lea Müller Alt, Clemens Preuß Tenor und Michael Schwendinger Bass. Gemeinsam interpretieren sie unter anderem die Missa in D von Franz Xaver Brixi. Die Kantorin ist Brigitte Scherrer. Die musikalische Leitung hat Domkapellmeister Benjamin Lack. Den Lektorendienst übernehmen heute Elisabeth Pucher, Brigitte E. Gartner und Benedikt König. Mit der Gemeinde feiert Dompfarrer Fabian Jochum.

Im Namen des Vaters und des Sohnes und des Heiligen Geistes. Der Herr sei mit euch und mit deinem Geiste. Liebe Schwestern und Brüder, voller Freude dürfen wir miteinander heute das Hochfest Maria Himmelfahrt feiern. Herzlich willkommen euch allen hier in unserem Dom St. Nikolaus in Feldkirch. Herzlich willkommen allen, die ihr mit uns verbunden feiert, über das Radio und über das Fernsehen. Maria Himmelfahrt ist ein großer Feiertag mitten im Sommer, mitten in den Ferien. Liebe Kinder, liebe Ministrantinnen und Ministranten, danke, dass ihr heute mitten in den Ferien gekommen seid. Ich habe euch gebeten, etwas mitzubringen, das für euch mit Ferien in Verbindung steht. Und so sind wir in die Kirche eingezogen, sportlich und spielend, sogar mit Scootern. Unsere Zeit in der Kirche kann auch so etwas sein wie Ferien mit Gott. Er will uns Ruhe schenken und Frieden und tiefe Freude in allem, was wir tun. Er begleitet uns auf all unseren Wegen. Im Leben von Maria ist das besonders sichtbar geworden. Und heute feiern wir die Vollendung dieses Lebens. Gott begleitet uns vom Anfang bis zum Ende durch seinen Sohn Jesus, den Auferstandenen, den Lebendigen mitten unter uns, den wir um sein Erbarmen bitten.

0: Der allmächtige Gott erbarme sich unser, ernehme von uns Sünde und Schuld und führe uns zum ewigen Leben.
1: Gloria in excelsis Deo.

Lasset uns beten. Allmächtiger Gott, du hast die Jungfrau Maria zur Mutter deines Sohnes erwählt. Du hast auf deine niedrige Magd geschaut und sie mit Herrlichkeit gekrönt. Höre auf ihre Fürsprache und nimm auch uns in deine Herrlichkeit auf, da du uns erlöst hast durch den Tod und die Auferstehung deines Sohnes, unseres Herrn Jesus Christus, der in der Einheit des Heiligen Geistes mit dir lebt und herrscht.

Lesung aus der Offenbarung des Johannes. Der Tempel Gottes im Himmel wurde geöffnet und in seinem Tempel wurde die Lade seines Bundes sichtbar. Dann erschien ein großes Zeichen am Himmel. Eine Frau mit der Sonne bekleidet, der Mond war unter ihren Füßen und ein Kranz von 12 Sternen auf ihrem Haupt. Sie war schwanger und schrie vor Schmerz in ihren Geburtswehen. Ein anderes Zeichen erschien am Himmel und siehe, ein Drache, groß und feuerrot, mit 7 Köpfen und 10 Hörnern und mit 7 Diademen auf seinen Köpfen. Sein Schwanz fegte ein Drittel der Sterne vom Himmel und warf sie auf die Erde herab. Der Drache stand vor der Frau, die gebären sollte. Er wollte ihr Kind verschlingen, sobald es geboren war. Und sie gebar ein Kind, einen Sohn, der alle Völker mit eisernem Zepter weiden wird. Und ihr Kind wurde zu Gott und seinem Thron entrückt. Die Frau aber floh in die Wüste, wo Gott ihr einen Zufluchtsort geschaffen hatte. Da hörte ich eine laute Stimme im Himmel rufen: Jetzt ist er da, der rettende Sieg, die Macht und die Königsherrschaft unseres Gottes und die Vollmacht seines Gesalbten. Wort des lebendigen, liebenden Gottes.

Lesung aus der Offenbarung des Johannes. Aus dem ersten Brief des Apostels Paulus an die Gemeinde in Korinth. Schwestern und Brüder, Christus ist von den Toten auferweckt worden als der Erste der Entschlafenen. Da nämlich durch einen Menschen der Tod gekommen ist, kommt durch einen Menschen auch die Auferstehung der Toten. Denn wie in Adam alle sterben, so werden in Christus alle lebendig gemacht werden. Es gibt aber eine bestimmte Reihenfolge. Erster ist Christus, dann folgen, wenn Christus kommt, alle, die zu ihm gehören. Danach kommt das Ende, wenn er jede Macht, Gewalt und Kraft entmachtet hat und seine Herrschaft Gott, dem Vater, übergibt. Denn er muss herrschen, bis Gott ihm alle Feinde unter seine Füße gelegt hat. Der letzte Feind, der entmachtet wird, ist der Tod. Denn alles hat er seinen Füßen unterworfen. Wort des lebendigen Gottes.

lauter Stimme: Gesegnet bist du mehr als alle anderen Frauen, und gesegnet ist die Frucht deines Leibes. Wer bin ich, dass die Mutter meines Herrn zu mir kommt? In dem Augenblick, als ich deinen Gruß hörte, hüpfte das Kind vor Freude in meinem Leib. Selig

Denn der Mächtige hat Großes an mir getan, und sein Name ist heilig. Er erbarmt sich von Geschlecht zu Geschlecht über alle, die ihn fürchten. Er vollbringt mit seinem Arm machtvolle Taten. Er zerstreut die im Herzen voll Hochmut sind. Er stürzt die Mächtigen vom Thron und erhöht die Niedrigen. Die Hungernden beschenkt er mit seinen Gaben und lässt die Reichen leer ausgehen. Er nimmt sich seines Knechtes Israel an.

Maria, weil du eine Lauschende bist, hörst du den Engel. Weil du eine Fragende bist, sagst du Ja. Weil du eine Leichtfüßige bist, gehst du über die Berge. Weil du eine Mutige bist, singst du von der Zukunft. Weil du eine Sinnende bist, hütest du Gedanken. Weil du eine Loslassende bist, übst du Gelassenheit. Weil du eine Starke bist, trägst du das Leid. Weil du eine Hoffende bist, stehst du auf. Sei du für mich wie eine Türe, durch die ich zu diesen Haltungen finde. Liebe Schwestern und Brüder, dieser Text über Maria, eines unbekannten Autors oder einer unbekannten Autorin, er beschreibt die Stationen, die Wegstationen im Leben der Gottesmutter Maria. Heute, am 15. August, Maria Himmelfahrt, feiern wir die letzte

in den Ferien. Diese letzte Station im Leben der Gottesmutter, sie ist keine Endstation. Es geht nicht nur um den Himmel als Hoffnung am Ende, die Vollendung des Lebens, sondern auch und noch viel mehr, dass wir auch hier und heute von himmlischer Hoffnung erfüllt sind und unseren Weg hier und jetzt gehen. Maria hat erfahren, sie sollte die Mutter Gottes werden. Das Geheimnis der Menschwerdung Gottes möchte in ihrem Leben beginnen. Und sie hat gespürt, Gott hat Großes mit mir vor und gute Pläne für alle Menschen. Und so hat sie sich auf den Weg gemacht, ist aufgebrochen. Sie eilte über die Berge, um diese Freude mit ihrer Verwandten Elisabeth zu teilen. Sie war schnell unterwegs. Ich glaube, wenn sie einen gehabt hätte, hätte sie sogar einen Scooter verwendet. Und dann hat sie dieses Lied gesungen. Meine Seele preist die Größe des Herrn. Mein Inneres ist ganz erfüllt über das, was Gott tut, und voll von himmlischer Freude. Und seither sind viele Menschen, auch wir, unterwegs nach ihrem Vorbild, auf diesem Weg des Glaubens und der Hoffnung. Ein wunderbares Lied, das wir später noch hören werden, wunderschön prächtige, sagt: Leuchte und Trost ist Maria auf der nächtlichen Fahrt, ein Licht für unseren Weg. Und noch ein traditioneller Titel Marias: Früher haben die Menschen, die zur See gefahren sind, Maria angerufen als Stella Maris, als Meeresstern. Sie haben nach den Sternen geschaut, um sich zu orientieren, und haben auch in Maria einen Stern, eine Hilfe für die Orientierung gesehen. Im Buch Genesis steht, dass Gott die Sterne geschaffen hat, damit sie die Unterschiedlichkeit der Tage anzeigen. Nicht jeder Tag ist gleich. Die Sterne zeigen die Feiertage an und die Ferien. Ich finde das großartig, dass Gott den Sternen eine Aufgabe gegeben hat. Sie sollen die Feiertage anzeigen. Maria, ein Stern für unseren Weg, der uns zeigt, in unserem Leben gibt es Feiertage und Ferien. Liebe Kinder, liebe Ministrantinnen und Ministranten, ich darf euch in diesem Sinne noch ganz gute und erfüllte Ferien weiterhin wünschen und uns allen auf all unseren Wegen, dass wir von diesem Stern der Hoffnung, von Maria, weiterhin begleitet werden.

0: die Jungfrau Gottes unter Maria geschenkt, als Vorbild und Licht, als Leuchte und Trost auf unserer Fahrt. Auf ihre Fürsprache bitten wir dich.
1: Für unsere Gemeinde, dass wir uns nach dem Vorbild Marias von deinem Wort begleiten und inspirieren lassen.
2: Wir bitten dich, Maria.
3: Für alle, die Ferien haben, schenke ihnen äußerliche und innerliche Erholung und tiefe Erfüllung.
2: Wir bitten dich, erhöre uns.
3: Für alle, die nach den Ferien ihren Weg in Schule, Ausbildung und Beruf fortsetzen oder zu neuen Aufgaben aufbrechen, segne und beschütze all ihre Wege.
2: Wir bitten dich, erhöre uns.
3: Für alle, die unter Krankheit, Hunger, Naturkatastrophen, Gewalt und Krieg leiden, schenke ihnen Trost und Hoffnung und lass auch uns tatkräftig helfen, alle Not zu lindern.
2: Wir bitten dich, erhöre uns.
3: Für unsere Verstorbenen, die uns im Glauben, in der Hoffnung und in der Liebe vorausgegangen sind, nimm sie auf in die Gemeinschaft mit Maria und allen Heiligen.
2: Wir bitten dich, erhöre uns.
4: Guter Gott, höre unsere Bitten und lass uns mit Maria deine Größe preisen, durch Christus, unseren Herrn.
2: Amen.

0: Lasset uns beten. Allmächtiger Gott, unser Gebet und unser Opfer steige zu dir empor. Höre auf die selige Jungfrau Maria, die du in den Himmel aufgenommen hast, und entzünde in unseren Herzen das Feuer der Liebe, damit wir dich allezeit suchen. Darum bitten wir durch Christus, unseren Herrn.
1: Amen. Der Herr sei mit euch und mit deinem Geist.

Gott, das ist wirklich und recht. In Wahrheit ist es wirklich und recht, dir, allmächtiger Vater, zu danken und das Werk deiner Gnade zu rühmen. Denn heute hast du die jungfräuliche Gottesmutter in den Himmel erhoben. Als Erste empfing sie von Christus die Herrlichkeit, die uns verheißen ist, und wurde zum Urbild der Kirche in ihrer ewigen Vollendung. Dem pilgernden Volk ist sie ein untrügliches Zeichen der Hoffnung und eine Quelle des Trostes. Denn ihr Leib, der den Urheber des Lebens geboren hat, sollte die Verwesung nicht schauen. Darum preisen wir jetzt und in Ewigkeit dein Erbarmen und singen mit

Ja, du bist heilig, großer Gott. Du liebst uns Menschen und bist uns nahe. Du bist immer mit uns unterwegs, besonders wenn Jesus, dein Sohn, uns um sich versammelt zum Mahl der Liebe. Wie damals den Jüngerinnen und Jüngern deutet er heute für uns die Schrift und bricht uns das Brot. Darum bitten wir dich, gütiger Vater, sende deinen Geist,

über diese Gaben von Brot und Wein. Er heilige sie, damit sie für uns werden, Leib und Blut deines Sohnes, unseres Herrn Jesus Christus. Denn am Abend vor seinem Leiden nahm er beim Mahl das Brot und sagte dir Dank, brach das Brot, reichte es seinen Jüngern und sprach, nehmet und esset alle davon, das ist mein Leib, der für euch hingegeben wird. Ebenso nahm er nach dem Mahl den Kelch, dankte wiederum, reichte ihn seinen Jüngern und sprach, nehmet und trinket alle daraus. Das ist der Kelch des neuen und ewigen Bundes, mein Blut, das für euch und für alle vergossen wird zur Vergebung der Sünden. Tut dies zu meinem Gedächtnis.

0: Darum, gütiger Vater, feiern wir das Gedächtnis deines Sohnes, der uns erlöst hat. Durch sein Leiden und seinen Tod am Kreuz hast du ihn zur Herrlichkeit der Auferstehung geführt und ihn erhöht zu deiner Rechten. Wir verkünden dieses Werk deiner Liebe, bis er wiederkommt, und bringen dir das Brot des Lebens und den Kelch des Segens dar. Wir feiern das Opfer Christi, das er uns anvertraut hat. Er hat sich für uns hingegeben und schenkt uns Anteil an seinem Leib und Blut. Wir bitten dich, schau gütig auf die Gabe deiner Kirche und gib, dass wir im Geist deiner Liebe für immer verbunden bleiben mit ihm und untereinander. Barmherziger Gott, schenke uns durch die Teilnahme an dieser Feier den Geist, der uns mit Leben erfüllt. Erneuere uns nach dem Bild deines Sohnes. Stärke unsere Einheit mit deinem ganzen Volk, mit unserem Papst Leo und unserem Bischof Benno, mit allen Bischöfen, Priestern und Diakonen und mit allen Frauen und Männern, die zu einem Dienst in der Kirche bestellt sind. Lass die Gläubigen die Zeichen der Zeit verstehen und sich mit ganzer Kraft für das Evangelium einsetzen. Mache uns offen für das, was die Menschen bewegt, dass wir ihre Trauer und Angst, ihre Freude und Hoffnung teilen und als treue Zeugen der frohen Botschaft mit ihnen dir entgegengehen. Vater, erbarme dich unserer Brüder und Schwestern, die im Frieden Christi heimgegangen sind, und aller Verstorbenen, deren Glauben du allein kennst. Lass sie dein Angesicht schauen und schenke ihnen Leben in Fülle. Wenn unser eigener Weg zu Ende geht, dann nimm auch uns für immer bei dir auf und lass uns zusammen mit der seligen Jungfrau und Gottesmutter Maria, dem heiligen Josef, ihren Bräutigam, mit den Aposteln und Märtyrern und mit allen Heiligen dich loben und preisen durch deinen Sohn, unseren Herrn, Jesus Christus.
1: Durch ihn und mit ihm und in ihm ist dir, Gott, allmächtiger Vater, in der Einheit des Heiligen Geistes alle Herrlichkeit und Ehre, jetzt und in Ewigkeit.

Als Kinder Gottes sind wir unterwegs und beten gemeinsam. Vater unser im Himmel, geheiligt werde dein Name, dein Reich komme, dein Wille geschehe, wie im Himmel, so auf Erden. Unser tägliches Brot gib uns heute und vergib uns unsere Schuld, wie auch wir vergeben unseren Schuldigern. Und führe uns nicht in Versuchung, sondern erlöse uns von dem Bösen. Erlöse uns, Herr allmächtiger Vater, von allem Bösen und gib Frieden in unseren Tagen. Komm uns zur Hilfe mit deinem Erbarmen und

0: Bewahre uns vor Verwirrung und Sünde, damit wir voll Zuversicht das Kommen unseres Erlösers, Jesus Christus, erwarten. Denn dein ist das Reich und die Kraft und die Herrlichkeit in Ewigkeit. Amen. Von Jesus, dem Auferstandenen, ermutigt und so wie Maria, wollen wir uns auf den Weg machen, aufbrechen, Wege zueinander finden, uns Frieden schenken. Der Friede des Herrn sei allezeit mit euch.
1: Amen.

Seht das Lamm Gottes, das die Sünde der Welt hinwegnimmt. Herr, ich bin nicht würdig, dass du eingehst unter mein Dach, aber sprich nur ein Wort, so wird meine Seele gesund. Von nun an preisen mich selig alle Geschlechter, denn der Mächtige hat Großes an mir getan.

Lasset uns beten. Barmherziger Gott, wir haben das heilbringende Sakrament empfangen. Lass uns auf die Fürsprache der seligen Jungfrau Maria, die du in den Himmel aufgenommen hast, zur Herrlichkeit der Auferstehung gelangen. Darum bitten wir durch Christus, unseren Herrn. Amen. Ich werde jetzt nicht viel sagen, nur danke euch allen. Wenn man anfängt, Einzelne aufzuzählen, dann übersieht man doch wieder jemanden. Deswegen nur danke euch allen. Danke euch allen hier in der Kirche. Danke euch allen, die über Fernsehen und Radio verbunden seid. Danke allen, die den Gottesdienst heute mitgestaltet haben. Liebe Kinder, liebe Ministrantinnen und Ministranten, wir wollen jetzt zum Schluss noch einmal um Gottes Segen bitten für all unsere Wege, besonders auch für diese Ferien. Sie dauern ja noch ein bisschen. Bitte kommt hierher zum Altar.

Gott, unser Vater, in dir bewegen wir uns, in dir leben wir, in dir sind wir. Du hast alles gut und wunderbar geschaffen. Du hast die Blumen und die Kräuter geschaffen, die wir segnen wollen und um deinen Segen bitten. Du hast uns geschaffen und uns deine Freude geschenkt. Segne uns in diesen Ferien und wenn die Schule wieder beginnt. Segne alle unsere Wege. Lass uns füreinander und miteinander leben. Lass uns mit dir und untereinander verbunden bleiben. Auf die Fürsprache unserer Mutter Maria, die für uns ein Vorbild auf unserem Weg ist. Der Herr sei mit euch und mit deinem Geiste. Das gewähre uns der dreieine Gott, der Vater und der Sohn und der Heilige Geist. Amen. Wir sind gesendet, gehen wir und bringen wir Gottes Frieden. Dank sei Gott.

0: Sie hörten die Live-Übertragung des katholischen Gottesdienstes am heutigen Feiertag Maria Himmelfahrt aus dem Dom St. Nikolaus in Feldkirch in Vorarlberg. Mit der Gemeinde feierte Dompfarrer Fabian Jochum. Musikalisch gestaltet wurde diese Messfeier von der Dommusik Feldkirch und dem Domorganisten Johannes Hämmerle. Die Solisten waren Birgit Plankl Sopran, Lea Müller Alt, Clemens Preuß Tenor und Michael Schwendinger Bass. Brigitte Scherrer war die Kantorin. Die musikalische Leitung hatte Domkapellmeister Benjamin Lack. Den Lektorendienst übernahmen Elisabeth Pucher, Brigitte Egartner und Benedikt König. Die Diözese Feldkirch hat ein Gesprächsangebot eingerichtet. Wenn Sie mit Mitarbeitenden der katholischen Kirche Vorarlberg sprechen wollen, dann haben Sie von 11.15 Uhr bis 12.30 Uhr die Möglichkeit, und zwar unter folgender Telefonnummer: 0800 100 22 60. Ich wiederhole: 0800 100 22 60. Diese Nummer gilt für Anrufe aus Österreich und Deutschland. Wenn Sie aus der Schweiz anrufen wollen, wählen Sie bitte 0800 100 22 6. Ich wiederhole: 0800 100 22 6. Und mit diesem Hinweis verabschieden wir uns aus Feldkirch. Der Tonmeister war Christoph Hofer, Produktionstechnik Oskar Ecker, Redaktion Veronika Hofer-Stein, Leiter der Übertragung Stefan Höfel. Wir wünschen Ihnen einen angenehmen Samstag.
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0: Im Nachrichtenstudio begrüßt sie Tom Brandenberger. Die EU-Behörde Frontex verzeichnet weniger illegale Grenzübertritte an den Außengrenzen Europas. Laut den Frontex-Daten führen die Hauptfluchtrouten weiterhin über das Mittelmeer. Mehr von Markus Langer.
1: 61.000 unerlaubte Einreisen in den ersten 7 Monaten des laufenden Jahres bedeuteten einen Rückgang von 37% im Vergleich zum Vorjahreszeitraum, teilte die EU-Grenzschutzagentur in Warschau mit. Die Route über das östliche Mittelmeer von der Türkei nach Griechenland sowie jene über das zentrale Mittelmeer von Libyen und Tunesien nach Italien und Malta machen insgesamt 60% der registrierten irregulären Einreisen aus. Während es auf beiden Strecken einen deutlichen Rückgang gab, stellte Frontex auf der Route über das westliche Mittelmeer nach Spanien einen Anstieg von 37% fest. Die Behörde räumte ein, dass die genannte Zahl auf einer Auswertung vorläufiger Daten basiere und die jüngsten Ereignisse an der EU-Außengrenze der spanischen Exklave Ceuta nicht widerspiegle.
0: Das Defizit der österreichischen Gesundheitskasse ÖGK wird heuer deutlich geringer ausfallen als befürchtet. Laut einer aktuellen Prognose wird es 152 Millionen Euro betragen. Im Februar lag die Prognose noch beim dreifachen Betrag. Hauptgrund für die Verbesserung sind die Krankenversicherungsbeiträge der Pensionistinnen und Pensionisten. Sie waren im vergangenen Jahr erhöht worden. Die Trockenheit der vergangenen Wochen wirkt sich immer mehr auf die Wasserversorgung aus. Im Juli waren 90% der Grundwassermessstellen auf niedrigem oder sogar sehr niedrigem Niveau. In vielen Gemeinden ist Wassersparen angesagt. Trinkwasserexperte Roman Neunteufel von der BOKU Wien sagt, es gehe dabei nicht nur um den fehlenden Regen.
2: Im alpinen Gebiet gibt es auch meistens mehr Niederschläge. Allerdings, was jetzt passiert ist, dass diese Niederschläge nicht mehr so gleichmäßig verteilt sind wie früher, sondern dass wir im Sommer sehr viel weniger Niederschlag haben, dass wir im Winter sehr viel mehr Niederschlag haben. Und dummerweise ist der Grundwasserkörper kein Akku, den man auf 300% laden kann, sondern alles, was dann über 100% rausgeht, das fließt oberflächlich ab. Das geht in die Flüsse und das steht dann im heißen, trockenen Sommer trotzdem nicht zur Verfügung, auch wenn es im Winter genügend regnen würde.
0: Sagt der Wasserexperte Neunteufel. Der südkoreanische Präsident Lee Jae-myung hat Nordkorea Verhandlungen über einen Friedensvertrag angeboten. Lasst uns unsere Absichten ablegen, einander zu bedrohen und Gespräche aufnehmen, um diesen langen Krieg zu beenden, sagte Lee in seiner Ansprache zum koreanischen Unabhängigkeitstag. Die beiden Staaten befinden sich offiziell seit den 50er Jahren im Kriegszustand. Und in der Demokratischen Republik Kongo stirbt UNO-Angaben zufolge jede halbe Stunde ein Mensch an dem Ebola-Virus. Die Epidemie breitet sich so schnell aus wie keine andere zuvor, heißt es. Nach aktuellen Angaben gibt es bereits fast 4.600 bestätigte Fälle und mindestens 2.128 Tote. Das waren die Nachrichten mit Tom Brandenberger. Jetzt zum Wetter.
3: Sehr heiß wird es heute am Nachmittag, diesmal auch im Osten. Das zeigt schon der Blick auf die aktuellen Temperaturen. Mit etwa 32 Grad ist es nämlich im südlichen Wiener Becken am heißesten. Später hat es verbreitet 29 bis 36 Grad. Die Sonne scheint dabei wieder durchgehend. Im Bergland kommen aber ein paar Wolken dazu und einzelne, aber kräftige Wärmegewitter von den Bergen Vorarlbergs bis zu den Hohen Tauern. Morgen am Sonntag werden die Schauer und Gewitter generell im Bergland häufiger und im Osten steigert sich die Hitze auf bis zu 37 Grad. So viel zum Wetter von Daniel Stanka.
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5: Herzlich willkommen zu einem Frühschoppen aus dem Landesstudio Niederösterreich. Wir starten mit dem Musikverein Eibestal und dem Weinviertler Musikantenmarsch. Dann geht's weiter mit dem Wechselland-Quintett Am schönsten ist zu Haus und Schnopsidee A Kreiner ist meiner.

Die Ispertaler Franzi hören wir jetzt gespielt von Hansi Eder auf der Harmonika, dann den Musikverein Kräutal mit der Weinviertler Schmankerl und die Global Griner mit ihrer Version von Die süßesten Früchte.

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Musikalisch geht unsere Reise weiter ins Waldviertel. Von der Schlossbergmusi aus Abesbach hören wir den Walzer aus dem Waldviertel. Dann geht's mit den Industrieviertlern auf den Hochschneeberg. Und dann haben wir noch ein bisschen Kreiner-Nostalgie vom Gorenzky Tirol Project.

Das Ötscherland-Trio spielt uns den Gretchenbohrischen, die Blaskapelle Friedetzky den Alpsgemarsch und die Emmersdorfer Tanzelmusi hat eine Wechselpolka für uns.

Von den Kronwildkreinern gibt's jetzt Kronis Landler, dann die Lechnerklänge von der Blaskapelle Makosch und die Musikantenpolka vom Original Tiroler Kaiserecho.

Jetzt gibt's musikalische Bergluft mit der Semmering Polka, dann die Villa Spatzen, gute Freunde und die Original Weststeirer Spatzen mit der Festtagspolka.

Das musikalische Finale in unserem Studio-Frühschoppen aus dem Landesstudio Niederösterreich bestreiten jetzt Machlast mit dem Hochachtungsmarsch. Mein Name ist und bleibt Tom Schwarzmann, wünsche Ihnen hochachtungsvoll noch einen schönen Tag.

0: Die Gemeinde Tummelsheim liegt im oberösterreichischen Innviertel. 1122 wurde erstmals eine Kirche urkundlich erwähnt. Das Gotteshaus dürfte zu jener Zeit wohl eine größere Kapelle gewesen sein. Um 1500 wurde es, wie viele andere Kirchen dieser Gegend, im Stil der Spätgotik auf die heutigen Ausmaße erweitert. Im Jahr 1665 wird erwähnt, dass diese Kirche im Gegensatz zu den meisten anderen keinen Turm besitzt. Daraufhin wurde auf den Dachstuhl ein kleiner Turm aufgesetzt. Seit 1871 ist Tummelsheim eine eigenständige Pfarre. Die Kirche ist dem heiligen Veit geweiht.
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2: Erneuter Brand in Föhrenwald in Niederösterreich unter Kontrolle. 5. Jahrestag der Rückkehr der Taliban in Afghanistan. Zum Mittagsjournal begrüßt Sie Paul Kranker. Im Föhrenwald im Bezirk Neunkirchen in Niederösterreich sind auch heute hunderte Feuerwehrleute wegen des erneuten Großbrandes im Einsatz. Sie löschen Glutnester, damit das Feuer nicht erneut ausbricht. Wegen der Trockenheit haben sich die Flammen gestern extrem rasch ausgebreitet. Mehr als 200 Bewohner mussten ihre Häuser verlassen und in Sicherheit gebracht werden. Der Einsatz der Feuerwehrleute wird noch länger dauern. Aus Niederösterreich, Jürgen Winterleitner.
3: Der Brand ist unter Kontrolle. Zur Stunde sind aber noch immer rund 250 Feuerwehrleute im Einsatz, um Glutnester zu suchen und abzulöschen. Sorgen bereitet den Einsatzkräften jedoch aufkommender Wind. Am späten Vormittag habe böenartiger Wind eingesetzt, sagte der Kommandant des Bezirksfeuerwehrkommandos Neunkirchen, Mario Lukas, gegenüber dem ORF-Radio. Die Katastrophenhilfsdienste und der Sonderdienst Waldbrand seien mit den Nachlöscharbeiten weit fortgeschritten. Rund die Hälfte der betroffenen Fläche sei bereits durchforstet worden. Dabei sind auch mehrere Drohnen mit Wärmebildkameras im Einsatz, um Glutnester zu finden. Aktuell sieht es so aus, dass bis zum Abend hin die Einsatzkräfte reduziert werden sollen auf etwa 30 Personen, die über Nacht im Einsatz sein werden. Die Nachlöscharbeiten werden aber wohl noch bis in den Sonntag hinein andauern.
2: Die Regierung plant, die Arbeitsmöglichkeiten für Ausländer zu verbessern. Wie genau, steht aber noch nicht fest. Der Bedarf ist jedenfalls da. Die Wirtschaft sucht nach Fachkräften und findet sie immer öfter nur im Ausland. Mit der Rot-Weiß-Rot-Karte dürfen ausländische Arbeitskräfte nach Österreich kommen, wenn sie hier einen festen Job bekommen und mindestens nach dem Kollektivvertrag bezahlt werden. Das soll verhindern, dass Ausländer Österreicher den Job wegnehmen. Andreas Meyer-Bohusch informiert.
4: Die Zahl der Rot-Weiß-Rot-Karten hat sich in den letzten 5 Jahren in etwa verdoppelt. Derzeit sind mehr als 12.000 ausländische Arbeitskräfte über die Rot-Weiß-Rot-Karte beschäftigt. Rund 2/3 davon in dringend gesuchten Mangelberufen. Für heimische Beschäftigte seien die ausländischen Fachkräfte keine Bedrohung, sagt Bettina Lindner, die eine Personalagentur betreibt.
5: Denn mit der Rot-Weiß-Rot-Karte kommen nur Fachkräfte ins Land, die eben auch das Gehalt einer Fachkraft verdienen. Mindestens den Kollektivgehalt einer Person, die entweder eine Lehre abgeschlossen hat oder ein Studium abgeschlossen hat.
4: Welche Erleichterungen für die Rot-Weiß-Rot-Karte kommen werden, kann das Arbeitsministerium noch nicht sagen. Es werde verhandelt.
2: Heute vor 5 Jahren haben in Afghanistan die radikal-islamischen Taliban die Macht rückerobert. Die US-Armee ist überstürzt abgezogen. Viele erinnern sich noch an das letzte Flugzeug der Amerikaner, an das sich viele Afghanen verzweifelt angehängt haben. Seitdem herrschen die Taliban mit großer Härte, vor allem gegen Frauen und Mädchen. Teresa Kulovic berichtet.
6: August 2021. Innerhalb weniger Wochen schaffen es die Taliban, Afghanistan wieder unter ihre Kontrolle zu bringen. Am 15. August nehmen sie Kabul ein, nachdem die USA überstürzt das Land verlassen haben. Seitdem hat sich vieles verändert, vor allem für die knapp 22 Millionen Frauen und Mädchen im Land. Frauen dürfen de facto nichts mehr ohne männliches Familienmitglied außerhalb der eigenen 4 Wände machen. Zugang zu Bildung und Arbeitsplätzen ist ihnen prinzipiell verwehrt, in der Öffentlichkeit zu sprechen verboten. Jeden Zentimeter des Körpers zu verhüllen hingegen ein Muss. Rechte in der Ehe sind kaum vorhanden. Gleichstellung zwischen Mann und Frau gibt es sowieso nicht. Die Taliban sehen all das nicht so dramatisch. Frauen könnten all ihre Rechte wahrnehmen, heißt es da. Von diesen Rechten ist allerdings nicht mehr viel übrig.
2: Das war das Mittagsjournal mit Paul Kranker. Und nun zum Wetter.
7: Meist sonnig und sehr heiß geht es durch dieses Wochenende.

0: Ende. Heute bilden sich nur einzelne Gewitter, morgen werden sie im Bergland häufiger. Am Montag schließlich zieht eine Front durch und bringt vielerorts Regenschauer und Abkühlung. Derzeit erwartet es in Wien 32 Grad, in Eisenstadt 31, St. Pölten 28, Linz und Salzburg 30, Innsbruck 29, Bregenz 28, Graz 30 und Klagenfurt 28 Grad. Dazu ist es überall sonnig. Und mit viel Sonnenschein geht es heute Nachmittag in nahezu ganz Österreich weiter. In Vorarlberg und Tirol bilden sich aber langsam einige Quellwolken und ab etwa 16 Uhr vom Alpenhauptkamm ausgehend stellenweise auch Regenschauer und Gewitter. Im Osten weht sehr lebhafter Südostwind. Die Temperaturen erreichen 29 bis 36 Grad. Morgen dann zeitweise sonnig, am längsten im Osten und Süden. Allerdings auch einige Wolken und ab Mittag im Bergland ein paar kräftige Schauer und Gewitter. Höchstwerte zwischen 24 Grad im Außerfern und 37 Grad im Wiener Raum. So viel zum Wetter mit Jörg Stibor.
1: Ein bisschen was los auf den Straßen, ORF Radio Salzburg, Verkehrsinformation, es ist gleich 12.07 Uhr, A10 Tauernautobahn Richtung Salzburg. Zuerst gibt es Blockabfertigung vor der Einhausung Flachau und dann noch einmal vor dem Tunnel Helbersberg. Sie brauchen in diesem Bereich gut 40 Minuten länger. Und Richtung Seen geht stellenweise auch schleppend voran, zum Beispiel aktuell auf der BN158 der Wolfgangseestraße vor Hof und vor St. Gilgen am Weg zum Fuschelsee und Wolfgangsee hier eine halbe Stunde mehr einplanen. Gute Fahrt!
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1: 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Und ich sag's Ihnen gleich. Das ist musikalisch heute ein ganz besonderer Feiertag. Maria Himmelfahrt bei uns und Ferragosto in Italien. Und wir tauchen da sehr gerne gemeinsam mit Ihnen so richtig ein in dieses Gefühl Dolce Vita. Sie wissen schon, dieses Gefühl von Pasta, Cappuccino, Sand zwischen den Zehen und Amore. Und zum Mitmachen und Gewinnen gibt es auch genügend Möglichkeiten bis zum Abend. Aber da reden wir gar nicht viel, das schauen wir uns gleich an. In ein paar Minuten, wir nennen es einmal Vokabeltest. Und wie könnte man jetzt in eine italienische Stunde besser reinstarten als mit ihm hier? Adriano Celentano.

0: Auf Italien pfeife lieber Reinhard Fendrich. Heute nicht, weil wir im Vorjahr so viel Spaß damit gehabt haben.
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0: Claudia Schneider lernt mit uns und mit Ihnen heute die nächsten Stunden so ein bisschen Italienisch, weil doch die Italiener heute ihren Ferragosto feiern, den Höhepunkt im Sommer. Da haben wir uns gedacht, passt, wir hängen uns da dran. Sie hören lauter bekannte Lieder aus Italien in Radio Salzburg. Und Sie können sich da beteiligen. Ich sage Ihnen kurz, wie es funktioniert. Claudia Schneider hat Textpassagen von italienischen Klassikern ins Deutsche übersetzt. Wird das vorlesen und Sie dürfen mitraten, um welchen Titel es sich handelt. Und natürlich was gewinnen. Da packen wir jetzt alles aus, was aus den früheren Italienurlauben hängen geblieben ist. Und was auch immer sie meint. Claudia, wir probieren das jetzt einmal mit Textpassage Numero Uno. Bitte sehr.
1: 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Sie liest das Schicksal aber in den Sternen und dann sagt sie nur schöne Dinge. Ma, ma, ma. Mutter Maria. 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
0: Okay, das ist jetzt schon was Schwieriges zu Beginn. Vielleicht konzentrieren Sie sich da ein bisschen auf den Schluss, den Sie da gerade gehört haben. Zu welchem italienischen Klassiker könnte dieser Text gehören? Welches Lied suchen wir? Gerne anrufen, wenn Sie eine Idee haben. Und zwar jetzt 0662 823 823. Zu gewinnen gibt es ein begehrtes Radio Salzburg Sommerpaket.

0: Bin jetzt echt gespannt. Der Mario aus der Stadt Salzburg traut sich.
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0: Der Vokabeltest. Mario, Mahlzeit. Wie geht's Ihnen?
2: Ja, also ganz gut. Die Temperaturen steigen und man muss jetzt natürlich auch rechtzeitig anfangen zu kühlen.
0: Ja, das ist eine sehr, sehr gute Idee. Mario, Sie waren da sofort in der Leitung. Bevor wir auflösen, lese ich vielleicht noch so ein paar Zeilen auf Deutsch vor von dem Italo-Klassiker, den wir suchen. Das war am Anfang schon ein bisschen gefinkelt. Eine weiße Katze mit blauen Augen, eine alte Vase auf dem Fernseher, in der Luft der Rauch von Kerzen. Naja. Was wäre denn so Ihr Tipp? Welchen Italo-Klassiker suchen wir denn?
2: Also mit dieser deutschen Passage habe ich nicht wirklich viel anfangen können, aber es war dann doch der Refrain, der sie verraten hat. Und das ist Mamma Maria von Ricky Bovary.
0: Mario, wir schauen jetzt gleich, wie recht Sie haben. Da haben wir die Katze mit den blauen Augen, ja, der Fernseher. Jetzt wird es interessant. Ich würde sagen, Mario.
2: Ich glaube, das stimmt, oder?
0: Ja, ich glaube, das stimmt sehr wohl. Mamma Maria Ricky e Poveri, der erste Italo-Klassiker, den wir so gesucht haben. Mario, wenn Sie jetzt so ganz kurz die Augen schließen und an Ihren ersten Italien-Urlaub denken, weil ich glaube, jeder von uns war schon in Italien, was sehen Sie da als erstes?
2: Meer natürlich, Sonne, Strand und natürlich auch die italienische Musik, die gehört dazu, gell?
0: Ja, sind Sie da ein Fan, taugt Ihnen das?
2: Ja, schon und vor allem bei dem tollen Wetter. Da ist man gefühlt schon wieder über dem Brenner jetzt.
0: Ja, das stimmt. Und erste Erinnerungen an Italien, das ist also Klimaanlage, also Auto ohne Klimaanlage, oder? Das hat
2: ja,
0: früher
2: genau.
0: Auch dazu gehört. Auf jeden Fall. Super, Mario, ich darf Sie kurz bitten, dass Sie noch bei uns in der Leitung bleiben, dass wir die ganzen Daten aufnehmen und dann können wir noch einmal genießen den nächsten Italo-Klassiker. Ja. Ricky e Poveri gibt es jetzt gleich in Radio Salzburg.
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1: 12.30 Uhr, am Mikrofon begrüßt Sie Andreas Landrock. Der überwiegend heiße Sommer heuer hat auch den heimischen Gletschern spürbar zugesetzt. Rund 5 bis 10 cm schmelzen pro Hitzetag ab, zum Beispiel am Schmiedinger Käse am Kitzsteinhorn. Hanna Schilcher berichtet.
2: Das Schmiedinger Käse am Kitzsteinhorn könnte in 15 Jahren verschwunden sein, denn der graue Gletscher schmilzt auch heuer wieder im Rekordtempo, schildert Geomorphologe Ingo Hartmeier von GeoResearch.
3: Als Faustregel sagt man, dass er in so einem heißen Jahr wie heuer ca. 2 Meter an Mächtigkeit verliert. Ich vermute, dass es heuer sogar ein bisschen mehr sein wird. Das ist natürlich nicht völlig gleich verteilt über den Gletscher im unteren Bereich. Also am Gletscherende verliert er wesentlich mehr, in den oberen Bereich verliert er etwas weniger.
2: Um die Sicherheit am Kitzsteinhorn langfristig gewährleisten zu können, wird auch der Permafrost gemessen. Das passiert in Bohrlöchern, die bis zu 40 Meter in den Berg hineinragen, so Hartmeier.
3: Ja, wir beobachten natürlich über die letzten Jahre schon ein Ansteigen der Felstemperaturen und ein Ansteigen der sommerlichen Auftaumächtigkeit im Permafrost. Also wir beobachten, dass in jedem Sommer die ersten 4 Meter der Oberfläche auftauen. Und in einem Sommer wie heuer, der sehr, sehr heiß ist, messen wir dann natürlich neue Rekordwerte. Also wir sind über den 4 Metern mittlerweile drüber.
2: Noch ist keine Abkühlung in den Alpen absehbar. Der Permafrost

0: Permafrost könnte in der nächsten Hitzewelle also weiter auftauen.
1: Auf dem Stallhaus zwischen Hagengebirge und Göll erforscht die Fachhochschule Salzburg den Einsatz alternativer Heizsysteme. Auf der auf 1700 Metern hochgelegenen Hütte zwischen Salzburg und Bayern werden im Frühling nächsten Jahres Wärmepumpen installiert und der Betrieb wissenschaftlich begleitet. So soll untersucht werden, wie Hütten in hochalpinen Lagen klimafreundlich und wirtschaftlich beheizt werden könnten, heißt es dazu vom Land Salzburg. Das grenzüberschreitende Projekt wird von der EU gefördert mit mehr als 280.000 Euro. Im heurigen Sommer hat sich in Salzburg die Zahl heißer Tage mit über 30 Grad im Vergleich zur Jahrtausendwende mehr als verdoppelt. Daniel Heidenthaler von der Abteilung für grüne Ingenieurwissenschaften der FH Salzburg hat das Kühlpotenzial von Gebäuden ohne Klimatisierung untersucht.
2: Ich kann sagen, dass man durch die Nachtlüftung den Kühlbedarf auf die Hälfte reduzieren kann. Wir nehmen als Grenzwert 26 Grad an und es kann durch Nachtlüftung und außenliegende Verschattung erreichen. Einzelne Tage werden in Zukunft nicht mehr vermeidbar bleiben, wo man die 26 Grad überschreitet, selbst wenn man perfekt lüftet und verschattet. Das ist fast nicht mehr möglich.
3: Was kann denn jetzt die Bauwirtschaft aus dieser Studie herauslesen, zum Beispiel für Gebäude, die jetzt neu errichtet werden?
2: Der erste Weg sollte immer sein, dass man versucht, durch bauliche Maßnahmen die Sonneneinstrahlung zu verhindern, zum Beispiel durch Dachvorstände, durch wohlüberlegte Fensterausrichtung, nicht zu große Fensterflächen, die haben einen großen Einfluss. Als nächsten Schritt dann natürlich außenliegende Verschattung durch Jalousien, Rollläden. Und erst dann sollte man wahrscheinlich auf die aktive Kühlung gehen. Und wenn man in diese Richtung geht, da gibt es dann auch ganz klare Unterschiede, was da sinnvoll, effizient und wirtschaftlich ist im Betrieb dann. Da ist einfach ein klassisches Klimasplittgerät klar im Nachteil gegenüber anderen Systemen, wie zum Beispiel einer Wärmepumpe mit Erdwärmetauscher oder übers Grundwasser geführt, wo einfach die Kühlung quasi gratis durch das Erdreich oder durch das kühle Grundwasser zur Verfügung steht und wo dann die Kühlung auf kaum etwas kostet.
1: Sagt Daniel Heidenthaler von der FH Salzburg im Gespräch mit Georg Hummer. Noch zum Sport, besser gesagt zum Fußball. Da meldet Ex-Serienmeister Salzburg den nächsten Abgang. Der 23-jährige Franzose Lucas Gournay-Duart wechselt nach 4 Jahren in Salzburg nach England, konkret zur Premier League-Aufsteiger Hull City. Gournay-Duart dürfte sich dabei als Verlustgeschäft für die Salzburger erweisen. Er war für 13 Millionen Euro nach Glessheim gekommen. Jetzt soll seine Ablöse nur mehr 4 Millionen Euro betragen. Wir sind bei den Wetteraussichten. Es geht Sommer. Sonnig und heiß durch den Tag. Am Nachmittag bilden sich vor allem im Bereich der Tauern ein paar größere Quellwolken. Die Gewitterneigung ist aber sehr gering. Höchsttemperaturen heute 30 bis 34 Grad. Morgen am Sonntag ziehen von der Früh weg ausgedehnte und teils recht dichte Wolken durch. Vereinzelt kann es da schon ein wenig regnen. Die Sonne zeigt sich nur zeitweise und wieder öfter ab Mittag. In den Gebirgsgauen steigt die Wahrscheinlichkeit von Regenschauern und Gewittern. Gegen Abend hin kann es auch weiter im Norden stellenweise gewittrig werden. Im Flachgau frischt rund um Mittag mäßiger bis lebhafter Westwind auf. Die Frühtemperaturen morgen 10 bis 19 Grad, die Höchstwerte 25 bis 30 Grad. Unbeständig und überwiegend regnerisch geht es am Montag weiter. Dazu kühlt es markant ab. Die Temperaturen erreichen nur mehr allerhöchstens 21 Grad.
4: Geduld auf der A10 ist gefragt und dann auch im Seengebiet. ORF Radio Salzburg, Verkehrsinformation um 12.34 Uhr. A10 Tauern Autobahn Richtung Salzburg, da gibt es zuerst Blockabfertigung vor der Einhausung Flachau und dann noch einmal vor dem Tunnel Helbersberg. Sie brauchen in diesem Bereich gut 40 Minuten länger. Und Richtung Wolfgangsee geht es stellenweise langsam voran auf der BN158 aktuell vor St. Gilgen. Hier brauchen Sie eine halbe Stunde länger.
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0: angenehmen Feiertag heute Samstag mit Radio Salzburg. Ich sag nur tutto gas und una birra per favore. Vielleicht dann noch Aquaminerale senza gas. Also so ein paar Brocken Italienisch, die haben wir schon drauf auf jeden Fall. Was halt so hängen bleibt im Urlaub oder aus der Schulzeit. Ferragosto in Italien und vieles, vieles Italienisch heute auch bei uns in Radio Salzburg. Ciao ragazzi, oder wie weit reicht da Ihr italienisches Vokabular?
1: Ganz, ganz wenig. Also Buongiorno, die gängigen, Gelato und so weiter. Also ein kleiner Wortschatz.
2: Ich kann Italienisch bestellen im Restaurant. Grüß Gott, auf Wiedersehen und das Notwendigste einkaufen.
3: Prego, ciao, ciao bella, tutto passa, Pizza, Pasta, Vino.
4: Ciao vielleicht, arrivederci, buongiorno, ich weiß nicht genau. Vino Rosso, Vino Blanco, keine Ahnung. Italienisch ist nur so ein Reiseitalienisch bei mir.
5: Ganz schlecht, meine Kenntnisse, tut mir leid. Ciao, bella und gelato, das ist schon ziemlich alles.
0: Ja, und Pizza, Pasta und Espresso, das geht auch noch. Und nächste Stunde spielen wir dann die nächste Runde in unserem Italo-Song-Quiz. Und Josh, der hat zum Italienischen sowieso so seinen ganz eigenen Zugang. Ich

Radio Salzburg hier am Samstag und komisch, ja, bin heute doch irgendwie immer bei Sonntag. Geht Ihnen vielleicht auch so? Oder wer ist noch gestern am späteren Nachmittag draufgekommen? Ui, heute ist Feiertag und die Geschäfte leer zu. Ja, da war ich wahrscheinlich auch nicht alleine mit Kühlschrank leer und so. War einiges los noch beim Einkaufen. Aber jetzt sind Sie hoffentlich gut angekommen in diesem Feiertag. Darf auch einmal ein bisschen gemütlich sein. Wir begleiten Sie da gerne mit herrlicher italienischer Musik und das ist jetzt ein richtiger Klassiker. Paolo Conte.

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1: Am Mikrofon Paul Kranke. Im Kampf gegen immer mehr kriminelle migrantische Jugendliche bekommt Wien weitere Unterstützung aus Bundesländern. Seit Anfang August verstärken 24 Polizistinnen und Polizisten aus Bundesländern tageweise ihre Kollegen in Wien bei nächtlichen Schwerpunktaktionen gegen migrantische Jugendkriminalität. Jetzt wird das Personal aus den Bundesländern verdoppelt. Katharina Pawlowski berichtet.
2: Vor allem auf Parkanlagen in Favoriten richtet sich der Fokus der Schwerpunktaktionen. Dort, wo oft migrantische, rivalisierende Jugendgruppen bewaffnet aufeinander losgehen, wo es zu Raubüberfällen und Suchtmittelkriminalität kommt. Ab September werden die Polizisten aus den Bundesländern auf 48 aufgestockt. Sie bleiben dann 3 Monate und werden dafür in einem Hotel untergebracht. Bundesländerübergreifende temporäre Zuteilungen in ganz Österreich finden laut Ministerium laufend statt. Die Einsätze in Wien seien freiwillig.
1: Der Großbrand im Föhrenwald in St. Egiden am Steinfeld in Niederösterreich ist unter Kontrolle. 250 Feuerwehrleute löschen noch zahlreiche Glutnester, die mit Drohnen und Wärmebildkameras aufgespürt worden sind. Es besteht aber weiter Gefahr, dass der Brand wieder aufflammt. Durch die Trockenheit haben sich die Flammen im Föhrenwald in St. Egiden gestern rasend schnell ausgebreitet. 200 Bewohner wurden in Sicherheit gebracht. Die norditalienische Bergortschaft Cortina d'Ampezzo geht gegen unangemessenes Verhalten von Touristen vor. Der Bürgermeister hat eine Liste neuer Regeln aufgestellt, vor allem gegen Zelten im Zentrum von Cortina. Markus Langer berichtet.
3: Hintergrund ist der zunehmende Übertourismus, der nach Angaben der Stadtverwaltung immer häufiger zu Konflikten und Beschwerden führt. Die geplante Verordnung richtet sich insbesondere gegen improvisiertes Campieren im Ortszentrum von Cortina. Übernachten in Zelten, Schlafen in Schlafsäcken auf Parkbänken sowie das Picknicken bei historischen Gebäuden soll künftig untersagt werden. Auch für das Verhalten von Wohnmobilreisenden sollen strengere Regeln gelten. Die Gemeinde will zudem Vorgaben für angemessene Kleidung bei Spaziergängen im Ortszentrum erstellen. Auch in Venedig soll künftig stärker gegen Verstöße gegen die Regeln des öffentlichen Anstands vorgegangen werden. In Zukunft sollen unter anderem Picknicks sowie das Schlafen oder Liegen auf Handtüchern auf dem Markusplatz nicht mehr geduldet werden, hieß es.
1: Nach dem Erdbeben in Indonesien steigt die Zahl der Toten. Nach jüngsten Behördenangaben sind mindestens 38 Menschen ums Leben gekommen. Das Beben hat die Ostküste Indonesiens erschüttert mit einer Stärke von 7,7. Danach hat es zahlreiche Nachbeben gegeben. Eine Tsunami-Warnung ist nach 3 Stunden aufgehoben worden. Das waren die Nachrichten mit Paul Kranke. Zum Wetter.
4: Meist sonnig und sehr heiß geht es durch dieses Wochenende. Heute bilden sich nur einzelne Gewitter, morgen werden sie im Bergland häufiger. Am Montag schließlich zieht eine Front durch und bringt vielerorts Regenschauer und Abkühlung. Derzeit aber hat es in Wien und Eisenstadt heiße 33 Grad, in St. Pölten 30, Linz, Salzburg, Innsbruck und Bregenz 31 und Graz und Klagenfurt 30 Grad. Dazu ist es überall sonnig. Und mit viel Sonnenschein geht es heute Nachmittag in nahezu ganz Österreich weiter. In Vorarlberg und Tirol bilden sich aber langsam einige Quellwolken und ab etwa 16 Uhr vom Alpenhauptkamm ausgehend stellenweise auch Regenschauer und Gewitter. Im Osten weht sehr lebhafter Südostwind. Die Temperaturen erreichen 29 bis 36 Grad. Morgen dann zeitweise sonnig, am längsten im Osten und Süden. Allerdings auch einige Wolken und ab Mittag im Bergland ein paar kräftige Regenschauer und Gewitter. Vorübergehend teils kräftiger Westwind. Höchstwerte zwischen 24 Grad im Außerfern und 37 Grad im Wiener Raum. So viel zum Wetter mit Jörg Stiebauer.
5: ORF Radio Salzburg Verkehrsinformation. Es ist 13.04 Uhr und es staut auch weiterhin Richtung Wolfgangsee, und zwar auf der B158 vor St. Gilgen. Allerdings jetzt nur mehr eine Viertelstunde. A10 Tauern Autobahn Richtung Salzburg. Zuerst gibt es Blockabfertigung vor der Einhausung Flachau und dann noch einmal, und zwar vor dem Tunnel Helbersberg. Da brauchen Sie insgesamt 40 Minuten länger. Gute Fahrt!
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5: 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Ja, und ich freue mich, weil wir zapfen heute Ihre Italienisch-Fähigkeiten an, sofern welche vorhanden sind. Schauen wir mal. Deutscher Text, und Sie erraten im besten Fall, um welchen italienischen Klassiker es sich handelt. Nur als Beispiel, Achtung, das ist jetzt außer Konkurrenz, das gilt noch nicht. Bei dem wird es jetzt heißen, Peter, Peter, Peter, praktisch der Beste aus Santa Fe. Peter, Peter, Peter.

0: In den Bravo-Hefteln damals, da hat es in der Mitte bei den Postern so Songbooks gegeben, wo der Text von einem aktuellen Hit drin war. Links Englisch, rechts auf Deutsch. Das könnten Sie jetzt gut gebrauchen, meine ich.
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0: Ferragosto wird in Italien gefeiert. Bei uns ist Maria Himmelfahrt. Und wir haben uns gedacht, wir machen da jetzt einfach einen italienischen Tag draus in Radio Salzburg. Natürlich mit ganz, ganz vielen italienischen Klassikern und mit einer Aufgabe für Sie, Claudia Schneider, die übersetzt bekannte Italo-Hits ins Deutsche. Sie hören jetzt die deutsche Übersetzung und raten, welcher Song das sein könnte. Achtung, Claudia, prego.
2: Schönen Sonntag, wenn du dein Zimmer abschreitest. Fenster, Bett und dein Radio, das dir ununterbrochen sagt, dass Sonntag ist. Tschüss. Tschüss Sonntag, den ich nur damit verbracht habe, über meinen Büchern zu weinen.
0: Ich bin sicher, Sie haben da einen Verdacht. Ein Wochentag kommt relativ oft vor. Schauen wir mal. Gerne jetzt anrufen. 0662 8 23 8 23. Mitraten, welchen Italo-Klassiker suchen wir. Gewinnen können Sie dann unser Radio Salzburg Sommerpaket.

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1: Der Vokabeltest. Christian Emig aus Tamsweg, einen schönen Samstag. Hallo Christian.
2: Ja, einen schönen Feiertag.
1: Ja, danke schön. Christian, bevor wir jetzt auflösen, Sie haben schon einen Verdacht, aber was macht Sie jetzt eigentlich so sicher, dass Sie die richtige Lösung haben? Haben Sie Italienisch gehabt in der Schule oder was war so der?
2: Ich gestehe, wir sind mit der Familie immer in Kroatien oder Jugoslawien auf Urlaub gewesen und Italienisch kann ich vielleicht 10 Worte.
1: Ja.
2: Bin aber schon ein alter Fan von die alten Horern, Celentano, Alice, Milva und alle, Umberto Tozzi etc. etc. Mhm.
1: Ja. Das war damals noch, als wir die italienischen Horern auf Kassette gehört haben, oder?
2: Ja, ich habe es damals mit meiner Stereoanlage sogar unbeabsichtigt aufgenommen, weil damals hat den namhaften Sender noch mit guten Programminhalten gegeben, mit Jazz und Literaturerie und eben Musik aus Italien. Heute kann ich ihn nicht mehr hören, aber das ist eine andere Geschichte.
1: Okay.
2: Aber ich bin beim Interpreten, da bin ich auf dem Glotzeis.
1: Ja, aber Christian, warten Sie einen Moment.
2: Ja,
1: ich würde sagen, wir hören einfach noch einmal rein, was die Claudia Schneider uns da auf Deutsch gesagt hat. Hören wir mal ganz kurz.
3: Schönen Sonntag, wenn du dein Zimmer abschreitest. Fenster, Bett und dein Radio, das dir ununterbrochen sagt, dass Sonntag ist. Tschüss. Tschüss Sonntag, den ich nur damit verbracht habe, über meinen Büchern zu weinen.
1: Und Christian, ich habe so im Hintergrund gehört, Sie haben die Antwort schon gesagt. Welchen Titel suchen wir?
2: Buona Domenica.
1: Buona Domenica.
4: Buona Domenica. 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
1: Klingt danach, als ob Sie recht haben, Christian.
2: Für den Vertreten brauchen wir einen Zucker.
1: Das ist der Antonello Venditti.
2: Ah, der Venditti, ja.
1: Ja, genau, der war's.
2: Der ganz
1: alten. Super, auf jeden Fall. Wunderbar, dann sage ich Christian, Dankeschön fürs Mitmachen. Buona Domenica, der Antonello Venditti, der singt zwar da von einem eher tristen Sonntag, weil ich glaube, der hat Liebeskummer, aber Sonntag, langes italienisches Essen, wäre das was Ihnen auch taugt?
2: Ja, grundsätzlich schon, aber gemütlich.
1: Okay, also.
2: Ähnlich wie die Italiener zur späteren Stunde.
1: Also okay.
2: Nachmittag.
1: Wunderbar, dann wird es jetzt ganz gut passen. Buona Domenica, Antonelli Venditti. Christian, für Sie und für viele andere.
2: Einen schönen Sonntag.
1: Ihnen auch.
2: Danke.

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1: Um 13:30 am Mikrofon Florian Hörmann. Der überwiegend heiße Sommer heuer hat auch den heimischen Gletschern spürbar zugesetzt. Rund 5 bis 10 Zentimeter schmelzen pro Hitzetag ab, zum Beispiel am Schmiedingernkäs am Kitzsteinhorn. Dieser Gletscher könnte in 15 Jahren verschwunden sein, glauben Experten. Noch ist keine Abkühlung in den Alpen absehbar. Auch der Permafrost, also gefrorener Boden, könnte in der nächsten Hitzewelle weiter auftauen, heißt es. Auf dem Stahlhaus zwischen Hagengebirge und Göll erforscht die Fachhochschule Salzburg den Einsatz alternativer Heizsysteme. Auf der auf 1700 Meter hochgelegenen Hütte zwischen Salzburg und Bayern werden im Frühling nächsten Jahres Wärmepumpen installiert und der Betrieb wissenschaftlich begleitet. So soll untersucht werden, wie Hütten in hochalpinen Lagen klimafreundlich und wirtschaftlich beheizt werden können, heißt es vom Land Salzburg. Das grenzüberschreitende Projekt fördert die EU mit 284.000 Euro. Noch zum Sport, besser gesagt zum Fußball. Da meldet Ex-Serienmeister Salzburg den nächsten Abgang. Der 23-jährige Franzose Lucas Gournay-Duart wechselt nach 4 Jahren in Salzburg nach England, konkret zu Premier League-Aufsteiger Hull City. Gournay-Duart dürfte sich dabei als Verlustgeschäft für die Salzburger erweisen. Er war für 13 Millionen Euro nach Klessheim gekommen. Jetzt soll seine Ablöse nur mehr 4 Millionen Euro betragen. Wir kommen noch zum Wetter. Es geht sommerlich, sonnig und heiß durch den Tag. Es bilden sich vor allem im Bereich der Tauern ein paar größere Quellwolken. Die Gewitterneigung ist aber sehr gering. Die Höchsttemperaturen liegen zwischen 30 und 34 Grad. Morgen ziehen von der Früh weg Wolken durch. Vereinzelt kann es auch regnen. Die Sonne zeigt sich nur zeitweise. In den Gebirgsgauen steigt dann ab Mittag die Wahrscheinlichkeit von Regenschauern und Gewittern. Gegen Abend hin kann es dann auch weiter im Norden stellenweise gewittrig werden. Die Höchstwerte erreichen morgen 25 bis 30 Grad.
2: ORF Radio Salzburg, Verkehrsinformation gleich 13.32 Uhr. Und ja, da ist einiges los noch auf der A10 der Tauernautobahn. In Fahrtrichtung Salzburg beginnen wir bei Rennweg, Blockabfertigung vor dem Katschbergtunnel. Hier ist bereits eine Stunde Wartezeit. Wir bleiben auf der A10. Es gibt dort weiter Blockabfertigung. Zuerst einmal vor der Einhausung Flachau und dann noch einmal vor dem Tunnel Helbersberg. Hier gibt es Zeitverlust von rund 25 Minuten. Und aufgrund des Reiseverkehrs

0: die besten Hits der 60er, der 70er, 82er jetzt, Belinda Carlisle. Italienische Musik gibt es heute und Feiertagsstimmung in Radio Salzburg. Und heute Abend, da wird es bei uns ein bisschen persönlicher. Denn dann erzählt Johanna aus Salzburg von einer Kindheit, in der der Sonntag nicht nur ein Feiertag, sondern vor allem eines war, ein Tag mit Gottesdienst, 2 Stunden lang. Sie erzählt von Bibelkreisen unter der Woche, alle Freundinnen und Freunde aus derselben christlichen Gemeinde, Kontakt mit Burschen, kritisch, wenn nicht sogar verboten. Das war nämlich Johannas Realität als Kind, als Jugendliche. Und im Alter von 16, 17 Jahren regen sich bei ihr aber da so Zweifel. Will ich so leben, wie es mir vorgeschrieben wird?
1: Da dann zu dem Zeitpunkt zu gehen, wäre für mich unmöglich gewesen. Ich wollte halt von daheim eigentlich nicht weg und habe aber das Gefühl gehabt, in mir seid dann weg, wenn ich da dann austritt. Und so schwer wollte ich mir mein eigenes Leben da nicht machen zu dem Zeitpunkt.
0: Johanna beginnt dann heimlich ein zweites Leben zu führen, so eine Art Doppelleben. Sie geht auf Partys, sie lernt neue Leute kennen und wenn sie am Wochenende heimkommt, dann ist sie aber wieder das brave Christenmädchen. Das geht eine Zeit lang gut, aber wie Sie sich vorstellen können, irgendwann muss sie dann eine Entscheidung treffen. Wie diese Entscheidung aussieht und wie es Johanna heute geht, das hören Sie am Abend in Radio Salzburg. Um 18 Uhr im Blickwinkel, Gedanken am Feiertag. Mit Xaver Haus.

Radio Salzburg hier am Samstagnachmittag, schönen Feiertag. Also ein bisschen neugierig bin ich schon, wie schaut es denn bei Ihnen aus so im Sommer? Sind Sie so richtig fit rundherum, wenn Sie so einmal an sich hinunterschauen? Oder eher so die Kategorie, naja, wir haben schon gut gefeiert, die ganzen Grillpartys mit Kotelett und Sauce oder Aperölchen mit den Freundinnen. Und Sie sind so eher froh, dass die Badehose und die Bikini dehnbar ist. Wenn Sie gerade so ein bisschen unzufrieden sind beim Blick in den Spiegel, dann empfehle ich Ihnen jetzt ganz dringend Gloria Gaynor, empfehle ich uns. Die singt nämlich super über Selbstliebe. Ich bin, wer ich bin. 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
1: Am Mikrofon Paul Kranker. Kurz vor Ende der Waffenruhe erhöht US-Präsident Donald Trump den Druck auf den Iran. Die zweimonatige Waffenruhe läuft an diesem Wochenende aus. Ein endgültiges Abkommen für eine Beendigung des Kriegs ist nicht in Sicht. Präsident Trump droht dem Iran, die Straße von Hormuz zu annektieren, die für den internationalen Ölhandel wichtig ist. Christian Lieninger berichtet.
2: US-Präsident Donald Trump gibt sich einmal mehr optimistisch, dass er den Krieg gegen den Iran bald beenden kann, und verschärft seinen Ton gegenüber Teheran. Wenn wir den Iran besiegt haben, dann werde ich bald die Straße von Hormuz zu einem Territorium der USA erklären. Wie er das machen will, sagt Trump nicht. Der iranische Vizeaußenminister Qasem Gharibabadi erwidert ihm jedenfalls gleich per Tweet, die Straße von Hormuz lasse sich weder mit Flugzeugträgern noch mit Reden einnehmen. Und eine weitere Aussage Trumps klingt dann eher danach, als würde er selbst nicht mehr an die Öffnung der für den Ölhandel so wichtigen Meeresstraße glauben. Dass sie ein kleines bisschen mehr für Benzin zahlen müssen, ist okay, richtet Trump der US-Bevölkerung aus. Die Benzinpreise in den USA sind inzwischen fast 30% höher als vor einem Jahr.
1: Im Kampf gegen die Trockenheit versenkt Ungarn Schiffe in der Donau. Die Masse der Lastkähne soll den Wasserstand heben und sicherstellen, dass das wichtige Atomkraftwerk Paks gekühlt wird. Moritz Strobl informiert.
3: Das Atomkraftwerk Paks, das von der Donau gekühlt wird, produziert ungefähr 40% des ungarischen Strombedarfs. Aktuell läuft es wegen des historisch niedrigen Donaupegels aber nur mehr stark eingeschränkt. Zwei versenkte Lastkähne, jeder 80 Meter lang, sollen den Pegel der Donau jetzt um ungefähr 20 Zentimeter anheben und so die Stromproduktion vorerst sicherstellen. Langfristig will Ungarn die Donau bei Paks mit Geröll aufschütten,

0: um den Wasserpegel um etwa einen Meter zu erhöhen.
1: In Berlin beginnt 3 Wochen nach dem islamistischen Terroranschlag in diesen Minuten nahe dem Tatort das nächste Großereignis. Zu einer Techno-Parade werden 300.000 Menschen erwartet. 1.500 Polizisten sowie Hubschrauber und Drohnen sind im Einsatz. Am 25. Juli waren islamistische Attentäter mit einem Kleinlastwagen bei der Christopher Street Day Parade in eine Menschengruppe gefahren und hatte anschließend mit einer Machete auf Menschen eingestochen. Eine Polin wurde getötet und mindestens 31 Menschen verletzt, viele davon schwer. Der Täter wurde nach längerer Fahndung von Polizisten erschossen. Im Kampf gegen kriminelle migrantische Jugendliche bekommt Wien weitere Unterstützung aus Bundesländern. Die Zahl von Polizistinnen und Polizisten aus Bundesländern wird auf fast 50 verdoppelt. Sie sollen 3 Monate lang in Wien bleiben. In Wien haben kriminelle Handlungen wie Körperverletzungen, Gewalttaten oder Drogenhandel durch migrantische Jugendbanden stark zugenommen. Die 2 in Wien vermissten israelischen Frauen sind in Argentinien aufgetaucht. In sozialen Medien ist ein Video zu sehen, in dem Polizisten Mutter und Tochter in einem Bus in Argentinien ansprechen. Die beiden durften weiterreisen, es liegt kein Verdacht einer Straftat vor. Nach Behördenangaben wollten die beiden israelischen Frauen ein neues Leben beginnen. Sie sind zuletzt vor einer Woche in Wien gesehen worden, danach hat von ihnen jede Spur gefehlt. Das waren die Nachrichten mit Paul Kranker. Und nun zum Wetter.
2: 35 Grad bereits in Bad Vöslau, 34 in Bad Geusern. Sehr heiß und sonnig geht es auch heute Nachmittag fast überall weiter. Dazu weht im Osten sehr lebhafter Südostwind. In Vorarlberg und Tirol entstehen jetzt aber langsam einige Quellwolken und in etwa 2 Stunden sind hier erste Regenschauer und Gewitter möglich. Zunächst am Alpenhauptkamm, später auch weiter nördlich sowie in Osttirol. Morgen dann zeitweise sonnig, am längsten im Osten und Süden. Ab Mittag im Bergland aber ein paar kräftige Regenschauer und Gewitter. Größtenteils noch einmal heiß. So viel zum Wetter mit Jörg Stibor.
3: Die Tauernautobahn bekommt noch einmal die volle Aufmerksamkeit. Einiges los. ORF Radio Salzburg, Verkehrsinformation. 14.04 Uhr ist es. Und zwar A10 in Fahrtrichtung Salzburg bei Rennweg. Weiterhin Blockabfertigung vor dem Katschbergtunnel. Hier brauchen Sie 1 Stunde länger. Und es gibt dann auch noch Blockabfertigung vor der Einhausung Flachau in Richtung Salzburg und dann vor dem Tunnel Helbersberg. Hier gibt es insgesamt weitere 20 Minuten Zeitverlust. Und aufgrund des Reiseverkehrs ist bis 16 Uhr gesperrt heute auf der A10 die Abfahrt Kuchl in Fahrtrichtung Villach und die Auffahrten bei Golling in beiden Fahrtrichtungen. Gute Fahrt, wo es Ihnen möglich ist.
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3: 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Heute, ja, heute gibt es was, das gibt es glaube ich wirklich nur einmal im Jahr bei uns. Pünktlich zum Ferragosto. 4 italienische Hits. 4 Klassiker in Folge. Eros Ramazzotti ist da natürlich dabei. Carbonara, da ist zumindest der Titel italienisch. Rocco Granata auch.
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3: 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Und freue mich sehr, den Beginn macht einer meiner Italo-Lieblingshits. Lass

0: Eros Ramazzotti, Radio Salzburg hier, angenehmen Samstag, schönen Feiertag heute. Und ja, mein Gott, wie die da oft erbarmungswürdig da hängen. Die Blätter von den Gurken, von den Tomatenpflanzen, von den Zucchini-Pflanzen. Die Hitze, die bringt unseren Garten und die Töpfe am Balkon auch ganz schön ins Schwitzen. Und das merkt man selbst einmal so im kleinen Rahmen als Hobbygärtner. Und wenn es dann so heiß und trocken ist, dann kann es schon sein, dass man auch zweimal am Tag gießen muss. Gärtner Hannes Käfer, aber Sie kennen das auch, da scheiden sich die Geister. Wann ist denn da der richtige Zeitpunkt überhaupt?
1: Wenn man wirklich merkt, dass die Pflanzen welk werden, dann sofort gießen. Nicht sagen, nein, über Mittag darf man nicht gießen, oh, da muss ich bis um oben warten. Nein, wenn Sie merken, dass Sie es übersehen haben, bitte sofort gießen. Und natürlich noch ein bisschen flüssig düngen. Es ist Anfang August, wir hoffen ja schon noch, dass bis in den Ende September, Anfang Oktober die Stauden Ertrag bringen und da brauchen sie natürlich auch noch Nahrung.
0: Ja, und rund um das Gemüsebeet und das Kistl ist natürlich auch viel Wasser notwendig. Was ist da besonders gefährdet vom Ausdorren und was soll ich besser setzen, was jetzt zum Beispiel nicht so viel Wasser braucht? Hortensien anscheinend.
1: Hortensien, die lieben die Wärme, ja, das ist richtig. Die halten auch eine Hitze aus, aber die halten keine Trockenheit aus. Diese Herbstanemonen, die werden dann sehr bald welk. Ja. Ligularia, die haben so gelbe Blüten. Schaublätter, ja, alle Pflanzen, die sehr, sehr große Blätter haben, die verdunsten viel Wasser, die werden dann sehr schnell welk. Es gibt natürlich sehr viele Pflanzen, die Trockenheit sehr, sehr gut aushalten. Verschiedene schöne Ziergräser, es gibt verschiedene Disteln, Fackellilien etc., ja, Duftnesseln. Und solche Pflanzen sollte man ein bisschen öfter häufiger setzen, dann hat man es genauso blühend im Garten und man kann den Garten trotzdem genießen, ohne dauernd bewässern zu müssen.
0: Also um die Pflanzen hätten wir uns jetzt gekümmert. Vielleicht auch gerade ein guter Zeitpunkt für Sie, für Ihr Hydration Break.

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4: Um 14:30 am Mikrofon Florian Hörmann. Im heurigen Sommer hat sich in Salzburg die Zahl heißer Tage mit über 30 Grad im Vergleich zur Jahrtausendwende mehr als verdoppelt und die Zahl der Tropennächte vervierfacht. Daniel Heidenthaler von der Abteilung für grüne Ingenieurswissenschaften der FH Salzburg hat dazu Kühlpotenzial von Gebäuden ohne Klimatisierung untersucht. Lüften in der Nacht etwa erspare die Hälfte des Kühlbedarfs. Auch sollte man so bauen, dass gar nicht zu viel Sonne und Hitze in die Räume kommt. Um selbst, wenn das nicht mehr reicht, seien klassische Klimageräte nicht effizient. Heidenthaler empfiehlt eher Erdwärmetauscher oder eine Grundwasserkühlung. Der überwiegend heiße Sommer heuer hat auch den heimischen Gletschern spürbar zugesetzt. Rund 5 bis 10 Zentimeter schmelzen pro Hitzetag ab, zum Beispiel am Schmiedinger Kies am Kitzsteinhorn. Dieser Gletscher könnte in 15 Jahren verschwunden sein, glauben Experten. Noch ist keine Abkühlung in den Alpen absehbar. Auch der Permafrost, also gefrorener Boden, könnte in der nächsten Hitzewelle weiter auftauen, heißt es. Im Bereich der Lehnerbrücke in der Stadt Salzburg steht ab Montag eine dreiwöchige Baustelle bevor. In der St. Julienstraße führt die Stadt Asphaltierungsarbeiten durch, meistens in den Abend- und Nachtstunden, teils aber auch untertags, heißt es. Es kann in diesem Bereich aber zu kleinräumigen Umleitungen kommen. Der öffentliche Verkehr bleibt aufrecht. Im Rahmen der Arbeiten wird auch der Radwegstreifen neu gebaut und von der Fahrbahn abgetrennt. Wir kommen noch zum Wetter. Es geht sommerlich sonnig und heiß durch den Tag. Es bilden sich vor allem im Bereich der Tauern ein paar größere Quellwolken. Die Gewitterneigung ist aber sehr gering. Die Höchsttemperaturen liegen heute zwischen 30 und 34 Grad. Morgen ziehen von der Früh weg Wolken durch. Vereinzelt kann es da auch regnen. Die Sonne zeigt sich nur zeitweise. In den Gebirgsgauen steigt dann ab Mittag die Wahrscheinlichkeit von Regenschauern und Gewittern. Gegen Abend hin kann es auch weiter im Norden stellenweise gewittrig werden. Die Höchstwerte erreichen morgen 25 bis 30 Grad.
1: Volle Aufmerksamkeit gilt auch jetzt am Nachmittag der A10, ORF Radio Salzburg Verkehrsinformation. Es ist 14.32 Uhr, die Tauernautobahn da im Mittelpunkt in Fahrtrichtung Salzburg. Bei Rennweg gibt es Blockabfertigung vor dem Katschbergtunnel und eine Dreiviertelstunde Wartezeit. In weiterer Folge wird dann der Verkehr auch bei der Einhausung Flachau und dem Helbersbergtunnel bei Werfen immer wieder angehalten. Und bei Werfen in Fahrtrichtung Salzburg hat sich ein Unfall ereignet. Hier

ist der linke Fahrstreifen gesperrt, es staut und Sie brauchen in diesem Bereich eine Viertelstunde mehr. Und aufgrund des Reiseverkehrs gesperrt sind bis 16 Uhr auf der A10 die Abfahrt Kuchl in Fahrtrichtung Villach und die Auffahrten bei Golling in beiden Fahrtrichtungen. Gute und sichere Fahrt!

Wir spielen gleich wieder mit Ihnen Radio Salzburg am 15. August mit vielen, vielen Italo-Klassikern oder mit Musik, in denen Italien vorkommt. Florenz ist es bei Stefanie Werger jetzt.

0: Dinge, die es im Italienurlaub früher gegeben hat und heute nicht mehr. Lire, Telefonzellen, Fotos mit Filmrolle und genau dieses Gefühl holen wir heute zurück.
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0: Einmal Italien zum Mitraten bitte. Ferragosto ist heute der große italienische Sommertag. Und weil bei uns Maria Himmelfahrt ist, haben wir uns gedacht, in Radio Salzburg, wir hängen uns da einfach dran, weil viele, viele wirklich diese großartigen Italo-Klassiker lieben und wirklich ja, jede Erinnerungen an Italien hat. Claudia Schneider, die übersetzt einen Text von so einem Italo-Klassiker ins Deutsche und ihre Mission wäre jetzt herauszufinden, welcher Song da dahinter steckt. Mal schauen, was sie da so drauf haben. Claudia, der nächste bitte. Achtung.
2: So verbringe ich meine Tage nicht mehr, Baby. Wie geht's dir? Du warst weg und jetzt kommst du zurück. Lady, mit wem bist du zusammen? Ich bin hier und schaue aufs Meer. Ich bin alleine mit mir und koche mir sogar selbst etwas zu essen. Ja, genau so ist es. Lach ruhig darüber. Aber ich habe keine Angst mehr davor zu bleiben. Ohne eine Frau.
0: Knifflig. Aber ich würde sagen, nicht unlösbar. Wieder hinten raus vielleicht ein guter Hinweis ohne eine Frau. No? 0662 823 823. Probieren Sie es gerne aus, wenn Ihr Schulitalienisch noch ein bisschen aufflackert. Sie gewinnen ein Radio Salzburg Sommerpaket. 0662 823 823.

0: Margaret Stevens in Radio Salzburg. Schönen Samstag. Und da haben wir jetzt eine Dame in der Leitung, die ein bisschen Vorteile hat, was das Italienische betrifft.
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0: Liebe Gerti aus Maria Alm, schönen Nachmittag Ihnen. Hallo.
2: Hallo, schönen Nachmittag.
0: Warum denn nun diese Italienisch-Vorteile, Gerti? Erzählen Sie uns ein bisschen.
2: Ja, ich war als Au-pair-Mädchen in Rom nach der Matura und das war 1986 und habe da natürlich Italienisch gelernt. Und der letzte Hinweis ohne eine Frau oder ohne eine Dame, wie sie gesagt haben, hat mich auf die Fährte gebracht.
0: Aha, da werden wir dann gleich drüber reden. Das interessiert mich jetzt aber. Rom, super Stadt, oder? Gerade denke ich mal als Jugendliche.
2: Ja, Traumstadt. Also wirklich, absolute Traumstadt. Und ja, war ein tolles Erlebnis.
0: Wie war das damals noch? 86 haben Sie gesagt, da war ja wirklich vieles noch anders, oder?
2: Ja, da war vieles noch anders. Also natürlich kein Handy, also der Kontakt nach Hause zur Familie und zu den Freunden ist nur über Briefe gegangen oder über mal einen Anruf so einmal in der Woche mit einer Handvoll Gettoni da in der Telefonzelle immer Gettoni nachschmeißen. Also war wahnsinnig spannend und ja, natürlich die Lire mit diesen großen Summen, die man jetzt mit dem Euro ja gar nicht mehr vorstellen kann. Also war unglaublich eine schöne Zeit.
0: Okay, also dann war das was Leichtes. So verbringe ich meine Tage nicht mehr, Baby. Wie geht es dir? Du warst weg und jetzt kommst du. Aber ich habe keine Angst mehr davor zu bleiben ohne eine Frau. Welchen Titel suchen wir denn, Gerti?
2: Senza una donna.
0: Senza una donna, okay. Moment, da hören wir gleich. Non è così che passo i giorni, baby. Klingt schon einmal verdächtig nach Zucchero.
2: Ja, genau.
0: Jawohl, Gerti. Herzliche Gratulation, gut gemacht.
2: Vielen Dank.
0: Super. Also ein Sommerpaket von Radio Salzburg kommt gleich zu Ihnen. Ich wünsche Ihnen noch einen schönen Samstag und dass Sie auch noch so ein bisschen in Erinnerungen schwelgen, oder? An die Zeit von damals.
2: Ja, bei dem Wetter und bei der Temperatur ist es gar nicht schwer.
0: Das stimmt.
2: Also und, von daher.
0: Und der Zuckerro, der hilft jetzt auch noch ein bisschen mit.
2: Perfekt.
0: Speziell für Sie jetzt auch, Senza una donna. Dankeschön, Gerti aus Maria Alm.
2: Danke. Feiertag noch. Ciao.

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1: Am Mikrofon Paul Kacke. In Österreich herrscht an diesem Wochenende Staugefahr. Wegen des Niedrigwassers auf dem Rhein in Deutschland werden Transporte vom Schiff auf den LKW umgeladen. An diesem Wochenende lockern dafür 15 deutsche Bundesländer Fahrverbote an Sonntagen, teilweise auch heute Samstag. Aus Berlin, Regina Pöll.
2: Vor allem auf der A10-Tauern-Autobahn oder am Grenzübergang Walserberg könnte es sich stauen. Denn auch Bayern lockert das Fahrverbot heute und am Sonntag. Nur Sachsen-Anhalt bleibt bisher dabei. Die Politik will mit den Lockerungen Lieferengpässe etwa bei Stahl und Chemikalien verhindern. Der Hamburger Lkw-Fahrer Erwin Greifeld hält wenig davon, auch an Sonntagen zu fahren.
3: Wir haben einfach nicht genug Fahrer und Fahrzeuge, die das abdecken.
2: Darauf verweisen auch Spediteure. Zum Schwerverkehr kommt dieses Wochenende aber auch Rückreiseverkehr. In 4 deutschen Bundesländern enden gerade die Ferien. Ebenfalls eine Gefahr für Stau durch Österreich.
1: Kurz vor Ende der Waffenruhe erhöht US-Präsident Donald Trump den Druck auf den Iran. Trump droht dem Iran, die Straße von Hormuz zu annektieren. Diese ist für den internationalen Ölhandel wichtig. Die 2-monatige Waffenruhe läuft an diesem Wochenende aus. Ein endgültiges Abkommen für eine Beendigung des Krieges zwischen den USA und dem Iran ist nicht in Sicht. In Belgien haben Bauarbeiter bei Renovierungsarbeiten Gold im Wert von 9 Millionen Euro gefunden. Fast 50 Goldbarren und Münzen waren in der Kellerwand eines Hauses einer Wohltätigkeitsorganisation in Dendermonde in Ostflandern eingemauert. Die Arbeiter haben das Gold entdeckt, als sie Abwasserleitungen erneuern wollten. Die Barren und Münzen wurden belgischen Behörden übergeben. Unklar ist, wem das Gold gehört. In Wien beginnt in diesen Minuten das größte österreichische E-Sports-Turnier. 40 internationale Computerspielprofis spielen gegeneinander, vor allem der amtierende Fortnite-Weltmeister. Daniel Pichler informiert.
4: Der Weltmeister kommt aus Österreich, nennt sich Vico und heißt mit bürgerlichem Namen Taylor Patrick Gatschelhofer. Neben dem österreichischen Gaming-Superstar gibt es noch 39 andere internationale Computerspielgrößen, die sich den Titel in Wien unter den Nagel reißen wollen. Immerhin gibt es insgesamt 50.000 Euro Preisgeld. Gespielt wird Fortnite. Bei diesem Spiel kämpfen die Spielerinnen und Spieler ums Überleben auf einer Insel. Gekämpft wird bei der Variante in Wien immer in Zweierteams. Wer einen Gegenspieler eliminiert, bekommt Punkte. Der Gamer mit den meisten Punkten zum Schluss gewinnt den Pokal. Das Turnier am Nachmittag im Austria Center mit bis zu 1.000 Zuschauerinnen und Zuschauern ist das größte E-Sports-Festival in Österreich. Unter E-Sport versteht man eben Computerspielturniere. Es gibt weltweit sehr viele Turniere, darunter auch einige in Österreich.
1: In Polen ist mit einem Gottesdienst die größte Marienfigur Europas eingeweiht worden. Figur und Sockel sind zusammen mehr als 55 Meter hoch. Die Statue steht im Dorf Konotopie, knapp 200 Kilometer nordwestlich von Polen, von Warschau. Die Marienstatue ist von einem vermögenden Autohändler aus Dankbarkeit gestiftet worden. Das waren die Nachrichten mit Paul Kranke. Zum Wetter.
5: Sehr heiß geht es durch den Nachmittag. 36 Grad hat es jetzt in Haiming in Tirol und in Potschach in Niederösterreich. Selbst in 1000 Meter Höhe hat es vielerorts über 30 Grad, etwa in Brand in Vorarlberg, in Krimmel oder in Tamsweg. Dazu scheint fast überall die Sonne. In Vorarlberg und Tirol entstehen aber langsam etwas mehr Quellwolken und nachfolgend stellenweise Regenschauer und Gewitter. Morgen Sonntag meist noch einmal sehr heiß und zeitweise sonnig. Ab Mittag im Bergland aber ein paar kräftige Regenschauer und Gewitter. So viel zum Wetter mit Jörg Stieber.
6: 15 Uhr gleich 4 Minuten ORF Radio Salzburg. Verkehrsinformation ganz aktuell mit einer Sperre für die B154 Mondseestraße zwischen St. Gilgen und dem Mondsee. Da hat sich ein Unfall ereignet. Ein Hubschrauber ist in diesem Bereich im Einsatz. Ausweichen können Sie nur sehr großräumig, etwa über Mondsee und Thalgau. Weiterhin viel los auf der A10 der Tauernautobahn. In Fahrtrichtung Salzburg bei Rennweg zum Beispiel Blockabfertigung vor dem Katschbergtunnel und eine halbe Stunde Wartezeit. In der Folge wird der Verkehr auch bei der Einhausung Flachau und dem Helbersbergtunnel bei Werfen immer wieder angehalten. Und bei Werfen behindern außerdem Vermessungsarbeiten nach einem Unfall den Verkehr. Aufgrund des Reiseverkehrs gesperrt sind dann auch bis 16 Uhr auf der A10 die Abfahrt Kuchl in Fahrtrichtung Villach und die Auffahrten bei Golling in beiden Fahrtrichtungen. Ich schicke Ihnen jetzt ein großes Backerl. Geduld, wenn Sie gerade in diesen Bereichen unterwegs sind. Gute Fahrt!
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6: 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Und ich bin wirklich sehr begeistert von Ihnen. Mario aus Salzburg, Christian aus Tamsweg und Gerti aus Maria Alm, die haben da Volltreffer gelandet. Wenn das so gut klappt mit dem italienischen Hits erraten, dann würde ich sagen, machen wir da gleich einmal weiter in 7 Minuten.

0: Wer hat damals eigentlich die Kinder beschäftigt, wenn es 4-5 Stunden Richtung Süden gegangen ist? Früher, ohne Handy, ohne Laptop.
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0: Der Vokabeltest. Ja, vielleicht war das mit Radio hören während der Autofahrt. Dann sind Sie da auf jeden Fall sattelfest beim Hitraten. Munteres Italo-Hitsraten heute in Radio Salzburg den ganzen Nachmittag. Was ist hängen geblieben von diesen Autofahrten oder vielleicht von einem italienischen Freund einmal vom Tanzen gehen früher? Claudia Schneider, die liest Ihnen jetzt Songtexte auf Deutsch vor. Und Sie sagen dann bitte den italienischen Titel. So einfach wäre es in der Erklärung. Schauen wir mal, Claudia, was hast du jetzt parat? Achtung, deutscher Text kommt jetzt.
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0: Mhm. Ja. Wenn man weiß, so viel kann ich sagen, wenn man es weiß, dann ist es einfach. Bin gespannt, ob Sie da noch einen Hinweis brauchen oder ob Sie gleich drauf kommen. Gerne jetzt anrufen. 0662 823 823. Mitraten, welchen italienischen Klassiker sucht man da gerade? Es gibt dann ein Radio Salzburg Sommerpaket zu gewinnen. Drück fest die Daumen.

0: Ja, da können wir gleich beim Herrn Moser aus Haag am Hausruck nachfragen. Wie war das früher so mit den Kindern im Auto ohne Handy?
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0: Herr Moser, erzählen Sie mal, wie war das denn so? Wie hat man so die Kinder bei Laune gehalten Richtung Süden?
2: Ja, die Kinder, also man ist früh weggefahren. Dadurch sind die Kinder nur müde gewesen und haben einmal eine Zeit lang sicher geschlafen. Ne?
0: Sehr schlau.
2: Ja.
0: Okay, das heißt, das hat man ein bisschen besser timen müssen alles, oder?
2: Richtig, genau, ja.
0: Klassiker war immer beim Autofenster raus, ich sehe was du nicht siehst oder wer zuerst rotes Auto erwischt.
2: Ja, genau, ja. Welche Farbe sieht man am häufigsten? Und ja, das sind so die Geschichten gewesen früher, ja.
0: Okay, wunderbar. Ja. Das heißt, Sie haben auch wahrscheinlich viel italienische Musik gehört, weil Sie waren wirklich ganz schnell in der Leitung. Jetzt, ja, es gibt ja noch was aufzulösen. Ganz kurz, wie ich wünschte, ich würde dich weniger lieben, aber nein, nichts außer dir. Immer, immer du, immer beharrlich in meinem Kopf. Haben Sie eine Idee, Herr Moser? Welches Lied suchen wir denn?
2: Sempre, sempre.
0: Sempre, sempre.
2: Yeah.
0: Albano und Romina Power, meinen Sie?
2: Richtig, ja, genau.
0: Wie hört sich das an für Sie?
2: Ja, hört sich gut an für mich.
0: Ja, warten wir noch kurz.

0: 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Wunderbar, Herr Moser, Sie waren sowas von richtig mit Sempre Sempre. Ich gratuliere Ihnen sehr herzlich. Italienurlaub früher mit der Familie, heute auch noch?
1: Ja, ja, heute mit der Frau, die Kinder sind erwachsen. Und ja, jetzt sind wir dann viel alleine unterwegs in Italien.
0: Aber da müssen Sie ja Ihre Frau auch ein bisschen bei Laune halten im Auto.
1: Ist nicht schwierig.
0: Okay, sehr gut, sehr gut. Passt. Dann können wir da jetzt ein Schäuferl dazulegen zu Ihrem Urlaubs- und Italien-Gefühl mit Albano und Romina Power. Schönen Samstag noch.
1: Dankeschön.
0: Gerne. Tschüss.

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4: Um 15.30 Uhr am Mikrofon Florian Hörmann. Auf dem Stahlhaus zwischen Hagengebirge und Gölle forscht die Fachhochschule Salzburg den Einsatz alternativer Heizsysteme. Auf der auf 1700 Meter hoch gelegenen Hütte zwischen Salzburg und Bayern werden im Frühling nächsten Jahres Wärmepumpen installiert und der Betrieb wissenschaftlich begleitet. So soll untersucht werden, wie Hütten in hochalpinen Lagen klimafreundlich und wirtschaftlich beheizt werden können, heißt es vom Land Salzburg. Das grenzüberschreitende Projekt fördert die EU mit 284.000 Euro. Im Bereich der Lehnerbrücke in der Stadt Salzburg steht ab Montag eine dreiwöchige Baustelle bevor. In der St. Julianstraße führt die Stadt Salzburg Asphaltierungsarbeiten durch, meistens in den Abendstunden und Nachtstunden, teils auch untertags, heißt es. Es kann in diesem Bereich auch zu kleinräumigen Umleitungen kommen. Der öffentliche Verkehr bleibt aber aufrecht. Im Rahmen der Arbeiten wird auch der Radwegstreifen neu gebaut und von der Fahrbahn abgetrennt. Und noch zum Sport, besser gesagt zum Fußball, da meldet Ex-Serienmeister Salzburg den nächsten Abgang. Der 23-jährige Franzose Lucas Gournay-Duart wechselt nach 4 Jahren in Salzburg nach England, konkret zu Premier League-Aufsteiger Hull City. Gournay-Duart dürfte sich dabei als Verlustgeschäft für die Salzburger erweisen. Er war für 13 Millionen Euro nach Klessheim gekommen. Jetzt soll seine Ablöse nur mehr 4 Millionen Euro betragen. Wir kommen zum Wetter. Es geht sommerlich sonnig und heiß durch den Tag. Es bilden sich vor allem im Bereich der Tauern in ein paar größere Quellwolken. Die Gewitterneigung ist aber eher gering heute. Die Höchsttemperaturen liegen zwischen 30 und 34 Grad. Und morgen ziehen von der Früh weg Wolken durch. Vereinzelt kann es regnen. Die Sonne zeigt sich nur zeitweise. In den Gebirgsgauen steigt ab Mittag die Wahrscheinlichkeit von Regenschauern und Gewittern. Gegen Abend hin kann es auch weiter im Norden stellenweise gewitterig werden. Die Höchstwerte erreichen morgen 25 bis 30 Grad.
1: ORF Radio Salzburg, Verkehrsinformation um 15.32 Uhr. Weiterhin aktuell die Sperre auf der BN154 der Mondseestraße. Und zwar zwischen St. Gilgen und dem Mondsee. Dort hat sich ein schwerer Unfall ereignet. Ein Hubschrauber ist im Einsatz. Ausweichen ist nur sehr großräumig möglich über Mondsee und Thalgau. Einiges los noch auf der A10 der Tauernautobahn. In Fahrtrichtung Salzburg bei Rennweg nach wie vor Blockabfertigung vor dem Katschbergtunnel. Hier brauchen Sie 20 Minuten länger. In der Folge wird der Verkehr auch bei der Einhausung Flachau und beim Helbersbergtunnel bei Werfen immer wieder angehalten, mit in Summe 20 Minuten Zeitverlust. Unterdessen ist die Unfallstelle bei Werfen wieder geräumt. Und wegen des Reiseverkehrs auch gesperrt sind bis 16 Uhr auf der A10 die Abfahrt Kuchl in Fahrtrichtung Villach und die Auffahrten bei Golling in beiden Fahrtrichtungen. Gute Fahrt, viel Geduld!

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1: Und weil wir gerade auch vorhin von den Salzburger Festspielen gesprochen haben, es ist Mitte August, das heißt die trockenen, die angenehmen Sommerabende, die gehören auf jeden Fall noch genutzt, finde ich, weil abends herbstelt es dann wieder gerne recht schnell. Drum heute vielleicht passt für Sie ganz spontane Aktion, Decke eingepackt, ein bisschen was zum Knappern, zum Trinken, weil das ist schon so eine spezielle Stimmung am Abend bei den Siemens-Festspielnächten. Und heute am Programm Carmen auf der großen LED-Wall am Kapitelplatz mit Starsopranistin Asmik Grigorian. Beginn ist um 20 Uhr. Sie wissen ja, der Eintritt ist frei. Das Programm und die Beginnzeiten, die finden Sie bei uns dann gerne im Internet salzburg.orf.at. Und wir machen auch gerne weiter mit unseren italienischen Klassikern. Sie haben schon einiges gehört, es wurde schon einiges erraten. Andrea Bocelli, der ist jetzt an der Reihe.

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1: Am Mikrofon Paul Körker. Indonesien ist zum zweiten Mal an einem Tag von einem heftigen Erdbeben erschüttert worden. Es hat eine Stärke von 6,9 gehabt und hat die Insel Sumatra im Westen Indonesiens getroffen. Stunden zuvor hat die Erde auf der Insel Flores im Osten stark gebebt. Mindestens 38 Menschen sind ums Leben gekommen. Christian Lieninger berichtet.
2: Ein Handyvideo zeigt, wie ein zweistöckiges Haus in sich zusammenstürzt. Menschen laufen in Panik auf die Straße. Auf einem anderen Video ist zu sehen, wie im Hafen von Maumere, der größten Stadt auf der Insel Flores, Betonplatten eines Terminals auf wartende Passagiere stürzen. Die Gangway zu einer Fähre fällt mit einer Passagiergruppe ins Wasser. Und ein katholischer Pfarrer erzählt, dass das Dach seiner Kirche während der Frühmesse eingestürzt ist. Die Behörden geben nach dem Beben eine Tsunami-Warnung aus. Ein 16-jähriger Bub erzählt, er sei von der Küste in höher gelegenes Gelände gelaufen. Doch letztlich ist die Flutwelle nur einen Meter hoch. Die Warnung wird wieder aufgehoben. Die Rettungsarbeiten sind noch voll im Gang. Verletzte werden unter Trümmern hervorgezogen. Wie groß die Zerstörungen, wie hoch die Zahl der Opfer ist, das wird wohl erst in einigen Stunden klar sein.
1: Auf dem Gelände einer Universität im US-Bundesstaat Virginia sind durch Schüsse 5 Menschen verletzt worden. Einer davon ist in kritischem Zustand. Offenbar gibt es mehrere Verdächtige. Über Festnahmen oder weitere Einzelheiten nach den Schüssen an der Virginia State University ist nichts bekannt. In der Fußball-Bundesliga beginnt am Abend ein brisantes Spiel. Sturm trifft auf Altach. Vor dem Match gibt es ungewöhnlichen Ärger mit einem Spieler. Wolfgang Eichinger informiert.
3: Ja, den Mittelfeldspieler Jan Masombo hat sich gestern geweigert, in den Bus einzusteigen und mit Altach nach Graz zu fahren. Der Grund, der Franzose will den Verein wechseln. Die Brisanz darin, Masombo möchte ausgerechnet zum heutigen Gegner Sturm wechseln. Und Recherchen von Altach-Sportdirektor Philipp Netzer haben ergeben, schon seit einigen Wochen und vor allem auch gestern hat Sturm mit Masombo Kontakt wegen eines Wechsels aufgenommen.
4: Ich finde es nicht korrekt, wie die Vorgehensweise jetzt von Seiten Sturm Graz war. Ich denke, das ist nicht die Art, die wir hier in Altach auch pflegen. Natürlich ist eine gewisse Enttäuschung auch da und muss dazu sagen, dass ich auch sehr verärgert bin momentan.
3: Bei Sturm Graz gegen Altach ist heute ab 19.30 Uhr in jeder Hinsicht Hochspannung angesagt. Bereits ab 17 Uhr will Austria Lustenau gegen Wolfsberg den ersten Bundesligasieg nach dem Aufstieg holen.
1: In Großbritannien herrscht Bestürzung nach dem Tod eines nach Plagiatsvorwürfen zurückgetretenen Cambridge-Professors. Premierminister Andy Burnham spricht von einer Tragödie auf vielen Ebenen. 2023 war Jason Arday mit 37 Jahren jüngster schwarzer Professor der renommierten Cambridge-Universität geworden. Zuletzt sind aber Vorwürfe aufgetaucht, Arday habe seine Doktor- und andere Arbeiten abgeschrieben. Die Universität Cambridge geriet stark unter Druck. Vor eineinhalb Wochen trat AD zurück, bezeichnete die Vorwürfe gegen ihn aber als rassistisch. Gestern ist der Tod in London gefunden worden. Die Todesursache ist noch nicht bekannt. Das waren die Nachrichten mit Paul Kranker. Und nun zum Wetter.
5: Sonnig und sehr heiß zeigen sich auch die nächsten Stunden, zumindest im größten Teil Österreichs. 36 Grad sind es in Waidhofen an der Ips und in Bad Gäusern. In Vorarlberg und Tirol entstehen aber jetzt vermehrt Quellwolken und im Bereich des Alpenhauptkamms gibt es auch schon erste Regenschauer und Gewitter. Sie breiten sich allmählich etwas weiter nach Norden und nach Osttirol aus. Morgen dann meist noch einmal sehr heiß und zeitweise sonnig, am längsten im Osten und Süden. Ab Mittag im Bergland aber nach und nach ein paar teils kräftige Regenschauer und Gewitter. So viel zum Wetter mit Jörg Stibor.
6: Es wird schön langsam ruhiger. ORF Radio Salzburg, Verkehrsinformation, der Blick auf die Straßen um 16.04 Uhr. Beginnen wir bei der B154, der Mondseestraße zwischen St. Gilgen und dem Mondsee. Die Sperre in diesem Bereich ist aufgehoben, die Unfallstelle ist geräumt. Und A10 Tauernautobahn, Fahrt Richtung Salzburg bei Rennweg. Nach wie vor Blockabfertigung vor dem Katschbergtunnel. Mittlerweile sind es nur mehr unter Anführungszeichen 15 Minuten Zeitverlust. In der Folge wird der Verkehr auch bei der Einhausung Flachau und dem Helbersbergtunnel bei Werfen immer wieder angehalten. Mit in Summe 30 Minuten Zeitverlust. Gute Fahrt!
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6: 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Was hat Österreich, Italien in diesem Sommer voraus? Wir waren bei der WM, Italien nicht. Ich weiß, sorry, der Stachel, der sitzt womöglich noch tiefer, da will ich jetzt gar nicht weiter hineinbohren. Aber warum jetzt die heimischen Vereine, Austria Salzburg zum Beispiel, gerade sehr viel zu lachen haben, darüber reden wir in 10 Minuten. Wir sind im Italienfieber und Sie hoffentlich mit uns. Schönen Samstag.

0: Also wenn es gleich am Anfang so gut läuft, dann bringt das zwar vielleicht nicht den großen Grinser ins Gesicht, aber es ist zumindest einmal positiv fürs Selbstvertrauen. Schönen Samstag mit Radio Salzburg. Es wird auf jeden Fall vielen, vielen Austria-Salzburg-Fans, es wird viele freuen, dass es zurzeit einfach so gut läuft für die Mannschaft in der zweiten Liga. Heute Abend geht es gegen die Young Violets, die Austria-Wien-Amateure in Wien. Austria gegen Austria. Violett gegen Violett, Franz Griesner.
1: Ja, und Tabellenzweiter gegen Tabellenzehnter, wobei die Salzburger auf zwei liegen. Wohlgemerkt, was für ein Start für die Salzburger Austria. Im Cup gewonnen, die ersten beiden Meisterschaftsrunden gewonnen, 6 Punkte, Torverhältnis 6:1. Man will aber demütig bleiben und nicht zu euphorisch werden. Und Amateurmannschaften von Bundesligisten, wie eben die Young Violets, die können echte Wundertüten sein, sagt Salzburg Sportdirektor Roland Kirchler.
2: Die Amateurmannschaften sind meistens ja, gut ausgebildete Jungs aus der Akademie. Man weiß auch nie, wer oft noch als Unterstützung von den Profis, von den Großen dazukommt. Deshalb ist es immer schwer zu sagen, wie gut die andere Mannschaft aufgestellt ist. Und trotzdem, wie gesagt, wir schauen nicht auf die anderen, wir schauen heuer auf uns, nicht nur heuer, sondern generell und versuchen unser Spiel und unsere Spielweise einfach jetzt durchzuziehen, unsere Spieler weiterzuentwickeln und unsere guten Leistungen der letzten Wochen zu bestätigen.
1: Stichwort Amateurmannschaften von Bundesligisten, so eine hat ja auch Red Bull, Liefering heißt die und die spielt dann morgen in der Matinee gegen die Vienna auswärts, zu sehen aber live bei uns ab 10:30 Uhr. In ORF Sportplus.

Die Hits der 60er bei uns in Radio Salzburg und genauso italienische Klassiker, heute unüberhörbar, den ganzen Nachmittag schon, zumindest akustisch Italien-Tag heute bei uns in Radio Salzburg. Wir feiern da den Ferragosto mit heute. In dieser Stunde auch dann noch die Möglichkeit, Sie wissen schon, Titel zu erraten und zu gewinnen. Und ab 19 Uhr wird es dann so richtig kultig. Da spendieren wir ganze 2 Stunden italienische Live-Konzerte. Tiziano Ferro zum Beispiel mit seiner Lo Stadio Tour und zum anderen Lorenzo Cherubini, uns besser bekannt als Jovanotti. Da gibt es einen Querschnitt seiner Palla-Jova-Konzerte aus dem Vorjahr. Ganz origineller Mix, absolut tanzbar. Vielleicht heute passend zu Ihrem Abendprogramm oder wenn Sie länger im Auto sitzen. Das ist eine kleine Kostprobe. Jovanotti.

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1: Um 16:30 am Mikrofon Florian Hörmann. In Leogang ist ein Mann beim E-Bike-Fahren gestorben. Der 64-jährige Berliner ist Freitagmittag auf einem Radweg unterwegs gewesen und dann gestürzt. Laut Polizei war niemand sonst beteiligt. Warum er genau gestürzt ist, ist aber nicht bekannt. Passanten haben noch erste Hilfe geleistet. Trotz Reanimation durch Notarzt und Rotes Kreuz ist der Mann aber noch an der Unfallstelle gestorben. Und zwischen dem Wolfgangsee und Mondsee ist heute ein Radfahrer am Nachmittag schwer gestürzt. Der Mann dürfte schwere Verletzungen sich zugezogen haben. Ein Notarzthubschrauber hat laut Rotem Kreuz direkt auf der Straße landen müssen. Laut ersten Informationen der Polizei dürfte auch hier niemand anders an dem Unfall beteiligt gewesen sein. Nähere Details sind aber noch nicht bekannt. Die B154 Mondseestraße war kurzfristig komplett gesperrt. Auf dem Stahlhaus zwischen Hagengebirge und Gölle erforscht die Fachhochschule Salzburg den Einsatz alternativer Heizsysteme. Auf der auf 1700 Meter hochgelegenen Hütte zwischen Salzburg und Bayern werden im Frühling nächsten Jahres Wärmepumpen installiert und der Betrieb wissenschaftlich begleitet. So soll untersucht werden, wie Hütten in hochalpinen Lagen klimafreundlich und wirtschaftlich beheizt werden können, heißt es vom Land Salzburg. Das grenzüberschreitende Projekt fördert die EU mit fast 290.000 Euro. Und wir kommen noch zum Wetter. Der Tag geht sonnig zu Ende, Schauer oder Gewitter gibt es höchstens vereinzelt. Es ist heiß, noch mit aktuellen Höchstwerten von 29 bis 34 Grad. Die Nacht verläuft dann trocken, die Tiefstemperaturen liegen zwischen 11 und 19 Grad und morgen ziehen von der Früh weg schon Wolken durch. Die Sonne zeigt sich nur noch zeitweise. Am Nachmittag und Abend bilden sich über das Land verteilt auch ein paar Schauer und Gewitter, die stellenweise kräftig sein können. Es wird schwül morgen und die Höchstwerte liegen bei 26 bis 31 Grad.
2: ORF Radio Salzburg, Verkehrsinformation 16.32 Uhr. A10 Tauernautobahn in Fahrtrichtung Salzburg. Ein bisschen was tut sich noch bei Rennweg zum Beispiel. Nach wie vor Blockabfertigung vor dem Katschbergtunnel und eine Viertelstunde Wartezeit. In der Folge wird der Verkehr auch bei der Einhausung Flachau und dem Helbersbergtunnel bei Werfen immer wieder angehalten. Hier verlieren Sie in Summe eine halbe Stunde. Gute und sichere Fahrt weiterhin.

0: Reinhard Fendrich in Radio Salzburg und Ihr Telefon haben Sie hoffentlich in Reichweite. Um den Finger wickeln bei Sonnenuntergang, ganz eng umschlungen am Strand. Ja, es gibt auch diese Erinnerungen an den Italienurlaub. Vielleicht sind ja ein paar Wortfetzen von damals hängen geblieben.
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0: Ja, und zwar ist es bei uns schon ein musikalischer Vokabeltest und ganz schnell erklärt, Claudia Schneider, die schnappt sich ein bekanntes italienisches Lied und übersetzt, Sie hören die deutsche Übersetzung und erraten im besten Fall, welches italienische Lied wir suchen. Und da winkt dann ein Radio Salzburg Sommerpaket für Sie. Ich würde sagen, wir hören einmal rein, das wäre der nächste deutsche Text. Achtung!
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1: Ja, ich kann mir vorstellen, da kommen sie sehr schnell auf die Spur. War vermutlich eines der einfacheren. 0662 823 823. Die Nummer zum Mitmachen.

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1: Also, die Telefone, die laufen heiß. Und jetzt bei mir in der Leitung der Christian aus Pfarrwerfen. Schönen Nachmittag, Christian.
2: Ja, schönen guten Nachmittag. Ja.
1: Sie haben eine Vermutung, aber zuerst wollte ich noch fragen, wie geht's Ihnen denn an diesem Feiertag? Was tut sich?
2: Ja, wunderbar. Terrasse, ein bisschen Garten, arbeiten und ja, einfach den Tag genießen.
1: Wunderbar. Ich glaube, da passen so diese italienischen Klassiker ja auch ganz gut dazu, oder?
2: Ja, super, super. Ich liebe die italienische Musik. Also ich bin bei der Trachtenmusik in Pfarrwerfen und ich bin auch so Klassiker, italienische. Und also es sind immer wieder ein Hit.
1: Okay, dann haben Sie wahrscheinlich ein bisschen leichter getan. Ich spiele Ihnen jetzt noch einmal und allen anderen den deutschen Text vor von der Claudia Schneider.
2: Okay.
1: Achtung,
2: danke.
1: Noch einmal.
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1: Christian,
2: ja.
1: Was ist Ihr Tipp?
2: Es kann nur Tiamo sein.
1: Ja.
2: Ich liebe dich, amore, amore.
1: Weil so oft ich liebe dich war, oder?
2: Ja, genau.

0: Auf jeden Fall richtig, lieber Christian. Da waren Sie voll mit dabei und schnell aufgelöst. Jetzt muss ich mal ganz frech fragen, so ein Urlaubsflirt oder so eine Flamme in Italien, hat sowas einmal gegeben in der Vergangenheit? Wir sind unter uns.
1: Nein, eben nicht. Wir waren gerne in Italien, also aber immer mit der Familie. Und es waren wunderschöne Urlaube und wir haben es genossen.

0: Mittlerweile haben wir zu Hause, also die Kinder sind groß und zu Hause haben wir auch ein bisschen unser Gartenrecht geschaffen. Mittlerweile sind wir eher zu Hause. Aber wir haben die Urlaube in Italien wirklich genossen, war wirklich wunderschön.
1: Was waren da so die Orte, wo ihr gerne unterwegs wart früher?
0: Na, im Silvia Marina, das war ganz weit unten, da am Sporn und dann halt die näheren Orte, so die Adria runter.
1: Also wirklich. Also dann doch viel herumgekommen, viele Erinnerungen gesammelt. Super, ja, Christian. Dann gibt es jetzt für Sie Umberto Tozzi und Tiamo und einen schönen Nachmittag noch.
0: Ja, ich danke Ihnen und danke für das Gespräch. Danke.
1: Sehr gerne.
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0: Der Meistercup der Alpentiere in Zauchensee. Ein Riesenspaß für die Jüngsten.
1: Wandern in Zauchensee.
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3: Angriffe Israels im Libanon, mindestens 11 Tote. Eishockey. Frauennationalspielerinnen drohen mit WM-Boykott. Zum Journal um 5 begrüßt sie Paul Kanker. Es ist einer der Angriffe mit den meisten Toten seit dem Abkommen des Libanon mit Israel vor 2 Monaten. Durch 2 israelische Luftangriffe sind im Süden des Libanon mindestens 11 Menschen getötet worden, fast 20 sind verletzt. Die israelische Armee bestätigt die Angriffe, sie hätten der pro-iranischen Hisbollah-Miliz gegolten. Alexandra von Mersi berichtet.
4: In der Nähe des Dorfes Ansa liegt ein Wohnhaus in Trümmern. Möbelstücke, Hausrat und Spielzeug liegen verstreut. Was haben diese Leute getan, dass sie von Kampfflugzeugen beschossen werden? Sagt ein wütender Nachbar zu Journalisten. Was ist das für ein Verbrechen? Israel bekennt sich zu den Luftangriffen. Ziel sei ein Hisbollah-Stützpunkt gewesen. Und der Angriff die Vergeltung für den Tod 2 israelischer Soldaten in der Region. Die Hisbollah sollte ja laut einem Abkommen ihre schweren Waffen abgeben, weigert sich aber und Israel zieht sich nicht wie vereinbart zurück. Die libanesische Armee, die schrittweise die Kontrolle im Südlibanon übernehmen sollte, steht den gegenseitigen Angriffen mehr oder weniger hilflos gegenüber.
3: Der in Wien verurteilte frühere syrische Polizeichef ist in Syrien festgenommen worden. Einzelheiten sind noch nicht bekannt. Der Mann ist Anfang Juli in Wien zu 8 Jahren Haft verurteilt worden, gemeinsam mit einem früheren syrischen Geheimdienstchef. Beide haben mehr als 20 Zivilisten gefoltert und andere schwere Straftaten an ihnen verübt. Der Polizeichef reiste geheim aus Österreich aus, bevor er die Haft antreten sollte. Im Kampf gegen kriminelle migrantische Jugendliche bekommt Wien weitere Unterstützung aus Bundesländern. Die Zahl von Polizistinnen und Polizisten aus Bundesländern wird auf fast 50 verdoppelt. Sie sollen 3 Monate lang in Wien bleiben. In Wien haben kriminelle Handlungen wie Körperverletzungen, Gewalttaten oder Drogenhandel durch migrantische Jugendbanden stark zugenommen. Der Großbrand im Föhrenwald in St. Egiden am Steinfeld in Niederösterreich ist unter Kontrolle. 250 Feuerwehrleute haben noch zahlreiche Glutnester gelöscht, die mit Drohnen und Wärmebildkameras aufgespürt worden sind. Es besteht aber weiter Gefahr, dass der Brand wieder aufflammt. Durch die Trockenheit haben sich die Flammen im Föhrenwald in St. Egiden gestern rasend schnell ausgebreitet. 200 Bewohner mussten in Sicherheit gebracht werden. Es ist ein alter Traum. In Belgien haben Bauarbeiter bei Renovierungsarbeiten Gold im Millionenwert gefunden. Fast 50 Goldbarren und Münzen waren in der Kellerwand eines Hauses in Dendermonde in Ostflandern eingemauert. Moritz Strobl informiert.
5: Eigentlich wollten sie nur neue Abwasserleitungen legen. Dann haben die Bauarbeiter aber Gold im Wert von rund 9 Millionen Euro aus den Kellerwänden einer Wohltätigkeitsorganisation geholt. Wem das Gold gehört, ist noch nicht klar. Die belgische Polizei hat es vorerst in einen Hochsicherheitstresor bringen lassen. Außerdem ruft sie die Bevölkerung auf, nicht auf der Baustelle auf Schatzsuche zu gehen. Die rechtmäßigen Besitzerinnen oder Besitzer des Goldes haben jetzt 5 Jahre Zeit, um sich zu melden. Sonst wird es zwischen den Bauarbeitern und der Wohltätigkeitsorganisation aufgeteilt.
3: Im österreichischen Eishockeyverband herrscht Streit. Einige Nationalteamspielerinnen kündigen an, die erstmalige Teilnahme bei der A-Weltmeisterschaft im November zu boykottieren. Die Teamspielerinnen sagen, sie würden vom Eishockeyverband nicht respektiert und teilweise sogar schikaniert. Wolfgang Eichinger.
6: Genug ist genug. Unter dieser Führung und diesen Bedingungen werden wir nicht mehr für Österreich spielen, wird Kapitänin Anna Meixner in einer Aussendung der Sportgewerkschaft zitiert. Während es im Männernationalteam Taggeld für jeden Spieler gibt, sei dies bei den Frauen nicht der Fall, ist einer der Kritikpunkte. Als Teamkleidung sollen die Frauen Restbestände der Männer bekommen.

0: Dazu schlechte Unterkünfte bei Teamaktivitäten und es seien auch drei langjährige wichtige Betreuer aus dem Team entfernt worden. Das sind weitere Vorwürfe. Der österreichische Eishockeyverband reagiert in einer Aussendung. Der Verband nehme die Anliegen der Spielerinnen sehr ernst und arbeitet seit Monaten mit Nachdruck an guten Lösungen. Ab 2027 trete ein neues Vergütungs- und Entschädigungsmodell für alle drei Senioren-Nationalteams in Kraft. Das sei bereits fixiert und den Spielerinnen kommuniziert worden. Zu einzelnen Personalentscheidungen äußert sich der Verband nicht öffentlich. Eine sachliche und respektvolle Klärung sei dem Verband wichtiger als eine über die Medien ausgetragene Debatte, so der österreichische Eishockeyverband.
1: Das war der Journal um 5 mit Paul Kranker. Und nun zum Wetter.
2: Tag 19 der aktuellen Hitzewelle. Und in Wien, Linz und Innsbruck hat es jetzt immer noch 35 Grad. Dazu geht es meist sonnig in den Abend. In Vorarlberg und Tirol bilden sich aber stellenweise Regenschauer und Gewitter. Derzeit vor allem im Bereich des Alpenhauptkamms, allmählich auch etwas weiter im Norden und in Osttirol. Morgen dann meist noch einmal sehr heiß und zeitweise sonnig, am längsten im Osten und Süden. Ab Mittag im Bergland aber nach und nach ein paar kräftige Regenschauer und Gewitter. Höchstwerte zwischen 24 Grad im Außerfern und 37 im Wiener Raum. So viel zum Wetter mit Jörg Stiebauer.
3: 17.05 Uhr, ORF Radio Salzburg, Verkehrsinformation. Es wird stetig ruhiger und immer weniger los, aber dennoch Wartezeiten auf der A10 der Tauernautobahn. Betroffen Fahrtrichtung Salzburg, bei Rennweg weiterhin Blockabfertigung vor dem Katschbergtunnel. Hier dauert es eine Viertelstunde länger und es wird auch bei der Einhausung Flachau und beim Helbersbergtunnel bei Werfen der Verkehr immer wieder angehalten. Hier verlieren Sie rund 30 Minuten. Gute Fahrt!
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3: 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Ja, und liebe Grüße an dieser Stelle nach Golling, nach Lofer, zu Ihnen in die Stadt Salzburg. Sie haben heute zu den Spitzenreitern gehört, was die Hitze betrifft. 33 Grad bei Ihnen, da braucht es dann schon kühle Orte. Am Wasser zum Beispiel, heute sicher großer Zufluchtsort. Kalter Keller vielleicht oder angeblasen von der Klimaanlage im Auto, irgendwo mit Lüftchen unter einem schattigen Baum. Aber Sebastian Kardeis, der hat heute einen noch kühleren Platz gefunden. Was glauben Sie, wo? Er erzählt's in 10 Minuten.

0: passiert.
1: Wie und wo haben Sie sich heute abgekühlt? Beziehungsweise hat es gewirkt oder wie lange hat es angehalten? Das ist eher die große Frage. Ich kann Ihnen aber sagen, Sebastian Kadeis, dem war es heute so kalt bei den Dreharbeiten, dass er sich sogar langärmelig anziehen hat müssen. Hallo Sebastian.
2: Schönen Nachmittag, hallo.
1: Erzähl einmal, wo warst du unterwegs und wie kalt war es?
2: Ich habe die Jacke auspacken müssen, also die Winterjacke. Ich war nämlich in der Eisriesenwelt in Werfen und da hat es knapp unter 0 Grad. Also da muss man sich, währenddessen man drin ist, schon warm anziehen.
1: Hast du die Winterjacke sofort wieder gefunden überhaupt.
2: Aber ein bisschen gekramt, aber ich habe es gefunden. Ja.
1: Sehr gut. Aber es war nicht nur Eisriesenwelt, wo warst du noch?
2: Ich war auch im Salzbergwerk in Hallein beim Dürnberg und da hat es so circa 10 Grad, also plus, also noch ein bisschen wärmer, aber auch sehr kühl, angenehm und es sind relativ viele Menschen dort, also bei der Eisriesenwelt und auch beim Salzbergwerk. Da sagen mir auch jeweils die Betreiber, das liegt an den heißen Tagen, dass auch Einheimische immer mehr zu solchen kühlen Plätzen gehen.
1: Also wirklich bewusst, dass man sagt, man sucht die Abkühlung dann im Berg drinnen.
2: Ja, statt See, quasi indoor, in der Höhle oder im Stollen.
1: Okay, du warst wahrscheinlich nicht der Einzige mit Winterjacke dort.
2: Na, da sieht man alle möglichen, die gehen zuerst mit der kurzen Hose oder mit dem T-Shirt rauf bis zum Eingang der Höhle und dann wird die Jacke angezogen und die Haube aufgesetzt.
1: Auch bei diesen Touristen, die wir kennen, die mit den Flipflops auf den Berg gehen, die gehen, sind wirklich gut ausgestattet?
2: Doch, die meisten schon. Ich habe nur einen gesehen mit kurzer Hose, der bei der englischen Gruppe mitgegangen ist, also kein Einheimischer, aber die meisten waren doch vorbereitet auf die kalten Temperaturen.
1: Okay, und Sie zu Hause, Sie können dann zwar nicht spüren, wie kalt das da war, aber zumindest sehen, wie diese kühlen Orte ausschauen bei uns in Salzburg. Ab 19 Uhr ORF 2, Salzburg heute. Drum Sebastian, lasse ich dich jetzt weiterwerkeln, dass das was wird. Dankeschön.
2: Dankeschön.

0: über Italien gesprochen haben, über Lire, über Postkarten, die wir damals noch aus dem Urlaub nach Hause geschrieben haben. Über die Italiener haben wir noch gar nicht gesprochen. Wie sind die denn so?
1: Sportlich, muskulös, klein, romantisch, ein bisschen gigolohaft.
2: Die Italiener wirklich mit vollem Temperament.
3: Wir sind chaotisch, aber wir genießen das Leben. Alles, was wir machen, machen wir immer mit Herz. Alles, wirklich.
0: Mit Herz natürlich auch. Die Musik, die italienische, da gibt es dann gleich noch mehr nach dem Journal um 17:30. Und dann auch danach noch einmal die letzte Möglichkeit, an diesem Nachmittag mitzuraten und zu gewinnen.

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1: Schwere Radunfälle im Pinzgau und Flachgau. Salzburger Gletscher schmelzen aufgrund Hitze rasant und das Wetter ab morgen zunehmend unbeständig. Es ist 17:30 zum ORF Radio Salzburg Abendjournal am 15. August. Begrüßt Sie Florian Hörmann. Guten Abend. In Leogang ist ein Mann beim E-Bike-Fahren gestorben. Der 64-jährige Berliner ist Freitagmittag auf einem Radweg unterwegs gewesen und dann gestürzt. Laut Polizei war niemand sonst beteiligt. Warum er genau gestürzt ist, ist aber bis heute nicht bekannt. Passanten haben noch erste Hilfe geleistet. Trotz Reanimation durch Notarzt und Rotes Kreuz ist der Mann aber noch an der Unfallstelle gestorben. Und zwischen dem Wolfgangsee und Mondsee ist in St. Gilgen heute ein Radfahrer am Nachmittag schwer gestürzt. Der Mann dürfte sich schwere Verletzungen zugezogen haben. Ein Notarzthubschrauber hat laut Rotem Kreuz direkt auf der Straße landen müssen. Laut ersten Informationen der Polizei dürfte niemand anders an dem Unfall beteiligt gewesen sein. Nähere Details sind aber noch nicht bekannt. Die B154 Mondseestraße war kurzfristig komplett gesperrt. Der überwiegend heiße Sommer heuer hat den heimischen Gletschern spürbar zugesetzt. Rund 5 bis 10 Zentimeter schmelzen pro Hitzetag ab. Zum Beispiel am Schmiedingernkäs am Kitzsteinhorn, sagt Geomorphologe Ingo Hartmeier von der GeoResearch.
2: Als Faustregel sagt man, dass er in so einem heißen Jahr wie heuer ca. 2 Meter an Mächtigkeit verliert. Ich vermute, dass es heuer sogar ein bisschen mehr sein wird. Das ist natürlich nicht völlig gleich verteilt über den Gletscher im unteren Bereich. Also am Gletscherende verliert er wesentlich mehr, in den oberen Bereich verliert er etwas weniger.
1: Der Schmiedinger Käse könnte in 15 Jahren verschwunden sein, glauben Experten. Und im heurigen Sommer hat sich in Salzburg die Zahl heißer Tage mit über 30 Grad im Vergleich zur Jahrtausendwende mehr als verdoppelt. Das spürt man nicht nur am Berg, sondern auch im eigenen Zuhause. Daniel Heidenthaler von der Abteilung für grüne Ingenieurswissenschaften der FH Salzburg hat dazu das Kühlpotenzial von Gebäuden ohne Klimatisierung untersucht.
3: Ich kann sagen, dass man durch die Nachtlüftung den Kühlbedarf auf die Hälfte reduzieren kann. Wir nehmen als Grenzwert 26 Grad an und es kann durch Nachtlüftung und außenliegende Verschattung erreichen. Einzelne Tage werden in Zukunft nicht mehr vermeidbar bleiben, wo man die 26 Grad überschreitet.
1: Auch empfiehlt Heidenthaler, Wohnungen gleich so zu bauen, dass gar nicht zu viel Sonne und damit auch Hitze in die Räume kommt. Und damit zu den nationalen und internationalen Nachrichten in einfacher Sprache mit Rosanna Azara.
4: Im Föhrnwald in St. Egiden am Steinfeld ist der Waldbrand wieder unter Kontrolle. Die Situation ist aber keineswegs entspannt, sagt die Feuerwehr. Der Waldbrand ist gestern ausgebrochen. Die Feuerwehr hat bei einem Großeinsatz mit 800 Mitgliedern und 11 Hubschraubern verhindert, dass sich der Brand ausbreitet. Von dem Brand sind rund 64 Hektar Fläche betroffen. Die 250 Bewohner der Gemeinde Neusiedl am Steinfeld mussten gestern in Sicherheit gebracht werden. Am Abend konnten sie aber wieder zurück nach Hause. Der Grund für den Brand ist noch unklar. Ungarn geht mit außergewöhnlichen Maßnahmen gegen die Trockenheit vor. Um den Wasserstand der Donau zu heben, werden 2 große Schiffe kontrolliert versenkt. Der Wasserstand soll so um rund 20 Zentimeter steigen. Das Wasser in der Donau wird dafür gebraucht, das Atomkraftwerk Poksch zu kühlen. Ohne Kühlung kann das Atomkraftwerk nicht laufen und damit auch keinen Strom produzieren. In Indonesien sind mindestens 38 Menschen bei einem Erdbeben gestorben. 13 weitere sind verletzt worden. Das Beben vor der Insel Flores hatte eine Stärke von 7,7. Nach dem Beben haben die Behörden eine Tsunami-Warnung ausgegeben. Die Behörden haben also mit großen Flutwellen gerechnet. Wenig später wurde die Warnung aber wieder zurückgezogen.

0: In Polen ist am heutigen katholischen Feiertag Maria Himmelfahrt eine große Marienstatue eingeweiht worden. Sie ist insgesamt 55 Meter hoch. Damit ist sie die größte Marienstatue von ganz Europa. Die Statue steht in dem kleinen Dorf Konotopje. Das Dorf liegt knapp 200 Kilometer von der Hauptstadt Warschau entfernt. Ein sehr reicher Mann hat den Bau der Riesenstatue mit seinem Geld bezahlt. Das waren die Nachrichten in einfacher Sprache, präsentiert von Rosanna Zara.
1: Und damit noch das Wetter. Der Tag geht sonnig zu Ende, Schauer oder Gewitter gibt es höchstens vereinzelt. Es ist immer noch sehr heiß mit Höchstwerten von 29 bis 34 Grad im Bundesland. Die Nacht verläuft trocken, die Tiefstemperaturen liegen dann zwischen 11 und 19 Grad. Morgen ziehen von der Früh weg Wolken durch, die Sonne zeigt sich nur noch zeitweise. Am Nachmittag und Abend bilden sich über das Land verteilt auch ein paar Schauer und Gewitter, die stellenweise kräftig sein können. Es wird schwül und die Höchstwerte liegen morgen bei 26 bis 31 Grad. Und am Montag zieht eine Kaltfront durch und die bringt Regenschauer und teils kräftige Gewitter. Die Höchstwerte sinken stark auf 16 bis 21 Grad.
2: ORF Radio Salzburg, Verkehrsinformation, 17.35 Uhr ist es. Weiterhin die Meldung für die A10, die Tauernautobahn Richtung Salzburg. Bei Rennweg nach wie vor Blockabfertigung vor dem Katschbergtunnel. Hier brauchen Sie eine Viertelstunde länger. Und es wird auch noch bei der Einhausung Flachau und beim Helbersbergtunnel bei Werfen der Verkehr immer wieder angehalten. Pi mal Daumen verlieren Sie hier ungefähr eine halbe Stunde. Gute und sichere Fahrt weiterhin.

0: Pizza. Man braucht eigentlich nur ein Wort sagen. Und wir sehen, wir riechen, wir fühlen ihn, diesen Italienurlaub, wenn man hungrig das Weißbrot schon jausnet davor, während man auf die Bestellung wartet. Italiengefühl heute und wir spielen noch einmal gemeinsam.
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0: Ferragosto in Italien, Maria Himmelfahrt bei uns. Wir haben das jetzt kurzerhand kombiniert heute schon den ganzen Tag und einen feinen italienischen Musiktag für Sie draus gemacht in Radio Salzburg. Und ja, es gibt einen musikalischen Vokabeltest. Claudia Schneider liest vor, Textzeilen auf Deutsch, und Sie erraten, welchen italienischen Klassiker wir suchen. Das klingt ganz einfach, das kann aber auch ein bisschen knifflig sein. Aber es geht auch auf jeden Fall ohne Italienisch-Studium, versprochen. Also, Vorsicht, das sind die nächsten Textzeilen in Deutsch.
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0: Bin sehr gespannt, ob Sie schnell drauf kommen. 0662 823 823. Wir suchen einen italienischen Klassiker. Die verliebten Männer in den Bars. Mal schauen. Zu gewinnen gibt es ein Radio Salzburg Sommerpaket. 0662 823 823.

0: Ja, ja, und da ist sich die Andrea aus Eching ganz sicher mit ihrer Antwort.
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0: Andrea. Das werden wir gleich einmal schauen, was Sie da drauf haben. Ich spiele es ganz kurz auf Deutsch noch vor, zur Erinnerung. Okay. Das waren die deutschen Worte der Textzeile. Moment.
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0: Andrea, brauchen Sie noch eine Hilfe, einen Tipp oder sind Sie sich sicher?
3: Nein, ich bin mir sehr sicher.
0: Es klingt auch so. Wie lautet der Titel?
3: Ja, I Maschi von Gianna Nannini.
0: I Maschi von Gianna Nannini.
3: Genau.
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0: Uhu, liebe Andrea. Sie haben sowas von recht sehr gut gemacht. Gratulation. Wie sind Sie auf das jetzt gekommen? Was war so das Ausschlaggebende?
3: Na, einfach der Text. Hat sich einfach sehr angeboten.
0: Okay.
3: War für mich klar.
0: Wir haben jetzt vorhin schon noch ein bisschen über das italienische Essen gesprochen. Pizza natürlich. Was ist so Ihr Lieblingsessen?
3: Ja, Pizza oder Spaghetti Frutti di Mare geht eigentlich immer. Gell?
0: Sehr gut. Gibt es irgendwas, was Sie aus der italienischen Küche auch gut kochen können selber?
3: Naja. Spaghetti für meinen Mann.
0: Sehr gut. Sehr gut. Und dann dürfen wir ja nicht vergessen, Andrea, die ganzen Dolci, oder? Das Gute.
3: Ja, genau. Richtig.
0: Ja, müssen wir schon auch noch dran denken. Genau. Super. Liebe Andrea, Ihr Mann sitzt, glaube ich, neben Ihnen. Den höre ich da immer so ein bisschen reinbrodeln.
3: Genau.
0: Sehr gut. Für euch gibt es das Radio Salzburg Sommerpaket. Da drinnen eine kleine Kühltasche, so Flaschenöffner ist, glaube ich, dabei und Spielkarten. Kann man dann auch gut brauchen, glaube ich.
3: Ja, super, danke.
0: Immer wieder. Sehr gut. Dann auf jeden Fall noch gute Fahrt weiterhin. Und als Begleitung schicke ich Ihnen und allen anderen Gianna Nannini mit I Maschi.
3: Dankeschön. Ciao.
0: Schönen Samstag. Baba.
3: Ciao.

Und wenn Sie mögen, war es das noch nicht mit italienischer Musik. Das wird am Abend noch richtig, richtig cool. Jetzt ab 18 Uhr die Sendung Blickwinkel und danach 2 Stunden Live-Musik, die Radio Salzburg Zugabe mit Tiziano Ferro und Giovanotti. Mein Name ist Barbara Schulz, wünsche noch einen super Samstag für Sie. Baba, wiederschauen.

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4: Mit Rosanna Zara am Mikrofon. Von Brand aus kann noch keine Rede sein, aber das Feuer im Föhrenwald in St. Igin am Steinfeld ist weiter unter Kontrolle. Die Feuerwehr samt Sonderdienst ist mit den Nachlöscharbeiten weit fortgeschritten. Jetzt geht es etwa um das Aufspüren von Glutnestern. Jürgen Winterleitner berichtet.
5: Der Brand ist zwar unter Kontrolle, die Nachlöscharbeiten werden aber wohl noch mehrere Tage andauern. Im Gemeindegebiet von St. Igiden im Bezirk Neunkirchen mussten gestern auch einige Häuser evakuiert werden. Heute wird den Betroffenen bewusst, wie nah das Feuer war. Bei manchen hat es bis zum Gartenzaun gereicht. Laut Feuerwehr war auch das Löschwasser aufgrund der Trockenheit der vergangenen Wochen knapp. Deshalb wurde vereinzelt sogar aus privaten Swimmingpools Wasser für die Löscharbeiten entnommen. Im Einsatz waren auch mehrere Flugdrohnen mit Wärmebildkameras, um Glutnester zu finden. Mit den Luftaufnahmen werden die Einsatzkräfte am Boden koordiniert. Rund 200 Feuerwehrleute waren am Nachmittag noch im Einsatz. Zum Abend hin sollen sie auf rund 30 reduziert werden, die Brandwache halten. Laut Feuerwehr dürfte diese aber noch einige Tage andauern, bis endgültig Entwarnung gegeben werden kann.
4: Nach tagelanger Sperre ist der Flughafen Catania auf Sizilien wieder geöffnet. Der Vulkan Ätna stößt nur noch wenig Asche aus. Tausende Urlauber sind wegen der Flughafensperre seit einer Woche auf Sizilien festgesessen. Die venezolanische Regierung hat mehr als 130 politische Gefangene freigelassen. Dieser Schritt gilt als erstes Ergebnis eines neuen Dialogs zwischen der Regierung und der Opposition. Die Opposition wird von den USA unterstützt, die Anfang des Jahres den Präsidenten Maduro ja entführt und inhaftiert haben. Christian Lieninger berichtet.
6: Freiheit, ruft eine Gruppe von politischen Gefangenen, die gerade aus dem El Rodeo-Gefängnis in der venezolanischen Stadt Guatire freigelassen wurde. Jetzt hoffen wir, dass alle unsere Kameraden, die noch in den Zellen sitzen, auch herauskommen, so einer der Freigelassenen. Laut Zählung einer lokalen Menschenrechtsgruppe gibt es in Venezuela nun noch 260 politische Gefangene. US-Außenminister Marco Rubio bezeichnete die heutigen Haftentlassungen als entscheidenden Schritt im Versöhnungsprozess des Landes. Rubio koordiniert diesen Prozess. Eine erste Verhandlungsrunde zwischen Regierung und Opposition hat es in den letzten 10 Tagen gegeben. Die Opposition hofft, dass der Dialog letztlich zu freien Wahlen und einem Abdanken des jetzigen Regimes führen wird. Viel wird aber wohl davon abhängen, wie weit die USA bereit sind, die venezolanische Regierung unter Übergangspräsidentin Delcy Rodriguez unter Druck zu setzen.
4: In Liechtenstein dürfen künftig auch Frauen Fürstin werden. Nach der neuen Regelung erbt das erstgeborene Kind den Thron, egal ob Sohn oder Tochter. Die neue Regelung gilt aber erst für Generationen, die noch nicht geboren sind. Das waren die Nachrichten mit Rosanna Zara. Das Wetter.
7: 36 Grad sind es jetzt in Amstetten und Wieselburg, nur 16 nach einem Gewitter in Langen am Arlberg. Und speziell im Bergland in Vorarlberg und Tirol sind jetzt am Abend noch weitere Schauer und Gewitter möglich. Meist verlaufen die nächsten Stunden aber sonnig und heiß. Durch die Nacht geht es dann überall trocken und verbreitet klar, die Tiefstwerte meist 14 bis 22 Grad. Morgen scheint dann nur mehr zeitweise die Sonne, am Nachmittag sind im gesamten Bergland Gewitter möglich und im Osten steigert sich die Hitze auf bis zu 37 Grad. Soviel zum Wetter von Georg Brack.
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9: Wie ist es, in einer Welt aufzuwachsen, in der Glaube alles bestimmt, in der die Bibel wörtlich genommen wird und in der schon im Volksschulalter über die Qualen der Hölle gesprochen wird?
10: Ich hätte den Entschluss schon öfters gefasst gehabt, auch mit 16 schon, auch mit 17, ich glaube fast jährlich, wo ich mir gedacht habe, für mich ist das nicht das Wahre, ich will so nicht leben. Aber da dann zu dem Zeitpunkt zu gehen, wäre für mich unmöglich gewesen. Ich wollte von daheim eigentlich nicht weg und habe aber das Gefühl gehabt, ich muss dann weg, wenn ich da dann austritt.
9: Johanna, so wollen wir sie für diese Sendung nennen, ist in einer speziellen Glaubensgemeinschaft in einem Dorf in Salzburg aufgewachsen. Landläufig werden die Mitglieder als freie Christen bezeichnet, das ist aber nur halb korrekt. Freikirchen werden in Österreich seit 2013 staatlich als Religionsgemeinschaft anerkannt. Sie sind in 5 Bünden organisiert, einer davon nennt sich Freie Christengemeinden. Die Gemeinde, in der Johanna war, scheint aber gar nicht anerkannt werden zu wollen. Auf Websites betonen die Mitglieder, dass sie gläubige Christen seien und keiner speziellen Gruppierung angehören wollen, schon gar nicht der katholischen Kirche. Im Internet nennen sie sich meistens einfach Christengemeinde. 2-stündige Gottesdienste an Sonntagen, mehrere Bibelkreise in der Woche, tägliche Gebete. Das war Johannas Alltag. Lange Zeit glaubt sie, den einzig richtigen Weg zu gehen, bis sie zu zweifeln beginnt. Heute spricht Johanna zum ersten Mal ausführlich öffentlich darüber, wie es war, in dieser Welt aufzuwachsen, über Gemeinschaft und Kontrolle, über Angst, Schuldgefühle und den Versuch, 2 Leben gleichzeitig zu führen und darüber, warum der Ausstieg für sie zu einem der schwierigsten, aber wichtigsten Schritte ihres Lebens geworden ist. Johanna, schön, dass du da bist.
10: Dankeschön für die Einladung.
9: Was ist denn deine früheste Kindheitserinnerung?
10: Gemeinsame Sonntage in der Freien Christengemeinde, an die Kinderstunden kann ich mich sehr gut erinnern, wo von der Bibel vorgelesen wurde, wo sehr kindgerecht alle Bibelgeschichten erklärt wurden.
9: Was wurde denn da so erklärt?
10: Es wurden die Geschichten erzählt, die schönen Geschichten, die man so kennt, von der Arche Noah zum Beispiel oder von Mose im alten Ägypten und so weiter. Diese Geschichten sind vor allem auch für Kinder sehr, sehr spannend und sehr fesselnd. Es wurden aber auch Sachen erklärt, wie man sich zu verhalten hat, was man tun darf, was man nicht tun darf, was einem passiert, wenn man Sachen macht, die man nicht darf, also wenn man sündigt zum Beispiel. Es wurde auch über die Hölle gesprochen und die wurde auch sehr bildhaft beschrieben. Es wurde einem eigentlich auch damit Angst gemacht, das kann ich im Nachhinein sagen, aber während dieser Zeit war mir das natürlich nicht bewusst. Die Hölle wurde beschrieben als Ort, an dem man am lebendigen Leib verbrennt, eigentlich wo man gefoltert wird, wo einem die Fingernägel abgezogen werden und wo man eben für alles bestraft wird, was man halt eben so falsch gemacht hat.
9: Wie geht es den Kindern, wie ist es dir damals gegangen mit diesen Beschreibungen?
10: Ich kann mich noch erinnern, dass ich an diesem Abend nicht einschlafen konnte, weil mir diese ganzen Bilder ständig im Kopf waren. Und ich hatte Angst, irgendetwas falsch zu machen. Und diese Angst hat sich dann eigentlich gehalten.
9: Abgesehen von den Gottesdiensten, von den Kinderstunden, wie muss man sich die Welt vorstellen, in der du aufgewachsen bist? Wie war es bei dir zu Hause?
10: Ich hatte eigentlich das perfekte Zuhause, die perfekte Kindheit, die perfekte Familie. Ich wuchs sehr behütet auf, vielleicht auch ein bisschen zu behütet. Ich ging nicht in den Kindergarten, da auch meine Eltern, glaube ich, nicht wollten, dass ich so viel zu anderen Kontakt hatte. Für mich war das dann aber als Kind, nachdem mit mir gesprochen wurde, auch in Ordnung so. Ich hatte trotzdem Kinder um mich herum, mit denen ich spielen konnte. Aber es war dennoch so, dass meine Freunde und mein Bekanntenkreis, alle Leute, die ich kannte als Kind auch, waren nur von dieser Freien Christengemeinde aus.
9: Sprich, es gab schon, seit du ein Kind warst, eigentlich für dich keine Welt außerhalb der Gemeinde, in der du dich bewegt hast?
10: Bis die Schule angefangen hat, nicht, nein.
9: Welche Rolle hat denn die Gemeinde in deinem Familienleben gespielt?
10: Eine sehr große. Sobald ich lesen konnte, habe ich selber in Kinderbibeln gelesen. Und vorher und auch nachher wurde mir viel aus der Bibel vorgelesen. Wir haben auch viel gemeinsam zu Hause gelesen. Es wurde einem so gelernt, dass man in der Früh die stille Zeit macht, so haben wir das genannt, in der Früh in der Bibel lesen und beten, entweder alleine oder gemeinsam. Eben sobald es dann möglich war, dann alleine, aber zuvor eben gemeinsam. Auch beim Einschlafen wurden mir Bibelgeschichten vorgelesen. Ich komme aus einer musikalischen Familie, das heißt, wir haben auch sehr viele christliche Lieder gesungen, die ich zum Teil jetzt noch auswendig kann, weil es einem so im Kopf bleibt.
9: Du hast gesagt, bis du in die Schule gekommen bist, kanntest du eigentlich keine andere Welt? Und dann hast du aber gemerkt, dass die Gemeinde auch sehr genau vorgibt, wie man leben soll, oder? Welche Regeln waren denn besonders wichtig?
10: Dieses Bewusstsein kam eher erst in der Mittelschule, also damals in der Hauptschule, wo ich eben gemerkt habe, okay, die anderen Kinder, meine Klassenkollegen, Klassenkameraden, die machen alle etwas anderes als ich. Die leben ein ganz anderes Leben, wo mir dann erst bewusst wurde, was eigentlich bei mir genau anders ist. Die anderen sind am Nachmittag oder auch an den Abenden, haben etwas gemeinsam unternommen und ich war eigentlich dann meistens zu Hause oder habe eben etwas mit jemandem unternommen, der bei der Freien Christengemeinde dabei war. Eben Bibelkreise oder damals auch noch Teenie-Kreise, speziell für Teenager, die auch immer am Wochenenden waren. Und am Wochenende war dann sowieso auch immer diese Versammlung, die Gemeinde am Sonntag, also wir haben sie immer Gemeinde genannt, wo wir dann immer hingegangen sind.
9: Das heißt, da blieb auch einfach wenig Zeit für Freizeitgestaltung.
10: Genau, das war eigentlich alles ziemlich eingeteilt.
9: Aber es gab auch Regeln, was man nicht darf, oder? Was andere Jugendliche in dem Alter vielleicht schon durften und du aber nicht durftest?
10: Genau, Sachen ausprobieren oder auf Partys zu gehen oder Ähnliches, was alles dazugehört, das war verpönt bei den Freien Christen. Das wurde einem gesagt, das machen die anderen und das ist der falsche Weg und das soll man nicht machen, weil es tut einem nicht gut. Was als Teenager eigentlich schwierig ist, einzusehen, weil das Sachen sind oder auch normale Sachen sind, die man halt eben mal ausprobieren möchte. Und es ja eigentlich auch darum geht, Spaß mit anderen zu haben. Und ich hatte immer das Gefühl, dieser Spaß wird mir verwehrt.

0: Make Me Wanna Die, The Pretty Reckless war das. Die Musik für diese Blickwinkelsendung auf Radio Salzburg hat meine Gesprächspartnerin Johanna, wie wir sie für diese Sendung nennen, mitgebracht. Sie ist in einer streng religiösen Familie aufgewachsen. Dieses Lied hat sie als Jugendliche immer wieder gehört und auch selbst gespielt. Wer waren denn damals deine Freunde und Freundinnen?
1: Meine Freunde und Freundinnen waren eigentlich nur von den Freien Christen aus. Und das war damals ein bisschen weiter weg. Das heißt, die waren nicht in meinem näheren Umfeld zu Hause. Das heißt, zu Hause hatte ich eigentlich nur Klassenkameraden.
0: Bei den Sachen, die andere durften, du aber nicht, geht es da um Alkohol? Geht es da um erste Küsse?
1: Da geht es um erste Küsse, da geht es um auch erste Bekanntschaften, Nachrichten schreiben, jemand anderen kennenlernen und Alkohol selbstverständlich auch, ja.
0: Wie hast du das gelebt?
1: Anfangs habe ich mich sehr bemüht, mich davon fernzuhalten, das nicht zu machen und mich daran zu halten, was mir von den Freien Christen aufgetragen wurde oder gesagt wurde. Das hat eine gewisse Zeit lang funktioniert, aber irgendwann hat dann doch das gesiegt, etwas ausprobieren zu wollen. Und dann habe ich das halt auch ausprobiert, aber versteckt.
0: Was war denn so ein Moment? Erinnerst du dich da an eine Situation?
1: Ich erinnere mich an eine Situation, als ich mit einem Jungen SMS geschrieben habe und das dann aufgedeckt wurde und ich dafür gerügt wurde, dass man das eben nicht macht und dass das noch nicht die Zeit dafür ist. Und da damals war ich 15, 16 Jahre alt. Daran kann ich mich erinnern. Und ich kann mich auch erinnern, dass ich dann später, so mit 16, 17 Jahren, mit ein paar Freundinnen, auch von den Freien Christen, mich irgendwo getroffen habe, wo uns keiner sieht, wo uns keiner findet. Und wir uns dann ein Bier gekauft haben und dann heimlich etwas getrunken haben. Nicht so viel, dass es zu viel wäre, aber eines haben wir trotzdem getrunken. Und das war dann, wenn das jemand rausgefunden hat, was dann ein-, zweimal passiert ist, was dann schon auch zum Problem wurde. Und mit Problem meine ich, da gab es halt dann Gespräche. Da wurden wir dann alle hergeholt, einzeln meist. Und dann wurde mit uns gesprochen, warum das falsch ist, dass das falsch ist, dass wir das nicht mehr tun dürfen und dass wir das bitte unterlassen sollten.
0: Von der Gemeinde wurdet ihr da geholt oder von eurer Familie?
1: Ich kann mich nicht erinnern, dass ich von meiner Familie geholt wurde. Kann mich erinnern, dass von den anderen Mädels das schon der Fall war. Aber bei mir waren es oft andere Männer von den Freien Christen, von der Gesellschaft aus. Sie haben es eigentlich auch mit der Bibel begründet, dass Gott nicht will, dass wir das machen. Wir sollen unsere Sinne nicht berauschen, ja, und eben unser Verhalten dementsprechend anpassen, wie es eben in der Bibel geschrieben steht, dass wir so sein sollten. Und wir sollten die brave Vorzeigefrau unter Anführungsstrichen sein. Und da auf diesen Weg wollten sie uns halt auch eben bringen. Und das Partymachen, vor allem im versteckten Bereich, passt da nicht dazu.
0: Du sagst, es waren meistens Männer, die euch dann geholt haben und mit euch gesprochen haben. Wie ist denn die Rolle der Frau? Wie beurteilst du die Rolle der Frau generell in dieser Gemeinschaft?
1: Das sehe ich als sehr schwierig, da die Frau eigentlich nur dazu erzogen wird, Mutter zu sein, Hausfrau zu sein, eine brave, christengläubige Frau, die sich dem Mann unterordnet.
0: Hat das damals für dich Sinn gemacht?
1: Ab und zu, wenn ich wieder meine Phase hatte, es wieder mit dem Glauben zu probieren und es wieder ernst zu nehmen, dann wollte ich das selber auch. Aber dann später kam wieder die Phase, wo ich mir dachte, nein, ich will schon mein eigenes Leben bestimmen können und ich will nicht, dass der Mann komplett alles von meinem Leben bestimmt, von vorne bis hinten.
0: Lange Zeit hat also das Leben in der Christengemeinde für dich funktioniert. Dann hat sich aber etwas verändert. Du bist in eine Phase deines Lebens gekommen, wo du viel hinterfragt hast, wo du neue Erfahrungen machen wolltest und vielleicht auch eine Welt außerhalb der Gemeinde gesehen hast. Und dann hast du dir vermutlich die Frage gestellt, was, wenn das nicht das einzige Leben ist, das möglich ist?
1: Ganz genau. Diese Einsicht oder diese Gedanken kamen mit Abschluss der Pubertät. ich sage es jetzt so, als sich mein Verstand komplett entwickelt hat, kam bei mir auch der Gedanke, irgendwie stimmt da irgendetwas nicht ganz so. Es war eigentlich genau der Punkt, dass es so strikt war, dieses Leben. Wo ich mir dann auch gedacht habe, diese ganzen Regeln, das alles zu befolgen, das kann nicht das sein, was Gott von mir will.
0: Da gibt es ja auch eine Situation, wo dir mal vorgehalten wurde, du hättest mit einem Jungen Händchen gehalten.
1: Ja, das war auf einem Zeltlager bei einem Camp. Die sind jedes Jahr. Und da bin ich auch jedes Jahr hingefahren. Zum
0: Teil. Da kommen auch mehrere Gemeinschaften zusammen,
1: ganz
0: oder?
1: Ganz genau. Das ist dann, entweder es war österreichweit, deutschlandweit, je nachdem. Und da haben wir mein Lagerfeuer gemacht und da wurde mir einmal unterstellt, ich hätte mit einem Händchen gehalten an einem Abend. Und an diesem Abend saß ich aber nicht einmal neben diesem Jungen. Als ich dann zu Hause war, wurden meine Eltern angerufen, und es denen gesagt und es wurde wieder mit mir gesprochen. Es hat dann immer geheißen, wir müssen spazieren gehen. Und da habe ich dann schon gewusst, okay, jetzt passiert etwas, jetzt kann ich mir wieder was anhören. Es gab auch einen Moment, wir hatten auch öfters Hüttenwochenenden und ich war da einmal mit einem Jungen alleine in der Küche. Ich wollte mir nur etwas zu trinken holen. Wir haben halt ein bisschen gesprochen, aber mehr war da gar nicht. Dann ist ein Mann, also von den Betreuern hereingekommen und hat uns gesagt, wir dürfen da nicht alleine herinnen sein und was das soll und wir sollen da jetzt uns wieder aufteilen. Und da war auch ein Moment, wo Jungs und Mädels getrennt wurden und wir haben dann Vorträge gehört. Also wir haben immer ganz, ganz viele Vorträge gehört. Und in diesem Vortrag bei den Mädels, wo ich dabei war, das hat eine Frau gemacht und sie hat dann Bilder hergezeigt und hat uns gesagt, solche Bilder dürfen wir nicht online stellen. Und sie hat genau solche Bilder rausgesucht, die ich online gestellt habe. Und das hat man gemerkt, also auch alle anderen Mädels, die da dabei waren, haben genau gewusst, ah, okay, passt, es geht jetzt um mich. Ich versuche, dieses innerliche Gefühl zu beschreiben, das du dann hast, wenn du eigentlich so bloßgestellt wirst. Dir wird dann ganz heiß und kalt und du fühlst dich ertappt und dein Schuldbewusstsein steigert sich extremst, weil du hast jetzt etwas falsch gemacht und du musst das jetzt ertragen, was die anderen jetzt über dich denken.

0: Avril Lavigne, Nobody's Home. Als wäre niemand zu Hause, um sich um einen zu kümmern. So hat sich Johanna manchmal gefühlt, obwohl bei ihr immer Menschen zu Hause waren. Sie hören einen Blickwinkel auf Radio Salzburg mit Xaver Haus. Das heißt, du hast einerseits den Druck von der Gemeinde, so zu leben, wie sie es sich vorstellen, wie es für sich für einen guten Christen, eine gute Christin gehört. Andererseits hast du Ideen von einem Leben, das auch außerhalb der Gemeinde stattfindet. Ich stelle mir das vor, als wärst du in einer wirklichen Zwickmühlensituation damals gewesen. Wie hast du dich gefühlt?
1: Hin und her gerissen. Mal wollte ich eben probieren, es wirklich ernst zu nehmen. Und dann war ich wieder ganz auf der anderen Schiene, wo ich mir dann eben gedacht habe, nein, da bei diesem Spiel will ich nicht mehr mitspielen. Es ging dann nämlich zum Teil so weit, dass ich mich selber dafür gehasst habe, wenn ich etwas falsch gemacht habe. Eben wenn wieder so ein Spaziergang war oder wenn wieder so ein Vortrag war, wo ich, könnte man eigentlich schon so sagen, bloßgestellt wurde. Dann liegst du halt am Abend im Bett und machst dir stundenlang Vorwürfe mit allem, was du nicht alles falsch gemacht hast und dass du es sowieso nicht schaffst. Und dass du es zwar am nächsten Tag wieder probieren kannst, aber es hat ja sowieso keinen Sinn. Und dieser Selbsthass ging dann sehr, sehr weit. Sogar schon so weit, dass ich begonnen habe, mich selbst zu verletzen.
0: Das war im Alter von 16, 17, 18 Jahren?
1: Genau, circa 17 Jahren plus minus. Diese Selbstverletzung und auch diese selbstverletzenden Gedanken, das war in meiner Jugendzeit eben, wo ich eigentlich versucht habe, es zu schaffen, aber wusste es sowieso nicht zu können. Und auch diesen inneren Schmerz von nicht angenommen werden und sowieso nie angenommen werden, weil du schaffst es ja sowieso nicht oder auch nie, dem zu entsprechen, was von dir verlangt wird.
0: Hat das irgendwer bemerkt?
1: Zu dieser Zeit ein paar Klassenkollegen, aber sonst niemand.
0: Konntest du drüber sprechen mit denen?
1: Indirekt ja, aber so richtig verstanden habe ich mich nicht gefühlt, weil das, glaube ich, nur jemand verstehen kann, der genau in dieser Lage ist.
0: Was hat deine Familie sonst bemerkt? Haben sie gemerkt, dass es dir nicht gut geht?
1: Meine Familie hat nichts bemerkt, gar nichts. Ich konnte das richtig gut verstecken. Ich konnte meine Emotionen gut verstecken, weil ich irgendwie gewusst habe oder mir gedacht habe, dass sie es sowieso nicht verstehen werden. Vielleicht habe ich auch damals gar nicht versucht, direkt mit ihnen zu sprechen, eben in diesem Wissen nicht verstanden zu werden. Weil wenn ich damals schon gesagt hätte, diese Glaubensrichtung, diese Gemeinschaft, das ist nichts für mich, dann wären riesige Diskussionen losgebrochen, die ich zu diesem Zeitpunkt, glaube ich, auch psychisch nicht geschafft hätte.

0: Die Musik für diese Sendung hat heute meine Gesprächspartnerin Johanna ausgesucht. Ihren Namen haben wir redaktionell geändert. Irgendwann beschließt du aber für dich, dass es doch irgendwie einen Ausweg geben muss. War das sofort klar bei dir, jetzt mache ich das?
1: Nein, das war es nicht. Es hat sich eigentlich über Jahre gezogen, wo ich mir einerseits dachte, ja, es reicht, so kann ich nicht weitermachen. Und das hat sich dann eben für ein paar Wochen oder vielleicht Monate so gezogen, wo ich dann eben versuchen wollte, davon wegzukommen. Und dann vielleicht auch durch Gespräche oder durch dieses eigene Bewusstsein, was ich alles verlieren würde, wenn ich jetzt diesen Schritt gehen würde, dass ich dann durch diese Gedanken alle wieder dahin gekommen bin, es trotzdem noch einmal zu versuchen. Und dieses Hin und Her eben hat sich über Jahre gezogen. Mal versuche ich es wieder, dann wieder nicht und dann versuche ich es wieder.
0: Wie anstrengend war das für dich, dieses Doppelleben zu führen?
1: Immens anstrengend. Aber ich hatte davor schon viel Übung darin, meine Emotionen eben zu verstecken. Das hat sich bei mir von der Jugend an schon so durchgezogen. Daher hat das ziemlich lange eigentlich funktioniert. Glücklich gemacht hat es mich natürlich nicht, aber funktioniert hat es.
0: Das war eine Zeit, in der du einerseits zu den Gottesdiensten, zu den Bibelkreisen gegangen bist, aber andererseits dich auch ausprobiert hast, oder?
1: Genau, während der Woche habe ich mich versteckt ausprobiert, an den Wochenenden. Ich meine, wenn ich mal durfte, dann bin ich schon auch auf Partys gegangen.
0: Du sagst, unter der Woche hast du dein Leben gelebt, so wie du es für dich gerne hättest. Was hast du da gemacht?
1: Während der Oberstufe war das eigentlich noch immer versteckt. Dann nach der Oberstufe, also

0: Studium begonnen hat, da habe ich dann während der Woche genau das gemacht, was man halt am Wochenende auch so machen kann. Bin halt während der Woche auf Partys gegangen, wo ich halt nur irgendwie hin konnte mit Studienkollegen, was während dem Studium eigentlich eh fast schon normal ist, was man halt da so gemacht hat. Und am Wochenende bin ich dann nach Hause gefahren und war dann wieder das brave Christenmädel.
1: Hast du da Schuldgefühle gehabt?
0: Ja, sehr, sehr viele. Eigentlich sogar nach jeder Party, sobald ich eingeschlafen bin und am nächsten Tag dann sowieso. Also extreme Schuldgefühle, auch diese Schuldgefühle und dieses schlechte Gewissen ging dann auch so weit, dass ich Suizidgedanken hatte. Ich habe es nie genauer verfolgt, aber diese Gedanken waren durchwegs da. Also ich konnte mit diesen Schuldgefühlen irgendwann einfach nicht mehr umgehen. Ich konnte das schon fast nicht mehr ertragen, dieses Doppelleben, weil mir ja sehr bewusst war, wie ich andere Menschen eigentlich belüge damit, dass es ja nicht meine Gedanken sind, die ich da lebe, wo ich mir dann auch Gedanken darüber gemacht habe, ja okay, wo lüge ich jetzt, während der Woche oder am Wochenende? Und das war dann natürlich klar, dass ich da am Wochenende lüge, wo ich dieses brave Christenmädchen war, wo ich in die Gemeinde ging, die mich da eigentlich gar nicht mehr interessiert hat, wo ich wieder in der Bibel gelesen habe, was ich da eigentlich auch nicht mehr wollte, weil es mich ja nicht mehr interessiert hat, weil ich dieses Leben eigentlich nicht wollte. Zudem kommt auch noch dazu, bei den freien Christen gibt es die Erwachsenentaufe. Du machst einen Kurs mit einer Vertrauensperson, wo du dich regelmäßig triffst, in der Bibel liest und diesen Kurs durcharbeitest. Nach diesem Kurs gibt es dann noch ein Gespräch mit einem der Ältesten und dann, wenn du das alles gemacht hast und das auch für diese Personen okay ist, dann kannst du die Erwachsenentaufe machen. Das wird dann an einem der Sonntagen gemacht, wo diese Versammlung sich trifft. Und da wird dann entweder ein Becken aufgestellt, manche machen es auch auf einem See oder bei irgendeinem Zuhause, wenn jemand einen Pool hat. Und dann wird da gesungen, gebetet, es gibt auch eine Predigt dazu und dann gehst du mit einer Vertrauensperson in dieses Wasser und die spricht dann noch einmal und fragt dich noch einmal, warum du diesen Schritt gehen möchtest und du gibst dann noch deine Antwort darauf und dann wirst du untergetaucht und dann hast du die Erwachsenentaufe hinter dir. Nach dieser Erwachsenentaufe bist du, wie soll ich sagen, noch viel intensiver dabei und noch viel mehr angenommen in dieser Gesellschaft. Und wenn du das gemacht hast, dann bestand auch die Möglichkeit eines Ausschlusses. Das heißt, wenn du die Erwachsenentaufe hinter dir hast und dann dich aber ausprobierst, dann kann es gut sein, dass die Ältesten von dieser Gemeinde, von dieser Gesellschaft zu dir kommen und dir sagen, okay, du hast das und das und das falsch gemacht und das steht in der Bibel, dass du das nicht darfst, also musst du jetzt gehen. Also darfst du jetzt nicht mehr dabei sein, außer du tust Buße, entschuldigst dich bei der Gesellschaft und kommst wieder zurück und unterlässt diese ganzen Sachen, die du da gemacht hast.
1: Wir sprechen heute mit Johanna, so nennen wir sie für diese Sendung, über ihr Aufwachsen in einer religiösen christlichen Gemeinde im Salzburger Land und darüber, warum sie irgendwann beschlossen hat, diese Gemeinschaft zu verlassen. Johanna, du hast davon gesprochen, dass du ein Doppelleben geführt hast, dass dich das stark psychisch belastet hat. Was hat dich damals aufgehalten, gleich auszusteigen?
0: Der Gedanke daran, was ich verlieren würde. Und mit was ich verlieren würde, ich hätte keine materiellen Sachen verloren. Ich wäre auch nicht dann auf einmal auf der Straße gestanden und hätte gar nichts mehr gehabt, so war es nicht. Ich hätte das Ansehen in einer Gesellschaft verloren. Ich hätte Freunde verloren, ich hätte Bekanntenkreise verloren. Ich hätte die sehr gute Beziehung zu meinen Eltern verloren und auch die sehr gute Beziehung zu meinen Geschwistern verloren.
1: Jahrelang hast du versucht, diese beiden Welten, in denen du gelebt hast, zusammenzuhalten. Aber irgendwann hast du trotzdem gemerkt, es kann so nicht weitergehen. Und dann war da plötzlich eine Entscheidung, oder?
0: Genau. Als dieses Doppelleben weiterging und mir eben bewusst wurde, ey, du musst dich für eine Seite entscheiden, weil so kann es nicht weitergehen, da war dann meine Entscheidung eigentlich zu 100% fix.

0: Evanescence war das mit My Immortal, ein Lied, zu dem Johanna im Laufe ihres Jugend- und Erwachsenenlebens immer wieder zurückkehrt, das ihr Hoffnung und Mut gibt.
1: Dann habe ich mit meinen Eltern darüber gesprochen, was sehr, sehr schwer war, ihnen das zu sagen. Es war deshalb schwer, weil ich wusste, wie sehr sie das enttäuscht. Weil meine Eltern, wie alle Eltern, hoffe ich mal, wollten sie das Beste für mich. Und sie wollten eben, dass ich diesen Weg mit Gott und dieser Gemeinde gehe. Und ich habe eben dann gesagt, nein, ich will das nicht. Es waren sehr, sehr viele Gespräche, die ich gar nicht mehr richtig wiederholen kann, weil ich nicht mehr weiß, was da wirklich gesprochen wurde, weil mein Unterbewusstsein das komplett verdrängt hat. Ich weiß nur, dass es sehr aufreibend war, dass es sehr anstrengend war, psychisch anstrengend war, und dass es mich sehr, sehr viel Kraft gekostet hat, meinen Eltern das zu sagen und da ehrlich zu dem zu stehen, was meine Gedanken sind oder wie sich meine Gedanken entwickelt haben.
0: Wie haben die Menschen aus der Gemeinde reagiert?
1: Da ich die Erwachsenentaufe gemacht habe, habe ich mich mit dieser Entscheidung selbst ausgeschlossen. Ich wurde auch oder bin auch als Ausgeschlossene betitelt. Und es haben eigentlich viele unterschiedlich reagiert. Ich hatte danach trotzdem noch zwei Freundinnen, die an meiner Seite waren. Eine Freundin, die auch dasselbe dann durchgemacht hat. Die andere war dann noch dabei, aber wir haben trotzdem noch Kontakt gehabt, was ich von vielen anderen Freunden und Bekannten dann eben nicht sagen kann. Ich meine, natürlich, die Wege verlaufen sich dann auch, wenn du da nicht mehr dabei bist, du siehst dich nicht mehr oft und du hast auch keine Anhaltspunkte mehr zueinander. Aber ich kann definitiv sagen, dass mein gesamter Freundeskreis, mein Bekanntenkreis, das hat sich alles komplett aufgelöst. Manche waren auch so, dass sie mich nicht mehr grüßen und dass sie absolut gar nichts mehr mit mir zu tun haben wollen. Weil auch so etwas kann man in die Bibel hineininterpretieren, dass man mit ausgeschlossenen Personen von der Gemeinschaft nicht zu Tisch sitzen sollte. Wie auch immer man das interpretieren möchte. Nicht mit denen reden, keinen Kontakt und so weiter.
0: Wie hat sich die Zeit dann direkt nach dem Ausstieg angefühlt? Du hast gesagt, du hast viele Diskussionen mit deiner Familie gehabt. Was war sonst so los?
1: Es war eine sehr schwierige Zeit, wo ich nicht wirklich wusste, wie es jetzt weitergeht. Ich habe da zu dieser Zeit eigentlich alles nachgeholt, was ich alles ausprobieren wollte, was natürlich meinen Eltern dann gar nicht gepasst hat. Ich habe zu diesem Zeitpunkt auch noch zu Hause gewohnt bei ihnen, was das Ganze auch noch ein bisschen schwieriger gemacht hat und die Diskussionen gehäuft hat. Aber ich habe in dieser Zeit erstens mal neue Freunde gefunden und ich habe mich auch, was eigentlich am wichtigsten für mich war, ich habe mich hingesetzt und habe mir Gedanken darüber gemacht, wie möchte ich sein? Was möchte ich denken? Was möchte ich mir von dieser Glaubensgemeinschaft beibehalten? Denn es sind ja nicht alle Sachen schlecht. Es waren auch nie alle Sachen schlecht. Ich habe mir Sachen gemerkt von Charaktereigenschaften, die in der Bibel beschrieben werden, wie der Mensch sein sollte. Da sind ja ganz viele Sachen dabei, die sehr, sehr gut sind. Und da habe ich mir dann wirklich Listen geschrieben, was möchte ich, dass ich weiterhin mache, dass ich weiterhin praktiziere und was möchte ich ablegen. Ablegen zum Beispiel Sachen wie dieser Selbsthass. Dass ich mein Selbstvertrauen mehr stärke oder eine Selbstliebe wieder lerne.
0: Du hast aber auch mal gesagt, es ist ganz viel weggebrochen bei dir. Also da war eine Leere da, oder, in dieser Zeit?
1: Auf jeden Fall. Ich habe mit dieser Entscheidung meinen Glauben verloren. Dieser Glaube hat mich aber ausgemacht. Der hat meine Überzeugungen ausgemacht, meine Meinungen. Der hat mich mein Leben lang geprägt. Das war 20 Jahre lang. In den wichtigsten Zeiten, als kleines Kind, in der Jugendzeit, in der Teeniezeit, eine sehr prägende Zeit. Und diese Sachen zu verlieren, das kann einen zerstören. Und das hat definitiv Jahre gedauert, bis ich wieder zu diesem Punkt kam, wo ich mir gedacht habe, passt, jetzt bin ich zufrieden mit meinem Leben, mit meinem inneren Denken. Ich weiß auch nicht, ob ich jetzt schon an diesem Punkt bin, wo ich hin möchte. Und es sind nach wie vor Sachen, die immer wieder aufkommen. Und ab und zu erwische ich mich wieder mit diesem Selbsthass, wo ich mir selber wieder extrem viele Sachen vorwerfe.
0: In diesen Jahren, die es gedauert hat, was hat dir damals am meisten geholfen?
1: Meditation und Zeit für mich alleine. Wirklich mich hinsetzen, alleine sein, ohne irgendeinen Einfluss von irgendwelchen anderen Menschen. Natürlich hat mir auch Musik sehr, sehr viel geholfen. Ich habe schon erwähnt, musikalische Familie und so weiter. Sei es diese Musik, die ich in der Jugendzeit zu Hause gesungen habe, oder auch diese Musik, die ich nach wie vor höre oder singe. Das hat mich auch geprägt und mich auch immer wieder geerdet. 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

0: Wie würdest du deinen Glauben heute beschreiben?
1: Ich weiß noch nicht ganz, ob ich jemals wieder an Gott glauben kann. Ich lasse es mir aber offen. An den Gott, wie er so in der Bibel beschrieben wird und wie das da wirklich praktiziert wird, das kann ich mir auf keinen Fall vorstellen. Der Glaube ist für mich eine Sache, die man selbst zu Hause im eigenen Zimmer denkt, wie man fühlt. Der Glaube soll etwas sein, was jeder für sich macht. Das, was für mich dann nicht mehr

0: okay ist, ist, wenn jemand anders will, dass ich seinen Glauben annehme.
1: Wie ist heute die Beziehung zu deiner Familie?
0: Sie ist mittlerweile wieder sehr gut, was mich sehr freut. Denn meine Familie hat an all meinen Gefühlen eigentlich nicht wirklich Schuld. Und ich gebe ihnen auch keine Schuld. Die Beziehung ist jetzt eigentlich sogar besser als zuvor. Und ich glaube, es hat auch viel ausgemacht, dass ich ihnen meine Gedanken gesagt habe, dass ich ihnen meine Gefühle gesagt habe, weil jetzt wissen sie auch, woran sie sind.
1: Gibt es etwas, das dich bis heute beschäftigt aus dieser Zeit?
0: Es beschäftigt mich nach wie vor eigentlich schon auch sehr viel, da es eben eine prägende Zeit war. Ich konnte es aber mittlerweile sehr gut abstellen. Es ist ein Teil meines Lebens, aber es ist ein Teil meiner Vergangenheit. Das Hier und Jetzt sieht ganz anders aus und meine Zukunft definitiv auch.
1: Und dass auch dieser Prozess dahin, wo du heute bist, Teil deines Lebens geworden ist, das sieht man ja auch bei dir.
0: Ja, genau. Ich habe mir ein Tattoo stechen lassen. Auf diesem Tattoo kann man einige Sachen sehen, die meinen Werdegang ein bisschen beschreiben. Man sieht auf diesem Tattoo Runen, da ich mich bei meinem Austritt sehr viel mit anderen Glaubensrichtungen auch beschäftigt habe, weil ich mir eben gedacht habe, das ist jetzt nicht das Richtige. Was könnte denn das Richtige sein für mich? Jetzt habe ich mich natürlich auch mit anderen Sachen beschäftigt. Und die nordische Mythologie, die fasziniert mich einfach. Ich könnte das jetzt nicht direkt glauben an diese einzelnen Gottheiten und so weiter, das nicht. Aber ich finde es faszinierend.
1: Warum hast du dich entschieden, heute öffentlich über dieses Thema zu sprechen?
0: Weil ich denke, dass sich viele Menschen da drin gefangen sehen, in so einer Gesellschaft. Und das finde ich nicht gut. Ich finde es auch nicht gut, wenn andere ihren Glauben anderen aufdrängen. Ich kann anderen Menschen natürlich weiterhelfen und ihnen einen Rat geben, aber ich darf mich niemals anderen aufdrängen.
1: Was würdest du Menschen raten? Welchen Rat würdest du Menschen geben, die das jetzt hören und sich vielleicht denken, ich bin in einer ähnlichen Situation oder ich kenne jemanden, der in so einer Situation ist?
0: Steh für dich selbst ein, mach dir Gedanken darüber, ist das das Richtige für mich, weil es geht nur um dich selbst, und kämpfe. Kämpfe für das, was du denkst.
1: Wenn du heute an dein jüngeres Ich denkst, an das Mädchen, vielleicht auch das Mädchen in der Kinderstunde damals, was würdest du ihr sagen?
0: Lass dir nicht alles gefallen und mach aber alles genauso, wie du es gemacht hast.
1: Ein schönes Schlusswort für diesen Blickwinkel am 15. August. Liebe Johanna, herzlichen Dank für das Gespräch, herzlichen Dank für deine Offenheit. Ich wünsche dir alles Gute und unseren Hörerinnen und Hörern einen schönen Feiertagsabend.
0: Vielen, vielen Dank, hat mich sehr gefreut.

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1: Am Mikrofon begrüßt Sie Cornelia Krebs. Jener syrische Ex-Polizeichef

0: Der in Wien wegen Folter verurteilt wurde, ist jetzt in Syrien verhaftet worden. Der syrische Geheimdienst nahm den Mann bei einer Operation gegen den Terrorismus fest. Mehr von Paul Siewasch.
1: Mossad Abu Er wurde in Wien wegen Folter und schweren Straftaten an 21 Zivilisten für schuldig befunden. Er blieb trotzdem auf freiem Fuß. Das Oberlandesgericht Wien hatte einer Haftbeschwerde stattgegeben und eine angenommene Fluchtgefahr verneint. Er hat sich danach nach Syrien abgesetzt. Dort soll der Mann heute festgenommen worden sein, wie die Nachrichtenagentur Sana Angaben des syrischen Geheimdienstes zitiert. Sicherheitskräfte sollen er im Rahmen einer Operation gegen Personen, die in Terrorismusfälle verwickelt sind, festgenommen haben. Nun würden rechtliche Schritte gegen den syrischen Ex-Polizeichef eingeleitet. Ob es einen Auslieferungsantrag geben wird, ist offen. Im Landesgericht Wien war am Abend niemand erreichbar.
0: In der Straße von Hormus droht nun auch eine Ölpest. Sie bedroht Schutzgebiete, unter anderem Brutgebiete von Meeresschildkröten. Bereits gestern hat die staatliche Nachrichtenagentur IRNA berichtet, dass 3,2 Hektar der iranischen Küste sowie 9 Hektar der Küstengewässer nahe der Insel Keshem betroffen seien. Wenn die Temperaturen an mehreren Tagen hoch nach oben klettern, kann das eine langfristige Folge für den Körper haben. Der Alterungsprozess kann schneller einsetzen. Das zeigt eine neue Studie aus China, die im Fachjournal Cyborg and Bionic Systems veröffentlicht wurde, wie Judith Winkler-Ebner und Katharina Gruber berichten.
2: Jede zusätzliche Hitzewelle kann den Körper rund ein halbes Jahr altern lassen. Zu dieser Erkenntnis kommt eine chinesische Studie. Die Forschenden haben die Blutwerte von mehr als 2300 Menschen analysiert. 8 Werte, die zeigen, wie fit Herz, Nieren und Stoffwechsel sind. Daraus lässt sich ein sogenanntes biologisches Alter berechnen und das kann vom Alter nach Geburtsdatum abweichen. Am deutlichsten sieht man diesen Effekt bei Menschen mit Mehrgewicht und Personen, die in der Stadt leben. Interessant ist, wo die Hitze ansetzt, beim Stoffwechsel. Cholesterin und Blutzucker geraten aus dem Gleichgewicht. Wie langfristig dieser Effekt wirkt, muss allerdings noch geklärt werden. Dennoch ist es ein Hinweis mehr darauf, dass insbesondere ältere Personen und Menschen mit Vorerkrankungen vor der Hitze geschützt werden sollten.
0: Der italienische Dirigent Riccardo Muti ist mit dem Ring des Landes Salzburg ausgezeichnet worden. Es handelt sich um die höchste Auszeichnung des Landes Salzburg, wie ÖVP-Landeshauptfrau Caroline Edtstadler bei der Überreichung des Rings betonte. Muti habe mit seinen Produktionen die Salzburger Festspiele maßgeblich geprägt. Das waren die Nachrichten mit Cornelia Krebs. Zum Wetter.
3: Sonnig und heiß geht es vor allem von Salzburg ostwärts durch den Abend. Mehr Wolken und einzelne Gewitter gibt es jetzt in Vorarlberg und Tirol. In der kommenden Nacht klingen die Gewitter ab und es klart vielerorts auf. Damit sinken die Temperaturen auf 22 bis 14 Grad. Auf bis zu 10 Grad kühlt es in den Alpen sowie im Wald- und Mühlviertel ab. Der morgige Montag bringt dann viele Wolken, nur mehr zeitweise Sonne und diesmal im gesamten Bergland ein paar Schauer und Gewitter. Das Ganze bei Höchstwerten zwischen 24 Grad etwa im Außerfern und 37 Grad im Wiener Becken. So viel zum Wetter von Georg Brack.
4: 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Buon ascolto con il nostro programma e buon 15 agosto.
5: Das war italienisch und heißt so viel wie viel Spaß mit unserem Spezialprogramm heute zum Ferragosto-Tag.
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5: Ein Feiertag gehört gewürdigt. Und dementsprechend gibt es heute 2 Stunden Live-Konzert hier bei uns in Radio Salzburg. In Stunde 2 gibt Tiziano Ferro zu hören. Jetzt aber starten wir erst einmal mit einem ganz aktuellen Mitschnitt. Der Live-Konzertor von Lorenzo Cherubini, uns besser bekannt als Jovanotti, aus dem letzten Jahr. Seine Balla Giova-Tournee führte ihn einmal quer durch Italien und war nach einem schweren und lebensbedrohlichen Unfall ein musikalischer Befreiungsschlag für ihn und die Fans, die sein Comeback auf die Bühne frenetisch gefeiert haben. Aber hören Sie selbst.

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Und auf den ersten folgt der zweite Streich. On stage für Sie in der nächsten Stunde der italienische Superstar Tiziano Ferro.

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1: Am Mikrofon begrüßt Sie Cornelia Krebs. Die US-Ratingagentur Moody's bestätigt ihre Bonitätseinschätzung für Österreich. Sie lässt die Kreditwürdigkeit der Republik mit der zweithöchsten Bewertung unverändert. Ebenso bleibt der Ausblick negativ. Mehr von Volker Obermeier.
2: Österreich bleibt für die Ratingagentur wirtschaftlich gut sowie breit aufgestellt. Es gäbe jedoch ein schwaches Wachstum und die Kosten der Alterung der Bevölkerung könnten die Tragfähigkeit der öffentlichen Finanzen gefährden. Moody's wertet den Konsolidierungskurs positiv. Die Budgetmaßnahmen würden aber nicht ausreichen, um die Staatsverschuldungsquote zu stabilisieren. Der Anstieg könnte jedoch geringer ausfallen als vor einem Jahr angenommen. Das Finanzministerium sieht sich in seinem Kurs grundsätzlich bestätigt. Die Situation bleibe angespannt. Man werde, wie es schriftlich heißt, am glaubwürdigen Plan der schrittweisen Budgetsanierung festhalten. Insgesamt prüfen 5 Ratingagenturen die Kreditwürdigkeit der Republik. Seit Juni hat Österreich nun bei allen die zweitbeste Bewertung.
1: Befürchtungen eines neuen Ansturms auf die spanische Nordafrika-Exklave Ceuta haben sich bis jetzt nicht erfüllt. Trotz Aufrufen in sozialen Netzwerken zu einer Wiederholung des massenhaften Grenzübertritts für heute, war die Lage an der Grenze und in der Exklave den ganzen Tag über verhältnismäßig ruhig. 111 Menschen wurden bei dem Versuch, die Grenze zu überwinden, festgenommen. Die meisten von ihnen stammten aus Subsahara-Afrika. Der Handels- und Schiffsverkehr im Hafen der jemenitischen Stadt Mokka ist eingestellt worden. Dies sei nötig geworden, nachdem der Hafen in den vergangenen Tagen bei Angriffen der vom Iran unterstützten Houthis von mehr als 25 Raketen getroffen worden sei, hieß es heute seitens des Hafendirektors. Bei den Angriffen seien 7 Menschen ums Leben gekommen und Schäden in Höhe von schätzungsweise 16 Millionen US-Dollar entstanden. Eine Polterrunde aus Kärnten ist nicht wie geplant auf Mallorca gelandet, sondern auf der Polizeiinspektion Klagenfurt-Annabichl. Der Pilot hat zuerst 2 Mitgliedern, dann allen den Mitflug ab Klagenfurt verweigert. Einige Männer haben daraufhin die einschreitenden Polizisten attackiert und einen Beamten verletzt. Die Folge war mehr als eine Stunde Verspätung für die anderen Fluggäste. Birgit Rumpf-Puckelsheim berichtet.
3: Die 7 Männer und eine Frau fallen schon bei der Gepäckskontrolle auf. Der Pilot ist es dann, der 2 Betrunkenen aus Sicherheitsgründen den Mitflug verweigert. Das führt zu einer heftigen Diskussion mit den Flugbegleitern. Die rufen die Polizei, sagt Marianne Dionisio, stellvertretende Leiterin des Polizeiposten Annabichl.
4: Die wurden dann von unseren Kollegen vom Flieger weggeleitet.
3: Auf dem Flugfeld zeigen sich dann weitere Männer gegen die Polizisten aggressiv.
4: Leider muss ich ja sagen, ist auch ein Kollege verletzt worden.
3: Der Vorfall könnte für die Polterrunde noch teuer werden. Ryanair hat zuletzt angekündigt, von randalierenden Passagieren mindestens 590 Euro Strafe zu kassieren.
1: Das waren die Nachrichten mit Cornelia Krebs. Zum Wetter.
5: Einzelne Schauer und Gewitter sind jetzt am Abend im westlichen Bergland dabei. Meist ist es aber ein sonniger und sehr warmer Sommerabend. Nach Sonnenuntergang beruhigt sich das Wetter langsam und es kühlt kräftig ab. Die Tiefstwerte 10 Grad in manchen Alpentälern und stellenweise im Norden bis 22 Grad im östlichen Flachland. Morgen am Sonntag wird es noch einmal sehr heiß. Die Temperaturen erreichen 24 bis 34, im Osten bis zu 37 Grad. Dazu wechseln Sonnenschein und Wolken. Ab Mittag sind im Bergland ein paar kräftige Schauer oder Gewitter möglich. So viel zum Wetter von Georg Brack.
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7: Weiterhin herzlich willkommen. Eine Stunde abtanzen und in gefühlvollen Melodien schwelgen mit Giovanotti liegt hinter uns. In dieser Stunde gehört die Bühne niemand Geringerem als dem Herrn mit der wunderbar tiefen Stimme, Signore Tiziano Ferro, der 2015 mit seiner Lo Stadio-Tour für einen Rekordkartenverkauf sorgte und alle großen Stadien Italiens bespielte. Darunter auch das Stadio San Siro in Mailand, eines der größten in ganz Europa. Musikalisch war das Konzert ein Best-of seines bisherigen Schaffens, das man sich immer wieder gerne anhört. Viel Spaß mit Signore Tiziano Ferro.
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1: Mikrofon begrüßt Sie Cornelia Krebs. Der überwiegend heiße Sommer heuer hat auch den heimischen Gletschern spürbar zugesetzt. An die 5 bis 10 Zentimeter schmelzen pro Hitzetag ab, zum Beispiel am Schmiedinger Kies am Kitzsteinhorn. Hanna Schilcher mit den Details.
2: Das Schmiedinger Kies am Kitzsteinhorn könnte in 15 Jahren verschwunden sein, denn der graue Gletscher schmilzt auch heuer wieder im Rekordtempo, schildert Geomorphologe Ingo Hartmeier von GeoResearch.
3: Als Faustregel sagt man, dass er in so einem heißen Jahr wie heuer ca. 2 Meter an Mächtigkeit verliert. Ich vermute, dass es heuer sogar ein bisschen mehr sein wird. Das ist natürlich nicht völlig gleich verteilt über den Gletscher im unteren Bereich. Also am Gletscherende verliert er wesentlich mehr, in den oberen Bereich verliert er etwas weniger.
2: Um die Sicherheit am Kitzsteinhorn langfristig gewährleisten zu können, wird auch der Permafrost gemessen. Das passiert in Bohrlöchern, die bis zu 40 Meter in den Berg hineinragen, so Hartmeier.
3: Ja, wir beobachten natürlich über die letzten Jahre schon ein Ansteigen der Felstemperaturen und ein Ansteigen der sommerlichen Auftaumächtigkeit im Permafrost. Also wir beobachten, dass in jedem Sommer die ersten 4 Meter der Oberfläche auftauen. Und in einem Sommer wie heuer, der sehr, sehr heiß ist, messen wir dann natürlich neue Rekordwerte. Also wir sind über den 4 Metern mittlerweile drüber.
2: Noch ist keine Abkühlung in den Alpen absehbar. Der Permafrost könnte in der nächsten Hitzewelle also weiter auftauen.

0: Vor dem Hintergrund des russischen Angriffskriegs gegen das Nachbarland Ukraine hat Polen den Tag der Armee mit einer großen Militärparade begangen. Im Stadtzentrum von Warschau marschierten an die 2000 Soldaten auf. Zudem wurden viele Fahrzeuge mit Militärtechnik gezeigt. Die Parade erstreckte sich über mehrere Kilometer. Immer am 15. August wird in Polen an die Schlacht bei Warschau im Jahr 1920 erinnert. Der junge polnische Staat konnte damals die sowjetische Rote Armee überraschend zurückschlagen. Mehrere Tage nach einem schweren Fährunglück in Simbabwe haben die Einsatzkräfte 22 weitere Leichen geborgen. Die Zahl der Todesopfer stieg damit auf insgesamt 68, wie die Polizei heute mitteilte. Die überfüllte Fähre war am Dienstag auf dem Kariba-See gekentert. 77 Menschen wurden nach Angaben der Einsatzkräfte gerettet. Örtlichen Medien zufolge kenterte die Fähre wegen starken Wellengangs. Überlebende berichteten, sie hätten den Kapitän zum Umkehren aufgefordert. Eine erfreuliche Meldung gibt es vom Sport. Österreichs Herren gewinnen Gold bei der Faustball-EM in Dänemark. Philipp Watzak.
1: Seit 2010 warten die Österreicher auf einen Titel und jetzt 16 Jahre später holen sie zum bereits 6. Mal EM-Gold.
2: Also ich kann es gar nicht in Worte fassen, ich nehme die Plakette im Namen der Mannschaft an. Es war ein unglaubliches Spiel, es war 10, war das letzte Mal.
1: Sagt Man of the Match Marcel Wiesinger. Die Österreicher gewinnen in 4 Sätzen und entthronen den Rekordmeister Deutschland nach 5 Titeln in Folge.
0: Das waren die Nachrichten mit Cornelia Krebs. Und jetzt zum Wetter.
3: Die Nacht verläuft bald überall trocken und verbreitet klar. Die Regenschauer in Tirol und Vorarlberg klingen in den nächsten Stunden ab. Bis in der Früh sinken die Temperaturen meist auf 22 bis 14 Grad. Morgen am Sonntag scheint zeitweise die Sonne, es ziehen aber auch Wolken durch und die bringen ein paar Regenschauer und teils heftige Gewitter. Die meisten davon im Bergland, höchstens einzelne im Flach- und Hügelland. Die Temperaturen sind sehr unterschiedlich morgen und reichen von höchstens 24 Grad im Außerfern bis zu 37 Grad im Raum Wien. So viel zum Wetter von Georg Brack.
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1: Mikrofon begrüßt Sie Cornelia Krebs. Das Defizit der österreichischen Gesundheitskasse wird heuer deutlich geringer ausfallen als zu Beginn des Jahres befürchtet. Die Prognose hat sich vor allem durch die Krankenversicherungsbeiträge der Pensionisten und Pensionistinnen verbessert. Der Beitragssatz ist vergangenes Jahr im Zuge der Budgetkonsolidierung von 5,1 auf 6% erhöht worden. Stefan Kappacher.
2: Das Minus der ÖGK wird heuer bei einem Gesamtbudget von 23 Milliarden 152 Millionen Euro betragen. Im Februar lag die Prognose noch beim dreifachen Betrag. ÖGK-Obmann Andreas Hus nennt den höheren Beitrag der Älteren als wesentlichen Grund.
3: Es ist eine Entspannung eingetreten. Ich muss mich da bei den Pensionistinnen und Pensionisten bedanken, dass sie hier auch entsprechend beigetragen haben. Aber es wird trotzdem notwendig sein, bei den kommenden Finanzausgleichsverhandlungen über zusätzliche Mittel für den Ausbau der Versorgung zu verhandeln.
2: Denn die finanzielle Lage der Kasse bleibe angespannt. Das Defizit werde nächstes Jahr leicht und 2028 dann auf 380 Millionen Euro steigen. Geplante Leistungsverbesserungen zur Verkürzung von Wartezeiten wie Facharztzentren und weitere Primärversorgungszentren seien da noch gar nicht eingepreist, so Hus.
1: Jener syrische Ex-Polizeichef, der in Wien wegen Folter verurteilt wurde, ist jetzt in Syrien verhaftet worden. Der syrische Geheimdienst nahm den Mann bei einer Operation gegen den Terrorismus fest. Paul Sihosch.
4: Mossad Abu Er wurde in Wien wegen Folter und schweren Straftaten an 21 Zivilisten für schuldig befunden. Er blieb trotzdem auf freiem Fuß. Das Oberlandesgericht Wien hatte einer Haftbeschwerde stattgegeben und eine angenommene Fluchtgefahr verneint. Er hat sich danach nach Syrien abgesetzt. Dort soll der Mann heute festgenommen worden sein, wie die Nachrichtenagentur SANA Angaben des syrischen Geheimdienstes zitiert. Sicherheitskräfte sollen er im Rahmen einer Operation gegen Personen, die in Terrorismusfällen

0: verwickelt sind, festgenommen haben. Nun würden rechtliche Schritte gegen den syrischen Ex-Polizeichef eingeleitet. Ob es einen Auslieferungsantrag geben wird, ist offen. Im Landesgericht Wien war am Abend niemand erreichbar.
1: Auch etwa 2 Monate nach Unterzeichnung des Rahmenabkommens zwischen Teheran und Washington scheint ein Ende des Irankriegs in weiter Ferne. Statt wie geplant Fortschritte in der Frage des iranischen Atomprogramms zu erzielen, provozierte US-Präsident Donald Trump gestern mit der Ankündigung einer Übernahme der Straße von Hormus. Der Iran weist die Pläne zurück und stellt die Wiederaufnahme von Verhandlungen mit den USA jetzt offen in Frage. Im Kampf gegen die Trockenheit versenkt Ungarn jetzt Schiffe in der Donau. Damit will die ungarische Regierung den Wasserpegel heben und die Kühlung des Atomkraftwerks Paks sicherstellen. Moritz Strobel.
2: Das Atomkraftwerk Paks, das von der Donau gekühlt wird, produziert ungefähr 40% des ungarischen Strombedarfs. Aktuell läuft es wegen des historisch niedrigen Donaupegels aber nur mehr stark eingeschränkt. 2 versenkte Lastkähne, jeder 80 Meter lang, sollen den Pegel der Donau jetzt um ungefähr 20 Zentimeter anheben und so die Stromproduktion vorerst sicherstellen. Langfristig will Ungarn die Donau bei Paks mit Geröll aufschütten, um den Wasserpegel um etwa 1 Meter zu erhöhen.
1: Nun zum Wichtigsten vom Sport. Sturm Graz feiert in der Fußball-Bundesliga den ersten Heimsieg dieser Saison. Philipp Watzak, die Steirer gewinnen gegen Altach mit 1:0.
3: Und der Aufsteiger Austria Lustenau gewinnt heute gegen den WAC mit 2:1, Doppelpack von Antonio Verinac. Paris Saint-Germain verpflichtet WM-Helden Ferran Torres. Er wechselt für 50 Millionen von Barcelona nach Frankreich. Die Beachvolleyballer Pristauz und Waller scheiden bei der EM in Polen im Viertelfinale gegen Frankreich mit 1:2 aus. Österreichs Faustballer gewinnen das EM-Finale gegen Titelverteidiger Deutschland. Es ist der erste EM-Titel seit 2010. Im Tennis-WTA 1000-Turnier in Cincinnati scheiden Lilly Tager und Sinja Kraus nach der ersten Runde aus. Morgen Nachmittag steigt Anastasia Potapova als letzte Österreicherin ins Turnier ein. Die österreichischen Eishockeyfrauen drohen dem heimischen Verband mit einem Boykott. Kapitänin Anna Meixner denkt sogar über einen Verzicht der AWM im November nach. Sie vermissen Respekt und Wertschätzung. Und morgen ist Christian Giefing bei der Schwimm-EM in Paris über 400 Meter Kraul noch mal im Einsatz. Ebenso gehen die österreichische Staffel und die Paraschwimmerinnen und Schwimmer an den Start.
1: Das waren die Nachrichten mit Cornelia Krebs. Zum Wetter.
4: In Tirol und Vorarlberg gehen jetzt noch ein paar Regenschauer nieder. In der zweiten Nachthälfte ist es aber überall trocken. Die Temperaturen sinken auf 22 bis 14 Grad. Bis auf 10 Grad kühlt es in manchen Alpentälern sowie stellenweise im Wald- und Mühlviertel ab. Morgen am Sonntag gibt es dann eine Mischung aus Sonne und Wolken. Die bringen speziell am Nachmittag ein paar Regenschauer und Gewitter im Bergland. Im Osten legt die Hitze außerdem noch einmal zu auf bis zu 37 Grad. Meist hat es aber zwischen 26 und 33 Grad. So viel zum Wetter von Georg Brack.
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1: Am Mikrofon begrüßt Sie Cornelia Krebs. Die venezolanische Regierung hat 131 politische Gefangene freigelassen. Dieser Schritt gilt als erstes Ergebnis eines Dialogs zwischen Regierung und Opposition, der vor 10 Tagen gestartet wurde. Die Opposition wird von den USA unterstützt, die ja Anfang des Jahres den autoritär regierenden venezolanischen Präsidenten Nicolas Maduro entführt und in den USA inhaftiert haben. Christian Lininger berichtet.
2: Freiheit, ruft eine Gruppe von politischen Gefangenen, die gerade aus dem El Rodeo-Gefängnis in der venezolanischen Stadt Guatire freigelassen wurde. Jetzt hoffen wir, dass alle unsere Kameraden, die noch in den Zellen sitzen, auch herauskommen, so einer der Freigelassenen. Laut Zählung einer lokalen Menschenrechtsgruppe gibt es in Venezuela nun noch 260 politische Gefangene. US-Außenminister Marco Rubio bezeichnete die heutigen Haftentlassungen als entscheidenden Schritt im Versöhnungsprozess des Landes. Rubio koordiniert diesen Prozess. Eine erste Verhandlungsrunde zwischen Regierung und Opposition hat es in den letzten 10 Tagen gegeben. Die Opposition hofft, dass der Dialog letztlich zu freien Wahlen und einem Abdanken des jetzigen Regimes führen wird. Viel wird aber wohl davon abhängen, wie weit die USA bereit sind, die venezolanische Regierung unter Übergangspräsidentin Delcy Rodriguez unter Druck zu setzen.
1: Genau heute vor 5 Jahren haben die radikal-islamischen Taliban in Afghanistan die Macht zurückerobert. Die USA sind damals überstürzt abgezogen. Seitdem regieren die Taliban mit eiserner Faust, vor allem gegen Frauen und Mädchen. Teresa Kulovic.
3: August 2021. Innerhalb weniger Wochen schaffen es die Taliban, Afghanistan wieder unter ihre Kontrolle zu bringen. Am 15. August nehmen sie Kabul ein, nachdem die USA überstürzt das Land verlassen haben. Seitdem hat sich vieles verändert, vor allem für die knapp 22 Millionen Frauen und Mädchen im Land. Frauen dürfen de facto nichts mehr ohne männliches Familienmitglied außerhalb der eigenen 4 Wände machen. Zugang zu Bildung und Arbeitsplätzen ist ihnen prinzipiell verwehrt, in der Öffentlichkeit zu sprechen verboten. Jeden Zentimeter des Körpers zu verhüllen hingegen ein Muss. Rechte in der Ehe sind kaum vorhanden. Gleichstellung zwischen Mann und Frau gibt es sowieso nicht. Die Taliban sehen all das nicht so dramatisch. Frauen könnten all ihre Rechte wahrnehmen, heißt es da. Von diesen Rechten ist allerdings nicht mehr viel übrig.
1: Ein Waldbrand im belgischen Naturschutzgebiet Hohes Venn nahe der deutschen Grenze hat sich heute weiter ausgebreitet. Die Flammen haben nach Behördenangaben bereits mehr als 2000

0: 1700 Hektar Wald verwüstet, nur etwa 50 Kilometer entfernt vom Waldbrandgebiet in der Deutschen Eifel bei Hürtgenwald. Die Behörden ordneten die Evakuierung mehrerer Ortschaften an. Auch im Südwesten Frankreichs und auf dem Balkan kämpfen die Einsatzkräfte weiter gegen Waldbrände. Das waren die Nachrichten mit Cornelia Krebs. Zum Wetter.
1: Teilweise klar geht es durch die Nacht. Die Schauer in Vorarlberg und Tirol klingen langsam ab und die Temperaturen sinken meist auf 22 bis 14 Grad. Der morgige Sonntag bringt viele Wolken, nur mal zeitweise Sonne und vor allem am Nachmittag ein paar Regenschauer und Gewitter im Bergland. Im Flach- und Hügelland wird es höchstens vereinzelt kurz nass. Die Temperaturen erreichen morgen meist 26 bis 33 Grad. Speziell im Wiener Becken und im Weinviertel wird es aber brütend heiß bei bis zu 37 Grad. So viel zum Wetter von Georg Brack.
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1: Sonntag, der 16. August. Am Mikrofon begrüßt Sie Cornelia Krebs. Zwei Wochen nach dem Massenandrang von Migranten in die spanische Exklave Ceuta sind im Norden Marokkos fast 300 Migranten festgenommen worden. Die meisten von ihnen seien Bürger aus Ländern südlich der Sahara. Sie seien gestern nahe der Grenze zu Ceuta von marokkanischen Sicherheitskräften abgefangen worden, berichten Medien. Ein neuerlicher befürchteter Ansturm auf die Exklave blieb aber aus. In Kolumbien hat die Armee ein Drogenlabor zerstört und mehr als 1,8 Tonnen Kokain sichergestellt. Dies teilten der neue Präsident Abelardo de la Espriella und das kolumbianische Verteidigungsministerium mit. De la Espriella bezeichnete den Einsatz als schweren Schlag gegen den Drogenhandel und ordnete die Produktionsstätte der linksgerichteten Rebellengruppe ELN der Nationalen Befreiungsarmee zu, der größten noch aktiven Guerilla-Organisation im Land. Der Tropensturm Lala hat sich unmittelbar vor Hawaii zu einem Hurrikan verstärkt und sorgt auf der größten Insel der Inselgruppe, auf Big Island, bereits für Überschwemmungen, Stromausfälle und Straßensperren. Der aktuelle Kurs führt das Zentrum von Lala voraussichtlich südlich an den übrigen Hauptinseln vorbei. Für heute rechnen die Meteorologen damit, dass Lala westwärts weiterzieht und sich abschwächt. Der überwiegend heiße Sommer heuer hat auch den heimischen Gletschern spürbar zugesetzt. Etwa 5 bis 10 Zentimeter schmelzen pro Hitzetag ab, zum Beispiel am Schmiedinger Kees am Kitzsteinhorn. Hanna Schilcher mit den Details.
2: Das Schmiedinger Kees am Kitzsteinhorn könnte in 15 Jahren verschwunden sein, denn der graue Gletscher schmilzt auch heuer wieder im Rekordtempo, schildert Geomorphologe Ingo Hartmeier von GeoResearch.
3: Als Faustregel sagt man, dass er in so einem heißen Jahr wie heuer ca. 2 Meter an Mächtigkeit verliert. Ich vermute, dass es heuer sogar ein bisschen mehr sein wird. Das ist natürlich nicht völlig gleich verteilt über den Gletscher im unteren Bereich. Also am Gletscherende verliert er wesentlich mehr, in den oberen Bereich verliert er etwas weniger.
2: Um die Sicherheit am Kitzsteinhorn langfristig gewährleisten zu können, wird auch der Permafrost gemessen. Das passiert in Bohrlöchern, die bis zu 40 Meter in den Berg hineinragen, so Hartmeier.
3: Ja, wir beobachten natürlich über die letzten Jahre schon ein Ansteigen der Felstemperaturen und ein Ansteigen der sommerlichen Auftaumächtigkeit im Permafrost. Also wir beobachten, dass in jedem Sommer die ersten 4 Meter der Oberfläche auftauen. Und in einem Sommer wie heuer, der sehr, sehr heiß ist, messen wir dann natürlich neue Rekordwerte. Also wir sind über den 4 Metern mittlerweile drüber.
2: Noch ist keine Abkühlung in den Alpen absehbar. Der Permafrost könnte in der nächsten Hitzewelle also weiter auftauen.
1: Zum Sport noch. In der Fußball-Bundesliga gewinnt Sturm Graz nach einer verhaltenen ersten Hälfte gegen Altach mit 1:0. Christian Prattes.
4: Sturm sieht in der ersten Hälfte zu, wie sich Altach Chance um Chance erspielt und steigt erst in der zweiten Hälfte in den Grazer Fußballring. Während Altach mittlerweile schwimmt, wird Sidi Chatter von Sturmcoach Fabio Ingolic eingewechselt. Und der trifft dann auch prompt zweimal das erste Tor, aberkannt durch den Videoschiedsrichter.

0: Allerdings der zweite Treffer, beinahe ein Abklatsch des ersten, nur ohne Strafraumfoul. Der Grazer, der zählt dann auch nach einer Ecke von Simon Seidel. Köpft Schatter zum 1:0-Sieg für die Grazer ein, am Ende auch verdient.
1: Das waren die Nachrichten mit Cornelia Krebs. Zum Wetter.
2: Die zweite Nachthälfte verläuft trocken und teilweise recht frisch. Die Tiefstwerte etwa 10 Grad in manchen Alpentälern bis 22 Grad im östlichen Flachland. Und hier im Osten wird es heute noch einmal brütend heiß bei bis zu 37 Grad. Meist hat es heute sommerliche 25 bis 34 Grad. Dazu wechseln sonnige Stunden mit dichten Wolkenfeldern und die bringen speziell in den Alpen am Nachmittag ein paar mitunter kräftige Regenschauer und Gewitter. Außerdem kommt im Tagesverlauf lebhafter Westwind auf. So viel zum Wetter von Georg Brack.
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1: Am Mikrofon ist Rainer Hans, es ist 1 Uhr. Geparkte Autos können bei Hitze zu Gefahrenzonen werden. Feuerwehren warnen vor den Folgen von zu hohen Temperaturen in Fahrzeugen. Mitgeführte Alltagsgegenstände könnten zu brennen beginnen oder explodieren, berichtet Peter Obermüller.
2: Innerhalb von 30 Minuten erhitzt sich das Fahrzeuginnere an Sonnentagen auf 50 Grad. So klingt es, wenn eine Dose Deo-Spray explodiert. Alexander Rappold, Gefahrgutexperte in der Salzburger Landesfeuerwehrschule.
3: So eine Dose ist auf 50 Grad ausgelegt und mehr kann so eine Dose eben aufgrund der Bauform dieses Aluminiums nicht aushalten.
2: Auch Laptops, Akkus, Handys, Tablets, Powerbanks oder E-Zigaretten seien Gefahrenquellen im überhitzten Auto.
3: Extrem gefährlich, da diese Gerätschaften für solche Temperaturen nicht ausgelegt sind. Wenn man solche gefährlichen Gegenstände mitführt im Fahrzeug, wäre es am besten, sie dort zu lagern, wo es eher kühl ist, sprich hinterm Rücksitz oder im Kofferraum.
2: Deo-Spraydosen können explodieren, Desinfektionsmittel sich entzünden und Lithium-Ionen-Akkus in Brand geraten.
3: Natürlich am allerbesten gar nicht mitnehmen, wenn es nicht sein muss.
2: Empfiehlt der Experte der Salzburger Feuerwehren.
1: In Kolumbien hat die Armee ein Drogenlabor zerstört und mehr als 1,8 Tonnen Koks beschlagnahmt. Der neue Präsident Abelardo de la Espriella spricht von einem schweren Schlag gegen den Drogenhandel. Er hatte den Kampf gegen Drogenbanden zum großen Wahlkampfthema gemacht. Kolumbien ist kürzlich auch Donald Trumps Anti-Drogenbündnis The Shield of the Americas beigetreten. Und Streit im österreichischen Eishockeyverband. Einige Teamspielerinnen wollen die erstmalige Teilnahme bei der A-Weltmeisterschaft im November boykottieren. Die Teamspielerinnen vermissen vom Verband Respekt und fühlen sich teilweise schikaniert, berichtet Wolfgang Eichinger.
4: Genug ist genug. Unter dieser Führung und diesen Bedingungen werden wir nicht mehr für Österreich spielen, wird Kapitänin Anna Meixner in einer Aussendung der Sportgewerkschaft zitiert. Während es im Männernationalteam Taggeld für jeden Spieler gibt, sei dies bei den Frauen nicht der Fall, ist einer der Kritikpunkte. Als Teamkleidung sollen die Frauen Bestände der Männer bekommen, dazu schlechte Unterkünfte bei Teamaktivitäten und es seien auch drei langjährige wichtige Betreuer aus dem Team entfernt worden. Das sind weitere Vorwürfe. Der österreichische Eishockeyverband reagiert in einer Aussendung. Der Verband nehme die Anliegen der Spielerinnen sehr ernst und arbeitet seit Monaten mit Nachdruck an guten Lösungen. Ab 2027 trete ein neues Vergütungs- und Entschädigungsmodell für alle drei Senioren-Nationalteams in Kraft. Das sei bereits fixiert und den Spielerinnen kommuniziert worden. Zu einzelnen Personalentscheidungen äußert sich der Verband nicht öffentlich. Eine sachliche und respektvolle Klärung sei dem Verband wichtiger als eine über die Medien ausgetragene Debatte, so der österreichische Eishockeyverband.
1: Und jetzt zum Wetter mit Nathalie Auer.
5: Frisch starten wir vielerorts in den Sonntag bei Temperaturen unter 20 Grad. Tagsüber gibt es bei den Temperaturen dann Riesenunterschiede. Während es zum Beispiel im Außerfern 26 Grad werden, erwarten uns im Wiener Becken extrem heiße 37 Grad. Dazu gibt es heute eine Mischung aus Sonnenschein und einigen Wolken. Auch ein paar Regenschauer und Gewitter sind am Nachmittag und Abend dabei, und zwar vor allem im Bergland. Hier kann es stellenweise auch zu Unwettern kommen, durch intensiven Regen oder Sturmböen.
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1: Am Mikrofon ist Rainer Hans, es ist 2 Uhr. Der syrische Ex-Polizeichef, der in Österreich wegen Folter verurteilt worden und dann geflohen war, ist jetzt in Syrien verhaftet worden. Der syrische Geheimdienst hat den Mann bei einer Antiterroroperation festgenommen, berichtet Paul Sihorsch.
2: Mossad Abu Er wurde in Wien wegen Folter und schweren Straftaten an 21 Zivilisten für schuldig befunden. Er blieb trotzdem auf freiem Fuß. Das Oberlandesgericht Wien hatte einer Haftbeschwerde stattgegeben und eine angenommene Fluchtgefahr verneint. Er hat sich danach nach Syrien abgesetzt. Dort soll der Mann festgenommen worden sein, wie die Nachrichtenagentur Sana Angaben des syrischen Geheimdienstes zitiert. Sicherheitskräfte sollen er im Rahmen einer Operation gegen Personen, die in Terrorismusfälle verwickelt sind, festgenommen haben. Nun würden rechtliche Schritte gegen den syrischen Ex-Polizeichef eingeleitet.
1: Die für den Weinbau hochgefährliche Krankheit goldgelbe Vergilbung ist in Niederösterreich nachgewiesen worden. Befallene Rebstöcke sterben ab. Eine direkte Bekämpfung der Krankheit ist nicht möglich. Übertragen wird sie von der amerikanischen Rebzikade und die ist jetzt auch schon in Wien gefunden worden, berichtet Hubert Kickinger.
3: Das nur ca. 5 mm lange Insekt ist in einem Weingarten in Stammersdorf gefunden worden. Die Krankheit selbst ist aber in Wien noch nicht nachgewiesen, doch das dürfte nur mehr eine Frage der Zeit sein, sagt Elmar Feigl von der Wiener Landwirtschaftskammer.
4: Es hängt sicherlich jetzt auch von der Bekämpfung in Niederösterreich ab, aber grundsätzlich rechnen wir schon damit, dass in den nächsten 1-2 Jahren die Rebzikade auch in Wien wirklich angekommen ist.
3: Die Winzer sind angewiesen, sowohl Funde als auch Verdachtsfälle zu melden. Die Kammer ist im Austausch mit der Stadt.
4: Hier werden bereits Entwürfe aufgearbeitet von Verordnungen, um hier wirklich gut vorbereitet zu sein.
3: Die Verordnungen schreiben den Winzern dann vor, wie sie gegen die amerikanische Rebzikade vorgehen müssen.
1: Und in Liechtenstein dürfen in Zukunft auch Frauen auf dem Thron sitzen, Moritz Strobel berichtet.
5: Künftig wird das erstgeborene Kind des Fürsten oder der Fürstin von Liechtenstein unabhängig vom Geschlecht zur Thronfolgerin oder zum Thronfolger. Bis tatsächlich eine Frau am Thron sitzt, könnte es aber noch lange dauern. Die Regelung gilt erst für noch nicht geborene Kinder der Familie, also die möglichen Urenkel des amtierenden Fürsten. Spanien und Monaco sind damit die letzten Erbmonarchien in Europa, in denen männliche Erben bevorzugt werden. Dort können Prinzessinnen aber den Thron besteigen, wenn sie keine Brüder haben.
1: Jetzt zum Wetter mit Nathalie Auer.
6: Die vergangenen Tage haben fast überall von früh bis spät strahlenden Sonnenschein gebracht. Heute ziehen zeitweise auch Wolken durch. Dabei haben wir es bis Mittag noch meist trocken. Am Nachmittag und Abend bilden sich dann in den Alpen ein paar Schauer und Gewitter. Und die können stellenweise heftig ausfallen mit Starkregen und Sturmböen. Nur stellenweise nass wird es dagegen im Flachland. Hier wird es auch am längsten sonnig und extrem heiß mit bis zu 37 Grad. Sonst erreichen die Temperaturen 25 bis 33 Grad. Am Montag beendet eine Kaltfront dann die große Hitze.
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